0: des Herzogtums. Alle Welt denkt so. Nun, die Tatsachen sind kaum zu leugnen. Und ich? Sie kennen mich. Wäre die Erste, die Anklage gegen mich zu erheben, wenn ich die Sache ebenso äußerlich betrachten könnte wie alle Welt. Sie müssen reden. Reden Sie. Ich bin fähig, jede meiner Handlungen zu rechtfertigen, selbst wenn der Hof oder der Herzog oder, was mich am tiefsten schmerzt, die Herzogin mit mir unzufrieden ist. Es ist die Wahrheit, Stein.
1: Ich habe Goethe abgewiesen. Karin Gregorek aus der Produktion des Fernsehens der DDR, ausgestrahlt am 25. Dezember 1979. Ein Gespräch im Hause Stein über den abwesenden Herrn von Goethe. Das Einpersonenschauspiel in 5 Akten des Dramatikers Peter Hacks liiert mit Karin Gregorek. Es zählt zu den weltweit erfolgreichsten deutschen Bühnenwerken des 20. Jahrhunderts. Eine Verteidigungsrede der Hofdame Charlotte von Stein an den eigenen Ehemann. Ein Juwel in meinem Archiv. Marcel Reich-Ranitzky nahm ein Gespräch im Hause Stein in seinen Kanon der lesenswerten deutschsprachigen Werke auf. Karin Gregorek, geboren am 26. September 1941, verstorben am 21. oder 22. April 2023 in Berlin.

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0: 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Es geht in unser liebstes Urlaubsgebiet an die Ostsee.
1: Ja, wir reiten auf der Welle, die Ferienwelle heißt. Unser Surfbrett heißt Gitarre, spielt mal laut und auch mal leise.
2: Sigrid Koschelnik von der Ferienwelle.
3: Ja, Straßenverkehr ist auch ganz wichtig. Ja, genau.
2: Auch nicht vergessen, das ist ja das Wichtigste.
3: Natürlich. Wir versuchen natürlich da auch immer auf dem Laufenden zu sein. Wir arbeiten sehr eng zusammen mit den Genossen der Verkehrspolizei. Robbe 366, bitte melden.
4: Hier Robbe 366.
5: Ja, sie wird neben anderen Aufgaben in der Öffentlichkeitsarbeit der BDVP natürlich auch vorwiegend für unsere Aufgaben im verkehrspolizeilichen Dienst eingesetzt. Sie wird bei Staus, die natürlich unvermeidlich sind, und Verkehrsunfällen, aber auch bei anderen Geschehnissen im Straßenverkehr eingesetzt. Sie wird natürlich besonders vorbeugend dann tätig werden, um dann ganz aktuell die Ferienwelle über unseren Wagen zu informieren. So dass wir doch den Urlaubern und auch natürlich auch unseren Einheimischen doch sagen können, wo was los ist.

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0: 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Erinnern wollen wir an die Sendung Hit Globus. Das war eine internationale Hit-Umschau mit Lutz Bertram. Hier ein Stück aus einer Ausgabe 1990.
1: Hallo, Jugendradio DD64, eure Antenne für den Tag mit dem Hit Globus der internationalen Hit-Umschau für die laufende Woche.

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1: Verehrte Hörer, das war das gemeinsame Nachtprogramm von Radio DDR und Berliner Rundfunk. Ich hoffe, wir haben Sie gut durch diese Nacht begleitet. Wenn es für Sie zutrifft, dann schlafen Sie schön. Allen, die wie wir noch ein bisschen durchhalten müssen, sei gesagt, dass Radio DDR und Berliner Rundfunk ab 3.45 Uhr mit ihren Programmen in den Tag einsteigen. Bis dahin eine Sendepause.
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0: sehr beliebt, die Sendung Wünsch dir doch mal Tanzmusik.
1: Soweit die Nachrichten. Es sprach Ulf Hauschild. Nächste Meldungen folgen um 2 Uhr. Es ist jetzt 0 Uhr 6 Minuten, 0 Uhr 6.
2: ...569. Sendung Wünsch dir doch mal Tanzmusik, zweiter Teil.
3: Wir sind von Kopf bis Fuß auf Grüße angestellt.
2: Ganz im Dienste der Grußübermittlung und Musikwunscherfüllung stehen Ursula Künstler, Musikredaktion, Christel Riebe, Tontechnik.
3: An den Mikrofonen Edith Balbach und Karl-Heinz Wagenmann.
2: Tja, früher hieß mal das Erfolgsrezept der Schlagermacher nicht zu viel einfallen lassen.
3: Heute läuft die Chose nicht ganz so einfach, denn auch die leichte Muse wird gewogen und auch mal zu seicht befunden. Leichte Muse heißt also heute nicht für Komponisten und Texter sich's leicht machen.
2: Das merken wir auch an den anspruchsvollen Musikwünschen, die wir beileibe nicht alle erfüllen können.
3: Folgende drei Titel sind gleich zu hören. Avalon mit Roxy Music, Zwei Rosen im Schnee, Onico und Flimmertheater mit der Gruppe Karussell.
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1: Ganz besonders unsere jüngsten Hörer. Ihr wartet ja sicherlich schon auf euer Morgenlied. Heute geht es um einen kleinen Rechenkünstler. Und wenn ihr wollt, dann macht doch jetzt einfach mal mit.
2: Ich bin 7 Jahre alt, ins zweite Schuljahr komm ich bald.
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0: 1990, Deutschlandsender, das Frühprogramm.
1: Aus Bukarest berichtete Ulrich Bergt. Sie empfangen das Frühprogramm des Deutschlandsenders. Es ist 6.36 Uhr.
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1: 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Musik zum Träumen, Musik zum Tagesausklang. Das ist die Mitternachtsmelodie von Radio DDR.
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1: Berliner Rundfunk. 15.30 Uhr, Berliner Rundfunk. Wir senden Nachrichten. Im Auftrage Erich Honeckers hat heute Verteidigungsminister Armeegeneral Heinz Hoffmann, Mitglied des Politbüros des ZK der SED, der Offiziershochschule Rosa Luxemburg der Grenztruppen der DDR, den Scharnhorst-Orden überreicht. Die hohe Auszeichnung war der Einrichtung vom Generalsekretär des ZK der SED und Vorsitzenden des Staatsrates und des Nationalen Verteidigungsrates in Anerkennung langjähriger Verdienste.
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0: Entdeckt durch Heinz Quermann, Leni Staats, die Kinderstimmen-Imitatorin. Hier zu hören mit Hermann Mayers Seifenblasen.
1: Unsere Mundart, Herr Bortle, wäre recht flacht. Es tut nicht verschlö. Breit, gemeine soll sie sein. Es klingt, als hätten wir schon Maul voll Brei. Kein Vokal und richtigen Flacke. Kein bissel Klang, der drinnen stacke. Also wenn mir babbern, kommt's gequollen, huckeldicke aus den Füllen. Brät kommt's raus, so Brötchenbrät. Wie man's meint, wird's hergelegt. Eine große Vorratskammer, Zentner schwerer Wörter haben wir. Merstendels in losen Reden haben wir Treffer für einen jeden. Promoxe steht vorne dran. Ja, da sind wir gut beschlagen. Soll ich euch zum Zeitvertreiben ein paar nasse Dinger schreiben und ihr spracht, sind schöne Herren. Na, da schreibe ich eigentlich noch mehr. Hermann Mayer hat dieses Versprechen gehalten. Er hat noch viele heitere Begebenheiten aus dem Alltag unserer Stadt beschrieben und eine davon spielte beim Fleischer Warner. Kommt ein kleiner Junge, ein summersprunzlicher Rotkopf im Fleischer Warner seinen Leuten eingetragen.
2: Vor einem Fünfer Wurst.
1: Nee, mein Guter, vor einem Fünfer. Luther, ich soll mich wohl in die Finger schneiden vor einem Fünfer. Ne, das geht nicht. Vor einem Groschen, ja. Der Junge geht wieder seiner Ware. Eine Weile drauf macht er wieder nein.
2: Vor einem Groschen, Wurst.
1: Siehste, jetzt, mein Junge, so geht das. Vor einem Groschen, ja.
2: Sie brauchen nicht erst einen zu wecken.
1: So, hier hast du vor einem Groschen.
2: Hören Sie, wir sind Ihre zwei und wollen uns nein teilen. Sind Sie so gut und tun Sie uns die Wurst in zwei Teile schneiden?
1: Ja, freilich, mein Guter. Der kleine Krops, die eine Hälfte, schlenkert seinen Fünfer hin und rups, naus war. So ein Luder, hey, so ein elender Mensch. Jetzt hört er doch für einen Fünfer.
0: Inni Staats, Mundart aus Thüringen, DDR 1.

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1: Ja, das war so ein bisschen Disco-Musik, Musik, die richtig schön passt für eine Geburtstagsfeier. Andy, heute Abend gibt es ja die große Geburtstagsfeier.
2: 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Wir haben diesmal Brecht-Weil-Lieder in ganz interessanten Interpretationen.
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0: Deutsch-sowjetische Freundschaft gab es einst auch in Erfurt.
1: Mit eindrucksvollen Kundgebungen wurde gestern die große Aussprache über die Ergebnisse des Staatsbesuches unseres Staatsratsvorsitzenden in der Sowjetunion fortgesetzt. In der Erfurter Thüringenhalle trafen sich gestern Nachmittag über 3000 Einwohner der Stadt. Dr. Erich Apel, Kandidat des Politbüros des ZK der SED und stellvertretender Vorsitzender des Ministerrats, berichtete über die Reise der Freundschaft. Dr. Apel erinnerte an den 22. Juni 1941, als die Faschisten heimtückisch die Sowjetunion überfielen. Den Weg unserer Politik heute zeigt der von Walter Ulbricht und Nikita Chruschtschow unterzeichnete Freundschaftsvertrag.
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1: Brandenburg A9, Nürnberg, Berlin. Hinter der Anschlussstelle Rabenstein-Fleming, Sperrung der Richtungsfahrbahn zur Bergung von Unfallfahrzeugen.
2: Frühzeit bei Radio Aktuell. Am Mikrofon begrüßt Sie André Tonn. 10 Minuten nach 5 ist es, 5:10 Uhr.

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0: Der erste Sendetag von DT64 am 7. März 1986. 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

0: Witze, das gab es auch in der DDR. Ein Ausschnitt aus der aktuellen Kamera.
1: Hören Sie jetzt den Leiter des Amtes für Wasserwirtschaft, Diplom-Ingenieur Rochlitzer, zum Stand der Wasserversorgung in der DDR.
2: Liebe Zuschauer, viele von Ihnen werden sich die Frage gestellt haben, ob sich die Sorgen der Wasserwirtschaft in den letzten Tagen etwas vermindert haben, da es doch in vielen Gegenden der Deutschen Demokratischen Republik Niederschläge manchmal sogar recht reichlich gab. Nun, ich muss Sie leider etwas enttäuschen. Die Niederschläge haben zwar die Wasserführung in einigen Gewässern geringfügig aufgebessert, aber im Allgemeinen hält die sinkende Tendenz weiter an. Als Beispiel darf ich die Elbe anführen, die wichtigste Wasserversorgungsquelle unserer Republik, die anstelle der 7 Milliarden Kubikmeter Abfluss, die bis 31. Juli gebracht werden sollten, nur 4 Milliarden gebracht hat. Ähnlich sieht es in vielen anderen Gewässern aus. So haben wir an der Neiße, an der Aller und an der Helme den bisher überhaupt niedrigsten Wasserstand zu verzeichnen. Es ist verständlich, dass sich die niedrige Wasserführung auch auf den Grundwasserstand auswirkt. Und es ist besonders in den Gebieten, die flachliegende Wasserfassungen haben, zu Schwierigkeiten kommt. Das betrifft insbesondere die Südbezirke, Gera, Suhl, Erfurt, Karl-Marx-Stadt, zum Teil auch Dresden und Cottbus. Die Bevölkerung hat eine große Initiative entwickelt, um den örtlich auftretenden Schwierigkeiten zu begegnen. Sehr begrüßenswert ist die Initiative der Werktätigen der wassernutzenden Industriebetriebe, die aus der Frostperiode des vergangenen Jahres Schlussfolgerungen gezogen haben und sich gründlich auf einen sinkenden Wasserstand vorbereitet haben. Allerdings kann ich nicht verschweigen, dass eines der wichtigsten Probleme der Wasserwirtschaft in der Deutschen Demokratischen Republik, nämlich das Abwasser, uns sehr ernste Sorgen bereitet. Durch die sinkende Wasserführung wächst die Konzentration der Abwässer und damit die Schwierigkeit, dieses Wasser für den unterliegenden Nutzer wieder zu verwenden.
0: Abkühlung gewünscht, Mediengeschichte DDR 1.

0: hineingehört in eine Nachrichtensendung des Berliner Rundfunk.
1: Berliner Rundfunk. 15.30 Uhr, Berliner Rundfunk. Wir senden Nachrichten. Im Auftrage Erich Honeckers hat heute Verteidigungsminister Armeegeneral Heinz Hoffmann, Mitglied des Politbüros des ZK der SED, der Offiziershochschule Rosa Luxemburg der Grenztruppen der DDR, den Scharnhorst-Orden überreicht. Die hohe Auszeichnung war der Einrichtung vom Generalsekretär des ZK der SED und Vorsitzenden des Staatsrates und des Nationalen Verteidigungsrates in Anerkennung langjähriger Verdienste.
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0: Wichtiger Mann bei Amiga, dem staatlichen Schallplattenlabel der DDR, Dr. René Büttner. Neuveröffentlichung stellte er vor im Jugendclub des Fernsehens der DDR 1981.
1: Das ist alles in Tüten, das ist eine LP, die heißt 100.000 Urgewalten. Und neben diesen Gewalten und dem Bermuda-Dreieck und anderen auch Glaube an dich.
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1: Ja, an die Musik unserer Gruppen glauben neuerdings nicht nur sie selbst, sondern auch die Fans. Ich möchte euch noch drei weitere Tipps geben. Zum einen auf die vierte LP von Karat hinweisen, die vor etwa einem Monat erschienen ist und sich einen ungeheuer großen Publikumskreis inzwischen erkämpft hat. Kann ich euch sehr empfehlen. Weiter auch, ist interessant, neu und lohnt zum Zuhören, Reinhard Lacourmi auf einer ganz anderen Strecke, auf dem Gebiet der elektronischen Musik. Die Platte heißt Das geheime Leben. Dann so vorsichtshalber, damit man auch weiß, was gemeint ist, noch dahinter gesetzt Electronics. Und als drittes, wir haben vorhin auch über das Pioniertreffen gesprochen. Es gibt einen Liedermacher unseres Landes, der sehr viel für Kinder und Pioniere natürlich macht, Gerhard Schöne. Ein Titel, Jule wächst sich nie, die erschreckliche Moralität eines Pioniers, der sich nicht wächst. Es geht aber alles gut aus. Und das die kleinen Tipps für das, was man sich bei uns erwerben kann. Es gibt eine interessante musikalische Rubrik, die wir haben, und zwar, wo wir auf internationale musikalische Tendenzen aufmerksam machen. Wir haben heute wieder was dabei aus Schweden von der Gruppe Secret Service mit dem Titel Oh Susie.

0: Regina Toss, immer am Sonnabend auf DDR 1, 16 bis 18 Uhr mit ihrer Radiosendung, nimmt das Lied als Souvenir und jetzt gemeinsam mit Dagmar Gelbke und Dagmar Friedrich und dem Stück Auferstehung der Ruinen, DDR-Revue der Komödie Dresden unterwegs. Tournee startet dann am 24. September. Dessau, Marienkirche, 18. Oktober, Reichenbach, Neuberienhaus. Dresden Komödie, 19. Oktober, 20. Oktober, die Bottiswalde, die Parkseele, 21. Oktober, Stolberg, Erzgebirge, der Bürgergarten, Oelsnitz, Stadthalle, 22. Oktober, 23. Oktober, Frankenberg, Kulturforum, Stadtpark, Großenhain, Remote Halle, 31. Oktober. Zeitz im UZ am 1. November, 2. November, Kamenz, Festsaal, Hotel Flair, Torgau, Kulturhaus, am 6. November, 7. November, Frankfurt Kleistforum, 8. November Finsterwalde Kulturweberei, 17. November Ilmenau Festhalle, 18. November Pößneck Schützenhaus und am 19. November Staßfurt das Salzland Theater. Regina Toss, Dagmar Gelbke. Dagmar Friedrich.
1: Halten Sie vom Tango.
0: Auferstehung der Ruinen.

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1: Berliner Rundfunk. 15.30 Uhr, Berliner Rundfunk. Wir senden Nachrichten. Im Auftrage Erich Honeckers hat heute Verteidigungsminister Armeegeneral Heinz Hoffmann, Mitglied des Politbüros des ZK der SED, der Offiziershochschule Rosa Luxemburg der Grenztruppen der DDR, den Scharnhorst-Orden überreicht. Die hohe Auszeichnung war der Einrichtung vom Generalsekretär des ZK der SED und Vorsitzenden des Staatsrates und des Nationalen Verteidigungsrates in Anerkennung langjähriger Verdienste.
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0: Deutsch-sowjetische Freundschaft gab es einst auch in Erfurt.
1: Mit eindrucksvollen Kundgebungen wurde gestern die große Aussprache über die Ergebnisse des Staatsbesuches unseres Staatsratsvorsitzenden in der Sowjetunion fortgesetzt. In der Erfurter Thüringenhalle trafen sich gestern Nachmittag über 3000 Einwohner der Stadt. Dr. Erich Apel, Kandidat des Politbüros des ZK der SED und stellvertretender Vorsitzender des Ministerrats, berichtete über die Reise der Freundschaft. Dr. Apel erinnerte an den 22. Juni 1941, als die Faschisten heimtückisch die Sowjetunion überfielen. Den Weg unserer Politik heute zeigt der von Walter Ulbricht und Nikita Chruschtschow unterzeichnete Freundschaftsvertrag.
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0: mit Gerhard Neef 1991 über die Schlossbrauerei Schwarzbach, die älteste Brauerei Thüringens.
1: Der Chef, von dem hier die Rede ist, errichtet tatsächlich nach wie vor in diesem kleinen Sudhaus einer oberfränkischen Brauerei in Lichtenberg seine Arbeit. Peter Trier, Sie sind Diplom-Brauerei-Ingenieur, besitzen diese Brauerei in Lichtenberg. Das Biertrinken ist ja in Franken Tradition. Sie liegen ja an der Spitze des Bierverbrauchs in Deutschland. Aber auch das Bierbrauen hat hier Tradition.
2: Das ist richtig. Wir haben hier hervorragendes weiches Wasser. Wir bauen hier in der Umgegend sehr gute Braugersten und auch unser oberfränkischer Hopfen ist eigentlich hervorragend.
1: Sonnenbräu entsteht bei Ihnen.
2: Ja, wir brauen also hier Spezialbiere, einmal das Hopfenperle, das Raubritterdunkel und auch neuerdings ein Hefeweißbier. Mhm. Diese Rezepte habe ich vom Thüringer Wald mitgebracht und versuche sie jetzt wieder zurückzubringen.
1: Das heißt, Ihre Wiege stand in Schwarzbach in Thüringen?
2: Ja, ich stamme aus dem Südthüringer Raum, genau in Schwarzbach bei Eisfeld. Dort steht die Schlossbrauerei in Schwarzbach. Mhm. Und die Brauerei existiert auch seit 1400 und ist vor 200 Jahren von meinem Urgroßvater gekauft worden und bis 1950 von unserer Familie geführt worden. Mhm. Und jetzt nach der Wende hat die Belegschaft uns gebeten, doch zu helfen. Und machen wir auch.
1: Und Ihr Sohn ist bereits ansässig geworden in Thüringen, ja?
2: Ja, er ist mit seiner Familie ganz rübergezogen und wohnt dort.
1: Der ist dann der Brauereibesitzer der Familie Trier in der wievielten Generation?
2: Mein Sohn in der 6. und inzwischen sein Enkel da in der 7. Generation.
1: Also auch nicht zu vergessen, Ihre Frau, die ja die Seele vom ganzen Geschäft ist.
2: Ja, sie ebnet uns die ganzen unangenehmen Behördenwege. Und auch das Kaufmännische regelt sie, das liegt uns Brauern nicht.
1: Hier in Lichtenberg haben Sie nur 2 oder 3 Mitarbeiter in dieser Brauerei?
2: Nur aber zwei festangestellte Mitarbeiter und 2 Rentner, die uns im Flaschenkeller einmal in der Woche helfen.
1: Und in Schwarzbach erwarten Sie wie viele?
2: In Schwarzbach haben wir zurzeit noch 55 Mitarbeiter und hoffen, die auch weiter beschäftigen zu können. Der Umsatz geht langsam aufwärts.
1: Da kann man Ihnen, Herr Trier, und Ihrer Familie, auch im Namen der Schwarzbacher, sagen, dass man die Gescheitheit Ihnen wünscht, die man den Brauern nachsagt.
2: Haben Sie herzlichen Dank.

0: 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Radio DDR1, Politik am Mittag, am 10. November 1989. Ein Mitschnitt.
1: Radio DDR, Politik am Mittag. Wir haben es in den Nachrichten gemeldet. Heute hat der Generalstaatsanwalt der DDR, Günter Wendland, vorgeschlagen, einen zeitweiligen Ausschuss der Volkskammer der DDR zur Untersuchung von Fällen der Korruption und des Funktionsmissbrauches einzusetzen. Der Staatsanwalt Wendland ist auf dem ZK-Plenum, aber am Telefon sein Stellvertreter, Dr. Harry Harland. Zunächst erstmal guten Tag, Herr Doktor.
2: Guten Tag.
1: Meine erste Frage, es ist in dieser Meldung, die Sie, also in dieser Mitteilung, die Sie ADN übergeben haben, unter anderem auch die Rede von Eingaben in großem Umfang zu diesen Fragen. Wie groß ist der Umfang? Und zweitens, welche konkreten Vorwürfe werden erhoben? Welche konkreten Vorwürfe gibt es?
2: Also wir bekommen seit der zweiten Oktoberhälfte fast täglich derartige Eingaben bei in der Dienststelle des Generalstaatsanwalts, liegen da zurzeit 70 vor. Gut 70, muss ich sagen, es sind heute auch wieder welche dazugekommen. Was eingegangen ist bei den Staatsanwälten der Bezirke und Kreise, vermag ich jetzt noch nicht zu sagen. Das müssen wir erst noch aufbereiten. Was nun die Vorwürfe angeht, so treffen sie in der Hauptsache drei Komplexe. Zum einen, also wie soll ich sagen, die persönliche Bereicherung auf Kosten des Staates oder auf Kosten gesellschaftlicher Organisationen, insbesondere des FDGB, auf Kosten des Vermögens dieser gesellschaftlichen Organisationen. So, dann gibt es eine Gruppe von Eingaben, die monieren ungerechtfertigte Vorteilsgewährung. Das geht also von, wie soll ich sagen, kostenlosen Ferienreisen und Kostspiele, die aber kostspielig sind, von solchen Ferienreisen für bestimmte Funktionäre und Mitarbeiter, bis hin zu solchen Fragen, die auch in der Presse eine Rolle spielen, dass für bestimmte Organe Ferienheime, luxuriöse Ferienheime gebaut werden und.
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0: Deutsch-sowjetische Freundschaft gab es einst auch in Erfurt.
1: Mit eindrucksvollen Kundgebungen wurde gestern die große Aussprache über die Ergebnisse des Staatsbesuches unseres Staatsratsvorsitzenden in der Sowjetunion fortgesetzt. In der Erfurter Thüringenhalle trafen sich gestern Nachmittag über 3000 Einwohner der Stadt. Dr. Erich Apel, Kandidat des Politbüros des ZK der SED und stellvertretender Vorsitzender des Ministerrats, berichtete über die Reise der Freundschaft. Dr. Apel erinnerte an den 22. Juni 1941, als die Faschisten heimtückisch die Sowjetunion überfielen. Den Weg unserer Politik heute zeigt der von Walter Ulbricht und Nikita Chruschtschow unterzeichnete Freundschaftsvertrag.
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0: Gerhard Nief, Aufschusstersrappen unterwegs in Bautzen auf der Spur des Faserschreibers.
1: Gerne, liebe Zuschauer, hätte ich an einem solchen frühlingshaften Bild mitgemalt, zumal es zurzeit an Frühlingsblumen in der Natur mangelt, aber das ist nicht möglich, denn mein Faserschreiber ist gerade zu Ende gegangen. Für mich ein zusätzlicher Anlass, dem VEB Schreibgeräte Markant Stammbetrieb in Singwitz einen Besuch abzustatten. Und hier bin ich verabredet mit dem ersten Stellvertreter des Betriebsdirektors, Dieter Brunne. Für Faserschreiber sind Sie ja der Alleinhersteller in der Republik.
2: Ja, wir stellen Faserschreiber nur in Singwitz her, entgegen anderen Betriebsteilen, die wir noch besitzen oder die wir noch haben. Und wir stellen etwa 70 Millionen Fasermaler her und davon am Tage etwa 320.000 bis 350.000 Stück.
1: Und was darüber hinaus?
2: Darüber hinaus stellen wir noch Kugelschreiberminen, Kugelschreiber, Füllhalter, Duschezeichengerät und technische Artikel für Schreiber.
1: Woraus besteht denn nun ein solcher Faserschreiber im Einzelnen?
2: Ein Faserschreiber besteht einmal aus der Kappe, aus dem Behälter, aus dem Abschlussstopfen, aus der Schreibspitze und natürlich aus dem Tintenträger.
1: Tampon.
2: Und den, ja, aus dem Tampon, der in jedem Fall die Tinte trägt und zum Schreiben beiträgt und nachfüllbar ist.
1: Also wenn er leer ist, kann man ihn einfach wieder in Tinte stecken?
2: Ja, jawohl, wenn er leer ist, kann man den wieder in eine Tinte, in Faserschreibertinte stecken und warten, bis die Tinte nach oben gezogen ist und ihn wieder verwenden.
1: Und wie lange schreibt er dann?
2: Etwa kann man 0,25 Quadratmeter damit ausmalen oder eben 100 Briefe damit schreiben.
1: Auch Liebesbriefe?
2: Auch Liebesbriefe.
1: Danke, Dieter Brunne, da wird sich ja Daniela freuen, da kann sie noch viele Briefe erhalten, wie sie ihn heute bekommen hat.
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1: Nachrichten. Dem Bundesamt für Verfassungsschutz sollen die Namen sämtlicher 103.000 ehemaligen hauptamtlichen Stasi-Mitarbeiter bekannt sein. Sie hörten Nachrichten, Redaktion Uwe Winkler. 4.57 Uhr, noch 3 Minuten bis 5. 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

0: hineingehört in eine Nachrichtensendung des Berliner Rundfunk.
1: Berliner Rundfunk. 15.30 Uhr, Berliner Rundfunk. Wir senden Nachrichten. Im Auftrage Erich Honeckers hat heute Verteidigungsminister Armeegeneral Heinz Hoffmann, Mitglied des Politbüros des ZK der SED, der Offiziershochschule Rosa Luxemburg der Grenztruppen der DDR, den Scharnhorst-Orden überreicht. Die hohe Auszeichnung war der Einrichtung vom Generalsekretär des ZK der SED und Vorsitzenden des Staatsrates und des Nationalen Verteidigungsrates in Anerkennung langjähriger Verdienste.
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0: hineingehört in eine Nachrichtensendung des Berliner Rundfunk.
1: Berliner Rundfunk. 15.30 Uhr, Berliner Rundfunk. Wir senden Nachrichten. Im Auftrage Erich Honeckers hat heute Verteidigungsminister Armeegeneral Heinz Hoffmann, Mitglied des Politbüros des ZKDSED, der Offiziershochschule Rosa Luxemburg der Grenztruppen der DDR, den Scharnhorst-Orden überreicht. Die hohe Auszeichnung war der Einrichtung vom Generalsekretär des ZKDSED und Vorsitzenden des Staatsrates und des Nationalen Verteidigungsrates in Anerkennung langjähriger Verdienste.
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0: Deutsch-sowjetische Freundschaft gab es einst auch in Erfurt.
1: Mit eindrucksvollen Kundgebungen wurde gestern die große Aussprache über die Ergebnisse des Staatsbesuches unseres Staatsratsvorsitzenden in der Sowjetunion fortgesetzt. In der Erfurter Thüringenhalle trafen sich gestern Nachmittag über 3000 Einwohner der Stadt. Dr. Erich Apel, Kandidat des Politbüros des ZK der SED und stellvertretender Vorsitzender des Ministerrats, berichtete über die Reise der Freundschaft. Dr. Apel erinnerte an den 22. Juni 1941, als die Faschisten heimtückisch die Sowjetunion überfielen. Den Weg unserer Politik heute zeigt der von Walter Ulbricht und Nikita Chruschtschow unterzeichnete Freundschaftsvertrag.
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0: Karin Gregorek 1979 im Fernsehen der DDR. Ein Gespräch im Hause Stein über den abwesenden Herrn von Goethe.
1: Gut, Stein, ich bin bereit, Sie anzuhören. Sie machen mir Vorwürfe, und das sollen Sie nur gestehen, nicht Sie allein. Sie sagen, es sei Ihr eigenes Empfinden, was aus Ihnen spricht, aber Sie haben gar kein eigenes Empfinden, und hätten Sie eines, Josias, so würden Sie sich schwerlich herausnehmen, es dem meinigen entgegenzusetzen, wenn es nicht das übereinstimmende Empfinden des ganzen Weimar wäre. Es zeigt also von bei Ihnen ungewöhnlicher Rücksicht, dass Sie die Frage als eine eheliche hinstellen. Aber diese Art Schonung bringt uns nicht weiter. Meinen Sie, ich hätte auf dem Ball gestern die Stimmung nicht bemerkt? Ich stand

0: Herzogin mit mir unzufrieden ist.
1: Es ist die Wahrheit, Stein.
2: Ich habe Goethe abgewiesen. Karin Gregorek aus der Produktion des Fernsehens der DDR, ausgestrahlt am 25. Dezember 1979. Ein Gespräch im Hause Stein über den abwesenden Herrn von Goethe. Das Einpersonenschauspiel in 5 Akten des Dramatikers Peter Hacks liiert mit Karin Gregorek. Es zählt zu den weltweit erfolgreichsten deutschen Bühnenwerken des 20. Jahrhunderts. Eine Verteidigungsrede der Hofdame Charlotte von Stein an den eigenen Ehemann. Ein Juwel in meinem Archiv. Marcel Reich-Ranitzky nahm ein Gespräch im Hause Stein in seinen Kanon der lesenswerten deutschsprachigen Werke auf. Karin Gregorek, geboren am 26. September 1941, verstorben am 21. oder 22. April 2023 in Berlin.
3: Dies ist die Geschichte von Elote. Ein Mann, der geboren wurde, um wie ein wildes Tier gejagt zu werden, weil er arm war und sich nicht wehren konnte. Aber er gab sich mit seinem Schicksal nicht zufrieden. Und heute wurde seine Ehre wiederhergestellt.

0: Freundschaft, proklamiert Klaus Feldmann in der aktuellen Kamera.
1: Guten Abend, meine Damen und Herren. Das Zentralkomitee der Sozialistischen Einheitspartei Deutschlands hat im Zentralkomitee der KPdSU zum heutigen 60. Jahrestag des zweiten Parteitages der Sozialdemokratischen Arbeiterpartei Russlands brüderliche Kampfesgrüße übermittelt. In dem vom ersten Sekretär des Zentralkomitees, Walter Ulbricht, unterzeichneten Grußschreiben heißt es: Die deutsche Arbeiterklasse verdankt der Partei Lenins unendlich viel. Sie hat in entscheidendem Maße der internationalen kommunistischen Bewegung, so auch der deutschen Arbeiterbewegung, mit ihren reichen Erfahrungen den Weg gewiesen, um die Mehrheit der Arbeiterklasse zu gewinnen, eine marxistisch-leninistische Bündnispolitik zu entwickeln und die Massen an den Kampf um die politische Macht heranzuführen. Unter der Führung so aufrechter Freunde des Sowjetvolkes wie der Genossen Ernst Thälmann, Wilhelm Pieck und Walter Ulbricht kämpften die Kommunistische Partei Deutschlands und die Sozialistische Einheitspartei Deutschlands für die systematische Durchsetzung des Leninismus in der deutschen Arbeiterbewegung, für die Anerkennung der führenden Rolle der KPdSU und für die feste Freundschaft zur Sowjetunion. Vom zweiten Parteitag der Sozialdemokratischen Arbeiterpartei Russlands bis zum 22. Parteitag der Kommunistischen Partei der Sowjetunion, vom ersten Parteiprogramm bis zum neuen Programm der KPdSU, dem wegweisenden Leitstern unserer Epoche, spannt sich ein weiter Bogen. 60 Jahre unermüdlichen Kampfes für das Glück und den Frieden der Menschheit hat die KPdSU zur anerkannten Vorhut der gesamten internationalen kommunistischen Bewegung gemacht. Heute steht die KPdSU gestählter und geschlossener denn je als leuchtendes Vorbild für das große Heer der mehr als 42 Millionen Mitglieder umfassenden internationalen kommunistischen Bewegung.
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0: Zurück in die Archive aus der aktuellen Kamera des Fernsehens der DDR.
1: Gestern Abend im Berliner Ensemble, prominentester Gast von Bertolt Brechts aufhaltsamem Aufstieg des Arturo Uy, war der weltbekannte italienische Regisseur und Schauspieler Vittorio De Sica. Er hatte schon kürzlich das Haus am Schiffbauerdamm besucht, um mit Helene Weigel zu sprechen. Gestern begleitete ihn auch Carlo Ponti, einer der bedeutendsten italienischen Produzenten. Ponti ist der Gatte von Sophia Loren, die im neuesten Film De Sicas die Hauptrolle spielt. In einigen Szenen wird sie auch die Seeräuber Jenny aus Brechts Drei-Groschen-Oper darstellen. Die italienischen Gäste waren von der Aufführung des Berliner Ensembles begeistert. Vittorio De Sica ist mit dem Film Fahrraddiebe weltberühmt geworden und hat mit seinen sozialkritisch anklangenden Filmen Richtungweisendes in der Filmkunst geleistet. Im Berliner Ensemble wurden zwischen ihm und Helene Weigel gestern wieder herzliche Gespräche geführt, bei denen der Gast sein besonderes Interesse an den Werken Bertolt Brechts bekundete. Vittorio De Sica erfüllte in der Pause mit großer Liebenswürdigkeit die Autogrammbitten vieler Berliner.
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0: Freundschaft, proklamiert Klaus Feldmann in der aktuellen Kamera.
1: Guten Abend, meine Damen und Herren. Das Zentralkomitee der Sozialistischen Einheitspartei Deutschlands hat dem Zentralkomitee der KPdSU zum heutigen 60. Jahrestag des zweiten Parteitages der Sozialdemokratischen Arbeiterpartei Russlands brüderliche Kampfesgrüße übermittelt. In dem vom ersten Sekretär des Zentralkomitees, Walter Ulbricht, unterzeichneten Grußschreiben heißt es: Die deutsche Arbeiterklasse verdankt der Partei Lenins unendlich viel. Sie hat in entscheidendem Maße der internationalen kommunistischen Bewegung, so auch der deutschen Arbeiterbewegung, mit ihren reichen Erfahrungen den Weg gewiesen, um die Mehrheit der Arbeiterklasse zu gewinnen, eine marxistisch-leninistische Bündnispolitik zu entwickeln,

0: und die Massen an den Kampf um die politische Macht heranzuführen. Unter der Führung so aufrechter Freunde des Sowjetvolkes wie der Genossen Ernst Thälmann, Wilhelm Pieck und Walter Ulbricht kämpften die Kommunistische Partei Deutschlands und die Sozialistische Einheitspartei Deutschlands für die systematische Durchsetzung des Leninismus in der deutschen Arbeiterbewegung, für die Anerkennung der führenden Rolle der KPdSU und für die feste Freundschaft zur Sowjetunion. Vom 2. Parteitag der Sozialdemokratischen Arbeiterpartei Russlands bis zum 22. Parteitag der Kommunistischen Partei der Sowjetunion, vom 1. Parteiprogramm bis zum 9. Programm der KPdSU, dem wegweisenden Leitstern unserer Epoche, spannt sich ein weiter Bogen. 60 Jahre unermüdlichen Kampfes für das Glück und den Frieden der Menschheit hat die KPdSU zur anerkannten Vorhut der gesamten internationalen kommunistischen Bewegung gemacht. Heute steht die KPdSU gestählter und geschlossener denn je als leuchtendes Vorbild für das große Heer der mehr als 42 Millionen Mitglieder umfassenden internationalen kommunistischen Bewegung.
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0: Jürgen Walter in den 80er Jahren im ausverkauften Palast der Republik. Seine Show Ich Bin.
1: Wissen Sie, wie eine Show gemacht wird? Man braucht dazu die Idee. Musik, Texte, also Lieder, Ballett. Aber sagen muss man auch was. Aber was? Herr Walter, wo lassen Sie denn denken, fragte einer, als ich den Einfall hatte. Ich bin. Kaum gesagt, wurde mir schlecht. Was soll denn das heißen, sagte der. Natürlich bist du. Du bist du, wer denn sonst? Das ist dein Einfall. Natürlich. Es ist keine Kunst zu sagen, ich bin. Man muss sein. Leicht ist es nicht. Schon in der 5. Klasse stand auf meinem Zeugnis, er ist fleißig, aufmerksam, hilfsbereit. Aber er fügt sich nicht ins Kollektiv. Immer hat er eine eigene Meinung. So bin ich geblieben. Also, ich stehe hier vor Ihnen. Sie sind hier. Stellen Sie sich vor, ich wäre nicht gekommen. Noch peinlicher, Sie wären nicht gekommen. Ich bin, heißt auch für Sie da. Und je mehr Sie hier sind, umso mehr bin ich für Sie da. Und mehr lässt sich eigentlich dazu auch überhaupt nicht sagen. Wozu auch? Ich bin.
0: Jürgen Walter, live im Palast der Republik, zu unser Glück auch im Fernsehen ausgestrahlt. 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
2: Hallo, liebe Hörer von DDR 1. Ihr hört einen Oldie von Hobgoblin von Martin Meintje.
3: Es war in einer von diesen schwülen Sommernächten. Und ich wollte mir noch kurz ein paar Kippen holen. Dann dring ich doch noch ein in diesen Laden. Kauf mir ein Bier und warte. Es gibt ja eigentlich sonst nichts zu erwähnen. Nur der Wirt gibt mir die Speisekarte.

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2: So, da bin ich also. Herzlich willkommen bei meiner neuen Sendereihe bei Mucks Musikmagazin. Vielen herzlichen Dank dafür. Die Hörer des Berliner Rundfunks haben einen Geschmack, der mir gefällt.
3: Ich werde versuchen, auch bei der Musikauswahl eben diesen Geschmack so gut wie möglich zu treffen. Ich hoffe, dass mir das immer gelingt. Hier ist mein erster Versuch. Cliff Richard, My Pretty One.

0: Tja, sie fehlt ihm sehr. Das war Wolfgang Ziegler. Hin und wieder passiert es jedem Komponisten, dass er ein Lied fertig produziert hat und plötzlich kommt ihm eine Idee, wie er das Ganze noch anders und noch besser hätte machen können. Tja, meistens ist es dann zu spät. Mir ist es so ergangen bei Living in Wonderland, da fiel mir eine zusätzliche, eine freie Einleitung ein, als das Lied schon auf Platte gepresst war. Tja, und da war es zu spät. Aber es ist natürlich nicht zu spät, es Ihnen, liebe Hörer, mal vorzuführen, was mir da noch eingefallen ist. Ich versuche das mal. Ich habe meine Gitarre mitgebracht, damit ich mir einen Ton holen kann. Die Technik hat mir versprochen, dass ich ein bisschen Hall machen kann. Könnt ihr das? Das wäre nett. Danke. Los geht's.
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Fate to Grey von Visage war das Original, Mejur war natürlich dabei und jetzt auf seiner Greatest Hits 2026 hat er es neu eingespielt. Mejur auf DDR1.

Immer am Mittwoch erinnern wir mit zwei Titeln an die Pudis. Diese zählen zu den bekanntesten Rockbands der DDR. 2016 gaben sie ihr letztes Konzert. Als Gründungsjahr wird 1969 angegeben. Durch Fernsehsendungen wie Bazar und die Notenbank wurden sie berühmt. Mit der Filmmusik zu Die Legende von Paul und Paula, geschrieben von Peter Gotthardt und Ulrich Plenzdorf, überdurchschnittlich bekannt. Auch in der BRD traten sie auf. 12-mal wurden sie von der DDR-Jugendzeitschrift Neues Leben zur beliebtesten Rockband der DDR gewählt. 2016 wurden sie mit dem Echo für ihr Lebenswerk ausgezeichnet. Hören wir nun zwei Titel der Pudis auf DDR 1.

0: 9. Oktober 2026 zu Berlin. Großdemonstration für Frieden, auch Stuttgart. Norbert Hering publiziert einen Bericht von Christian Witt zur Berliner Demonstration. Er arbeitet heraus, Mainstream-Medien halten sich sehr zurück mit Berichten.
1: Und nun das Dossier.
0: In meiner regelmäßigen Schleife würden zumindest die öffentlich-rechtlichen Medien in Ansätzen ihrem Auftrag nachkommen, wären zumindest die Diskussionsgrundlagen breiter und wohl die Passivität der Menschen geringer, die sicher durchaus ahnen, na, ob das alles stimmt. Selbst oberflächliche Aussagen wie im Ernstfall verschaukeln uns beide Seiten durchziehen sicher viele Denkstrukturen.
2: Keinen MDR mehr in Sachsen-Anhalt und damit auch kein MDR Sachsen-Anhalt heute.
0: Jahrzehnte sprach ich für öffentlich-rechtliche Medien. Heute gewähren mir zumindest die US-amerikanischen Medien doch den Eindruck, wenn sie Leute wie Peskov, Lavrov oder auch iranische Vertreter wie Pezeshkian oder Abbas zu Wort kommen lassen, dass dieses völlig kommerziell ausgerichtete Mediensystem am Ende mit welcher Motivation auch immer einen breiteren Meinungsrahmen bietet. Und im öffentlich-rechtlichen Rahmen müsste einseitige Propaganda eigentlich strafbar sein. Jeder Bürger ist verpflichtet, dafür zu zahlen. Ich kann hier nicht nachgiebig sein. Springer oder RTL sind kommerziell organisiert, mit entsprechenden Motivationen, die ich kritisieren kann, aber weniger substanziell. Verfolgen sie eben drei Ziele: Profit, unglaublicher Profit, maximaler Profit.
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0: Aber nun zu Dit is Berlin. Ich war gebunden an einige Leute, die sich links der Bühne aufhielten, konnte selbst die Masse der Teilnehmenden nicht einschätzen. Veranstalter nannten eine Zahl von mehr als 20.000 allein Berlin. Am Marsch nahmen wir nicht teil, verfolgten ihn aber polemisierend im weichen Leder eines Kaffeehaussitzes bei entsprechendem Warmgetränk. Der Demonstrationszug zog sehr, sehr lange vorbei, so dass ich, wenn ich mein Denken in den Bauch verlagere, auch von wenigstens 10.000 Teilnehmenden sprechen würde. Im Text des Christian Witt bei Norbert Hering, hervorgehoben Sören Pellmann, Fraktionsvorsitzender der Linken im Bundestag. Er schimpft über kriegstüchtig, polemisiert dann aber wieder die AfD, spricht von Faschisten, die vorgeben, Friedenspartei zu sein, im Bundestag dann aber militärischer Ausrüstung zuzustimmen. Auch die Linke stimmte schon hier und da, wage ich zu erinnern. Es gab Buhrufe. Widerspruch. Witt fragt klug, was eine Friedensdemonstration in diesem Augenblick durch die Rückkehr zum parteipolitischen Freund-Feind-Schema gewinnt. Wären es 20.000 Menschen gewesen, bekommt man diese auf die Straße, wenn eine Frage groß genug ist, andere Unterschiede für ein paar Stunden auszuhalten. Witt formuliert ein altes Problem der deutschen Friedensbewegung. Wer darf mitmachen? Wo? Wer ist links genug? Wer zu rechts? Pellmann möchte ich daher hier auch nicht publizieren. Ich fange an mit dem knochentrockenen Christian Laie vom BSW. Er war auch mal bei der Linken, von 2021 bis 2025 Mitglied des Deutschen Bundestages. Ein brillanter Redner, beginnt mit Brecht.
4: Reicher Mann und armer Mann standen da und sahen sich an. Und der Arme sagte bleich: Ich will für deine Kriege weder zahlen, noch möchte ich darin umkommen, du Schuft. Zitat Bertolt Brecht, zumindest am Anfang. Liebe Freundinnen und Freunde, Sie bewaffnen das Land und wollen die Jugend zu Soldaten machen. Sie bauen Brücken für ihre Panzer. Sie stellen die Krankenhäuser um auf Kriegsverletzte. Sie sprechen mit den Jobcentern über Arbeitszwang in der Kriegswirtschaft. Wir sehen, Sie bereiten den Krieg vor und vielleicht werden das einmal die Vorkriegsjahre gewesen sein. Und deswegen ist es so wichtig, dass es am 3. Oktober einen Tag des Widerstandes gibt. Danke, dass ihr alle da seid. Das ist wichtig. Im Krieg stirbt immer zuerst die Wahrheit, aber als nächstes, da sterben dann die arbeitenden Menschen. Und deswegen fängt dieser Widerstand damit an, dass man ihren Lügen widerspricht. Und wenn die Regierung dann nach Osten zeigt und auf Russland und auf China und sagt, wir müssen jetzt bereit sein, unsere Art zu leben zu verteidigen, dann lasst uns diejenigen sein, die aufs Kanzleramt zeigen und sagen, die bedrohen unsere Art zu leben mit den Angriffen auf den Sozialstaat, mit den Angriffen auf die Rente, mit den Angriffen auf unsere Krankenhäuser. Da sitzt das Problem. Und man kann das, was hier passiert, ja gar nicht fassen, wenn man nicht in oben und unten denkt. Ein Beispiel: Die Bundeswehr, sie wirbt junge Menschen damit, dass sie sagt, kommt rein, wir zahlen euch den Führerschein. Ein Führerschein, der kostet 4.000, 5.000 Euro und das ist gerade in diesen Tagen viel Geld für viele Familien. Aber gibt es, und das frage ich euch, einen Menschen auf diesem Platz, der ernsthaft glaubt, ein Rheinmetall-Manager schickt seine Kinder für einen Führerschein in den Krieg? Wir dürfen uns hier nicht verarschen lassen. Es sind die Kriege der Reichen, es sind die Kriege der Mächtigen, es sind nicht unsere verdammten Kriege. Die Frage von Krieg und Frieden bleibt eine Klassenfrage. Und deswegen lasst mich noch einen Satz einschieben. Wenn das so ist, und dann ist deine Partei, die behauptet von sich, sie ist eine Friedenspartei und sie plakatiert überall Frieden. Aber sie macht eine Steuerpolitik für das reichste 1% in Deutschland und ist die erste Partei, die 5% Aufrüstung gefordert hat. Und ist die Partei, die bei Trump auf dem Schoß sitzt, dann ist das keine Friedenspartei. Friedensbewegung heißt selber denken, liebe Freundinnen und Freunde. Sondern sehen wir gerade, es geht ja nicht nur darum, dass die Bundeswehr sagt, kommt wegen Führerschein zu uns. Sie machen jetzt auch Musterungen, ja, auch bei jungen Menschen, die gesagt haben, sie haben kein Interesse. Und deswegen ist das so wichtig, dass die Jugend sich organisiert und zehntausende Menschen auf die Straße gebracht hat. Und deswegen von dieser Stelle, danke, das macht ihr großartig. Sie wollen eine Generation Gleichschritt, sie kriegen eine Generation Ungehorsam. Und warum das so wichtig ist, das sieht man, wenn man nach Frankreich guckt, da redet man manchmal mehr Klartext als bei uns. Der höchste französische General, er hat gesagt, wir müssen bereit sein, unsere Kinder zu opfern. Und deswegen braucht es solche Orte wie diesen hier, damit man solchen Leuten antwortet, Junge, was stimmt nicht mit dir? Einen Scheiß müssen wir, unsere Jugend kriegt ihr nicht. Vor einer Woche, da standen 175.000 Menschen auf der Straße und sie haben gegen Sozialabbau demonstriert und das ist gut so. Und heute, da stehen Zehntausende in Berlin und in Stuttgart auf der Straße und demonstrieren gegen Aufrüstung und das ist auch gut so. Aber ich sage euch, wenn sich diese beiden Proteste zusammentun, wenn die Frage von Sozialabbau verknüpft wird mit der Frage von Aufrüstung, wenn endlich ausgesprochen wird, die greifen den Sozialstaat an, um ihre Aufrüstung zu finanzieren, dann wird es gefährlich für die Regierung, liebe Freundinnen und Freunde. Lasst uns eines nicht vergessen, das gleiche System, was viele arm macht und einige wenige reich, dieses System trägt den Krieg in sich wie die Wolke den Regen und deswegen lasst uns der Ort des Widerstandes sein, lasst uns mehr werden, lasst uns eine Bewegung sein, vor der sich die Regierung fürchtet und Philipp Amthor sich in seinem verdammten Strandkorb versteckt. Dankeschön.
0: Beeindruckend die 17-jährige Clara Wolf, Mitorganisatorin der Schulstreiks.
5: Liebe Freundinnen und Freunde, ich bin Carla, ich bin 17 Jahre alt und ich bin in der Schulstreikbewegung gegen die Wehrpflicht aktiv. Wir sind tausende Schülerinnen und Schüler bundesweit, die sich gegen die Wiedereinführung der Wehrpflicht stellen. Und damit sind wir dem deutschen Staat ein Dorn im Auge. Ich wurde bei meinem Schulpraktikum vom BKA angesprochen. Durch Kommentare haben sie immer wieder durchblicken lassen, dass sie wissen, dass ich für die Schulstreiks aktiv bin. Ein Freund wurde auf seinem Schulweg vom Verfassungsschutzbeamten angehalten und unter Druck gesetzt. In Cottbus, München, München, Hamburg, Kiel und so vielen anderen Städten wurde von Schulleitungen versucht, Schüler einzuschüchtern, weil sie für den Schulstreik mobilisiert haben. Manche, die zum Streik gehen wollten, wurden sogar in der Schule eingesperrt oder auf dem Streik verhaftet und zurück zur Schule gebracht. Aber diese ganzen Repressionen haben uns nicht davon abgehalten, weiterzumachen. Sie haben uns nicht davon abgehalten, letzte Woche mit 45.000 Schülerinnen und Schülern auf die Straße zu gehen. Wir haben letzte Woche klar gemacht, wir Jugendliche wollen keine Wehrpflicht. Wir können uns wehren. Dass wir uns wehren können, zeigen auch die Schulstreiks in Frankreich, bei denen Proteste, Blockaden und Besetzungen an über 600 Schulen stattgefunden haben, um gegen die aktuelle Kürzungspolitik zu kämpfen. Über 1000 Festnahmen, 50 Verletzte, Einsatz von Tränengas und weitere Polizeigewalt. Das ist unfassbar. Sie versuchen ernsthaft, uns mit ihren Knüppeln einzuschüchtern. Doch auch die Streiks in Frankreich zeigen, wir sind viele. Schülerinnen und Schüler auf der ganzen Welt können für ihre Rechte einstehen. Und gerade weil wir uns wehren, sind unsere Schulstreiks dem Staat ein Dorn im Auge. Denn die Wehrpflicht soll wieder eingeführt. Es soll ein Krieg vorbereitet werden. Dafür kriegen meine Freunde jetzt schon Briefe von der Bundeswehr, wo sie zu einer Musterung geladen werden. Und das, obwohl sie zuvor in einem Fragebogen der Bundeswehr kein Interesse angegeben haben. Dafür können diese Musterungen schon jetzt jederzeit verpflichtend durchgesetzt werden. Und wenn man zu so einer verpflichtenden Musterung dann nicht erscheint, steht auf einmal die Militärpolizei vor deiner Tür und schleift dich dann dorthin. Unsere Interessen sind diesem Staat egal und das zeigt sich nicht erst in einem Krieg, sondern auch jetzt schon. Während unsere Schulen auseinanderfallen, meine Schwester in Containern unterrichtet wird und bei meinen Freunden die Turnhalle tropft, die Armut unter Jugendlichen zunimmt und es immer schwerer wird, einen Ausbildungsplatz zu finden, werden Milliarden für den Krieg und die Ausrüstung ausgegeben. Seien es Waffenlieferungen nach Israel, um den Genozid in Gaza zu finanzieren, oder bald der halbe Bundeshaushalt für die Aufrüstung hier in Deutschland. Wenn die Gewerkschaften den Sozialabbau, der die Aufrüstung bezahlt, bekämpfen, wenn Lehrer und Schüler in der Schule gegen Bundeswehrwerbung, die Kirchen, die Pfadfinder, die Sportvereine gegen Normalisierung der Bundeswehr und wenn in Betrieben gegen die Kriegsvorbereitung gekämpft wird, dann können wir erfolgreich sein. Sie setzen darauf. Sie setzen darauf, dass wir alle diese Angriffe einfach so hinnehmen. Zeigen wir ihnen, dass sie sich verrechnet haben, dass wir die Generation Widerstand sind. Sie, die Reichen, wollen Krieg. Wir alle wollen eine Zukunft.
0: Die stärkste Rede kam mir von Johannes Warwick, der eben nicht zur Friedensbewegung gehört, wie er gleich selbst erklärt. Witt beobachtete noch, dass er vor der Veranstaltung vor der russischen Botschaft Halt gemacht hat und Russland aufgefordert hat, den Krieg zu beenden. Später spricht er von Eskalationsspiralen, einen Vorgang, an dem wenigstens mehrere Akteure drehen. Nicht nur Witt, auch mir wäre da noch eine andere Botschaft aufgefallen, an der Warwick etwas hätte fordern können. Sie liegt ganz in der Nähe. Dennoch starke Rede.
6: Vielen Dank, schön, dass Sie und ihr alle da seid. Ich hätte mir nicht wirklich vorstellen können, einmal auf einer solchen Demonstration gegen Rüstung und gegen Krieg zu sprechen und schon gar nicht am 3. Oktober. Wir sind heute vermutlich oder gewiss nicht in allen politischen Fragen einer Meinung. Warum rede ich also heute dennoch hier auf dieser Demonstration? Ich sehe die deutsche Sicherheitspolitik auf einem sehr gefährlichen Irrweg und ich erwarte und verlange einen radikalen Kurswechsel, der nur durch Druck aus der Bevölkerung zustande kommen kann. Ich sage das nicht als jemand, der schon immer gegen Militärbündnisse oder Verteidigungspolitik gewesen wäre. Ich habe an einer Bundeswehr-Universität geforscht. Ich habe das Verteidigungsministerium und die NATO beraten. Und ich war, es wurde gerade gesagt, lange Jahre Präsident der Gesellschaft für Sicherheitspolitik. Ich bin kein Pazifist aus Prinzip. Ich gehöre in dem Sinne nicht zu den üblichen Verdächtigen. Warum also spreche ich heute trotzdem zu Ihnen? Mit der sicherheitspolitischen Zeitenwende hat die deutsche Sicherheitspolitik Maß und Mitte verlassen. Das Konzept, das den gegenwärtigen Kurs prägt, lautet Kriegstüchtigkeit. Gemeint ist damit nicht alleine eine besser ausgestattete Bundeswehr. Gemeint ist damit eine Politik, die militärische Vorbereitung auf Krieg immer stärker zum Maßstab politischen Handelns macht. Dieses Denken verändert unser Land zum Schlechten und zum Gefährlichen. Wir nähern uns einer Lage, in der der Krieg in der Ukraine in einen Krieg um die Ukraine zu eskalieren droht, also zu einem offenen Krieg zwischen uns und Russland. Und die entscheidende Frage, die ich sehe, lautet deshalb, wann beginnen realistische, international abgestützte diplomatische Initiativen, um diese Eskalation zu begrenzen und zu einem politischen Ausweg zu kommen? Die Strategie mit deutschen Waffen, deutschem Geld und deutscher politischen Rückendeckung, den Krieg nach Russland zu tragen und eine immer weitere Ausweitung des Krieges zu riskieren, kann nicht im Interesse der Menschen liegen. Nicht in Deutschland, nicht in Russland und auch nicht in der Ukraine. Lassen Sie mich weismachen, dass das im Interesse der Ukraine liegt. Wir sollten nicht akzeptieren, dass Deutschland zum Motor einer internationalen Aufrüstungsspirale wird. Wir sollten nicht akzeptieren, dass Milliarden und Abermilliarden für Rüstung verpulvert werden, während für andere Aufgaben immer das Geld fehlt. Und wir sollten auch nicht akzeptieren, dass ein willkürlich gewähltes 5%-Ziel für Militärausgaben zum neuen Maßstab deutscher Politik gemacht wird. Ich sage ganz deutlich, die Fortführung des gegenwärtigen Kurses wird weder zu besseren Bedingungen für die Ukraine noch für mehr Sicherheit für Deutschland und Europa führen. Ziel muss vielmehr sein, möglichst rasch die Voraussetzungen für ernsthafte Verhandlungen zu schaffen, eine Lösung, die das Töten beendet, Eskalationsrisiken begrenzt und zugleich den Grundstein für eine tragfähige europäische Sicherheitsarchitektur legt. Und Verhandlungen sind mühsam und schwierig, gar keine Frage. Aber Verhandlungen sind auch präventive Eskalationsverhinderung und damit ein Gebot politischer Klugheit und Notwendigkeit. Und dabei ist es natürlich eine Binsenweisheit, die aber aus dem öffentlichen Diskurs zu sehr verdrängt ist, dass dauerhafte Sicherheit natürlich neben Verteidigungsfähigkeit, insbesondere Diplomatie, Rüstungskontrolle und auch die Bereitschaft zum Interessenausgleich notwendig macht. Nur so lässt sich die Eskalationsspirale durchbrechen und die zunehmende geistige Mobilmachung, Aufrüstungsorgien, Verengung auf militärische Mittel und die Verweigerung und oft auch die Verächtlichmachung von Diplomatie stehen diesem Ansatz vollkommen entgegen. In diesem Sinne sage ich euch, lasst euch nicht einreden, Fundamentalkritik daran sei naiv. Lasst euch nicht einreden, Verhandlungen sind das gleiche wie Kapitulation oder Appeasement gegenüber einem Aggressor. Und in diesem Sinne möchte ich euch zurufen, seid stark für den Frieden. Vielen Dank.
0: Ein zorniger, sicher auch enttäuschter Johannes Warwick beendet dieses Dossier.
7: Das Dossier. Der Souverän tut demonstrieren, der will nicht für die Bonzen frieren.
0: Die Essenz eines langen Dossiers. Tagesschau eröffnet, erste konstituierende Sitzung in Sachsen-Anhalt. Die AfD will erstmals einen Parlamentspräsidenten stellen und Regierungsfähigkeit beweisen. Die ARD verwechselt Bericht und Kommentar mit der Überschrift die AfD und die ganz große Bühne. Sie nennt es Analyse eines Torben Lehning aus Berlin, der dennoch nicht umhin kommt, ein historisch bestes Wahlergebnis von 43,8% zu erwähnen.
2: 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Das könnte passieren.
0: Es wäre vielleicht ein Anfang, wären in Sachsen-Anhalt Medien empfangbar, die nicht kolonial und herrenmenschlich von oben herab, sondern direkt aus dem Volk berichten würden.
8: Mit Schutzwahl werden nicht passieren.
0: Ich möchte Georgi Dimitrov erinnern, 1935, der Faschismus an der Macht ist die offene, terroristische Diktatur der reaktionärsten, chauvinistischsten und am meisten imperialistischen Elemente des Finanzkapitals. Der Faschismus ist keine über den Klassen stehende Macht und keine Macht des Kleinbürgertums oder des Lumpenproletariats über das Finanzkapital. Der Faschismus ist die Macht des Finanzkapitals selbst. Der Faschismus in der Außenpolitik ist der Chauvinismus in seiner brutalsten Form, der einen tierischen Hass gegen die anderen Völker kultiviert. Jeden Tag in der außenpolitischen Berichterstattung der Medien wahrzunehmen, ob sie im Geiste von BlackRock oder Rheinmetall berichten, ist nebensächlich. Gehen wir durch. Die Türkei und Pakistan entsenden Truppen nach Saudi-Arabien. Explosionen werden in der Hauptstadt Riad gemeldet. Ich würde es Eskalation bezeichnen. Die iranische Nachrichtenagentur IRNA berichtet Generalmajor Ali Abdullahi. Er warnt vor den Konsequenzen militärischer Abenteuer gegen den Iran. Auch gab es ein Treffen des iranischen Außenministers mit Botschaftern und Leitern ausländischer Vertretung in Teheran. Ein führender Kommandeur der iranischen Revolutionsgarde erklärte, US-Kriegsschiffe sind aus der Straße von Hormus geflohen.
9: Die Straße von Hormus ist wieder geöffnet.
0: Naja, zumindest sind es widersprüchliche Angaben, liebe Svetlana. Der iranische Konteradmiral Ali Fadavi besteht darauf, die Straße wäre unter iranischer Kontrolle. Die USA würden weiter die Blockade iranischer Häfen durchsetzen. US-Portale wie Axios und The Wall Street Journal berichten, nach den Zwischenwahlen im November könnten wieder größere US-Kampfhandlungen beginnen. US-Präsident Donald Trump drohte ein weiteres Mal, Iran zu vernichten. Irans Außenminister Araghchi erklärte am Sonntag, Iran sei zur Diplomatie entschlossen, aber bereit, sich gegen einen weiteren Angriff zu verteidigen. Knapp 3 Jahre nach dem Hamas-Großangriff auf Israel hat der israelische Regierungschef Netanyahu eine erneute Machtübernahme der Islamisten im Gazastreifen ausgeschlossen. Er erklärte sich auf einem Militärfriedhof in Jerusalem. Der ORF berichtet, Irans Präsident Masoud Pezeshkian wird vom ORF zitiert, die Verhandlungen zwischen Teheran und Washington über ein Ende des Iran-Krieges sind sinnlos. Jemenitische Regierungstruppen melden die Kontrolle über die Meerenge Bab al-Mandab im Jemen. Die vom Iran unterstützte Houthi-Miliz wies Berichte über Geländegewinne der Regierungstruppen als unwahr zurück. Wie wenig wir doch wissen, was allerdings klar, die Preise für Benzin und Diesel steigen wieder, trotz Tankrabatt. ADAC findet das schwer nachvollziehbar, ihr Erzähler nicht. Angesichts des noch dichten Straßenverkehrs frage ich, bei welcher Preislage Realitäten ankommen werden. Bei Konsumenten 4 Euro pro Liter, 5 Euro pro Liter, 6 Euro pro Liter. Meine Kommentierung steht bereits fest. Am Dienstag, den 6. Oktober 2026, Radiomacher Budi, kleine Audiodatei.
9: Und nun die weiteren Nachrichten.
0: Danke, beste Svetlana. Der rumänische Staatspräsident Dan hat nun den Diplomaten Luca Niculescu mit der Regierungsbildung beauftragt. Ein Wahlsieger hieß ja Georgescu. Wichtig, dass er keine Mitsprache bekommt. Derart antidemokratisches Gebaren führt dann selbst beim ORF zu der Erkenntnis, eine Mehrheit wäre nach wie vor nicht in Sicht. In Deutschland berichtet man gleich gar nicht im Auftrag der gezielten Desinformation. Die ukrainische Bahn musste im September 5.831 Züge evakuieren.
10: Hundreds of thank you.
0: Theory of Victory. Die NATO entwirft einen Plan für einen schnellen Sieg im Falle eines Angriffs durch Russland. Bloomberg berichtet. Financial Times meint, Estland verlegt Elitetruppen an die Grenze zu Russland. Nach Bedrohungslagen ziehen die USA alle Bomber aus der britischen Basis Fairport ab.
11: Good morning.
0: Tagesschau berichtet, die Zahl der Kriegsdienstverweigerer ist stark angestiegen.
12: In wenigen Wochen die Heimat in jeder Beziehung kriegstüchtig zu machen.
0: Für derartiges braucht man zumindest Patriotismus. Wenigstens da waren die Akteure der letzten Übung in dieser Sache klüger. Jetzt haben wir Leute wie Bundesbankchef Joachim Nagel, der vor einem Gaspreisschock im Winter warnt. Die Inflation liege bereits bei 3,8%. Kennen Sie das Problem der Zwerchfellschmerzen? Der BND-Chef Jäger warnt vor einem gewaltsamen Konflikt mit Russland. Schleswig-Holsteins Ministerpräsident Daniel Günther.
13: Wir müssen es notfalls zensieren und im Extremfall sogar verbieten.
0: Ja. Stellt sich in Sachen Energiepolitik gegen Katharina Reiche. Und CSU-Chef Markus Söder hetzt gegen ukrainische Männer, die in Deutschland Sozialleistungen beziehen, sollen an die Front statt hier ins Bürgergeld abschieben, direkt in Kriegsgebiete und den sicheren Tod, weiter weg von unseren Werten. Die Zwerchfellschmerzen geht es wohl nicht. Im Norden dichte Wolken, Richtung Küsten auch Schauer, in der Mitte und im Süden eher sonnig, nach Nebelauflösung. Morgen Abend Wolkenverdichtung von Westen, Donnerstag Regen und Schauer, Wind, Sturm. Nach Abkühlung wird es dann bei unbeständigem Wetter wieder etwas milder.
10: Marcello, vielen Dank für die Nachricht.

sind wir wieder. Das war die kleine Audiodatei von gestern. Die aktuelle hören Sie erstmals gegen 9.30 Uhr in der verrückten Stunde mit Knut Schnalle. Alle können auch nachgehört werden auf Odyssee und YouTube, dort zu finden unter unserem Schwester-, Mutter-, Vater-Programm, wie Sie wollen, Radio Marabu. 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In die zweite Stunde Ihres Frühprogrammes geht es gleich mit unserem Kollegen Jürgen Eger, seiner Musik, seinen Kolumnen.

Kurz nach 6 Uhr. Die kühle Dusche am Morgen im Frühprogramm auf DDR 1. 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

0: Ich kritisiere den Marabu, der negiert bzw. negativiert die Vokabel pro-russisch. Er meint, die Behauptung pro-russischer Russen sei falsch oder blöd oder. Ich meine, selbstverständlich können Russen pro-russisch sein, wenn sie nicht völlig verblödet sind. Sie müssen es sein. Wer wollte nicht für sich selbst sein? Das Bescheuerte ist die Redundanz in dieser Propaganda, also das Tautologische, ein wesentliches Stilelement westdeutsch-westweltlicher Verblödung in Goebbelscher Tradition, wie zum Beispiel demokratischer Sozialismus oder ehemalige DDR oder das ehemalige Ost-Berlin und so weiter. Was wäre an Himmelsrichtungen ehemalig? Und auch die Asymmetrie dieser Bezeichnungen, die im Vergleich deutlich wird. Warum heißen Deutsche nicht pro-Deutsche, Juden nicht pro-Juden, Amis nicht pro-Amis? Die einzigen Pros sind die Russen. Und selbstredend, den DDR-Bürgern wurde und wird jahrzehntelang ausgeredet, pro-DDR-Bürger zu sein. Gerade gestern habe ich es wieder erlebt auf dem Visagenbuch, aber benannt haben die Westler das nie so. Danach höre ich die Audiodatei vom Vortag. Der Maraburade bricht sich durch sein Schulenglisch, um einen Englisch-Muttersprachler und Popper zu interviewen. Der spricht Brit-Englisch. Der Marabu bringt dann Maien und Publikumskonferenz, also deren Texte. Die Publikumskonferenzler sind langzeitbewährte Brit-Staatsjournalisten. Viel Richtiges, denn sie sind ja oppositionell, viel Plausibles. Aber doch bleiben sie alle gefangen in den Halbwahrheiten des bürgerlichen Denk- und Machtsystems und damit denkohnmächtig trotz so vieler klügerischer Gedanken. Vor wenigen Jahren aufgewacht, ein bissel, solange das, worüber sie nun stöhnen und westjammern, nur uns betraf, waren sie einverstanden, haben sie mitgemacht. Divide et impera. Sie können die Knoten in ihren Köpfen, in denen sich ihr Denken befindet, nicht auflösen. Es fehlen wichtige Denkwerkzeuge und Grundlagen. Geschichte wissen sie falsch. Deutsche Nationalkultur kannten sie nie oder haben sie gründlich genug vergessen und Dialektik können sie schon gar nicht. RT bringt als Nachricht, Trump sei beschäftigt mit der Beilegung des Ukraine-Konflikts. Ich ergänze und erinnere wieder einmal, vor seiner Wahl in die zweite Präser-Amtszeit hatte er getönt, er würde den Konflikt innerhalb von 24 Stunden beilegen. Das Großmaul.
1: Drei Chinesen mit dem Kontrabass saßen auf der Straße und erzählten sich was.
0: Die Tagesschauler bringen Bilder vom Xi-Besuch. Witzig, beide tragen blaue Anzüge und lila-rote Schlipse. Xi ein Tönchen dunkler. Beide sind etwa gleich groß. Welch ein Bild. Ganz großer Bahnhof für Xi in den USA. Trump erscheint höchst selbst auf dem Flugplatz. Militärblaskapelle bläst. Iran wird bombardiert. Etliche Führer werden von Amiland aus ermordet. Und Xi kriegt den großen Bahnhof. Welch Kontrastprogramm. Und warum wohl? Badepudel ist der Gute, Lavrov will nicht verhandeln. So werden den Deutschuntertanen heute die Scheinverhandlungen, nennen wir sie mal Minsk III, des Wadepudel verkauft. Jahrelang forderte die Friedensengelinen, Wagenknechten, alle Gysis und Co., die Britler sollten doch endlich verhandeln. Nun haben die Regierenden ihnen fast alle Winde aus diesen Segeln genommen.
2: Roger, wie geht's?
0: Der Marabu bringt Köppel, der verheldet Jörg Haider. Mir ist interessant, erst einmal, Köppel war mal Chefredakteur der Welt, sagt er, also bei Springer, oder? Das ist mir neu. Das macht mehr verstehen als ohne dieses Bekenntnis. Wieder einmal schließen sich Kreise. Köppels Welt und Springers Welt sind kompatibel. Oder waren es zumindest einmal.
3: Billiges Öl aus Russland und Gas und die Sicherheit durch die Vereinigten Staaten von Amerika. Diese Zeit, dieses Geschäftsmodell Bundesrepublik Deutschland ist vorbei. Und das wird auch nicht wiederkommen.
0: Ab 1990 wurden die DDR-Parteistrafen und Exmatrikulationen mit Versetzung in die Produktion massenmedial als bösester Stalinismus denunziert und als böseste DDR sowieso. Und nun sehen wir, genau das fehlt hier und heute. Das Jüngelchen Amthor müsste, sollte der gesellschaftlichen Realität der Millionen Schaffenden und auch Erwerbslosen ausgesetzt werden, wie auch der materiellen Produktion und sich dort bewähren. Mein Papa empfahl für solche, halb im Ernst, halb im Scherz, in seinen letzten Lebensjahren immer öfter Arbeitslager, mit der Begründung, dass sie die Heimat wieder lieben lernen. Aber bei dem ist das wohl längst zu spät für wenigstens optimale Erziehungserfolge oder auch nur für minimale. Ich denke, der Strandkorb des Amthor war nicht Ausdruck seiner Heimatliebe, sondern seiner Selbstliebe, die ja von den Westpsychotanten seit Jahrzehnten empfohlen wird, mit der Begründung, nur wer sich selbst lieben könne, könne auch andere lieben. Ich bin sehr im Zweifel, ob und inwieweit eine Frau sich selbst lieben können muss, um einen Mann und ihre Kinder zu lieben. Bei schwulen, kinderlosen Weibern mag das ja zutreffen, für solche sind ja solche Regeln auch gemacht, um das Schwulsein plausibel zu machen. Sicher bin ich mir, auch mit dem Bübchen am Tor, man kann sich selbst lieben, ohne jemand anderen und ohne die Heimat zu lieben.

Jürgen Eger war das. Seine Kolumnen immer am Sonntag, 14 Uhr auf DDR1. Da gibt es auch seine Sendung Staubgewischt auf alten Platten. Sonntagnachmittag. Heute Nachmittag nach 16 Uhr mit einer aktuellen Kolumne in Treffpunkt Alexanderplatz. Gleich die Geburtstagskinder für heute auf Ihrem DDR1. Haben Sie Geburtstag? Dann fühlen Sie sich gratuliert. 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

0: DDR 1 macht eine kleine Pause, aber wir sind gleich zurück.
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Ein bisschen verrückt die Musik, aber man soll ja auch wach werden. Die Musik vom Klimperkasten. Sie dient uns zur musikalischen Begleitung des Frühprogramms auf ihrem DDR1. Ja, verrückt wird's auch ab 9 Uhr. Da kommt Knut Schnalle mit seiner verrückten Stunde, danach DDR1. Musik bis 1990 und Mitschnitte aus dem Rundfunkarchiv. 12 Uhr Rockmusik mit Hainun. Danach 13 Uhr wieder DDR1 mit Aufnahmen aus dem Rundfunkarchiv. 15 Uhr Chris Mainfield, die Geschichte des Rundfunks der DDR. 16 Uhr unser Nachmittags-Musikmagazin, Treffpunkt Alexanderplatz. 17 Uhr Original Berlin mit Original-Mitschnitten. Und ab 18 Uhr DDR1. Ab 20 Uhr dann wird es progressiv ad libitum, unser Abendprogramm. Aber jetzt startet 7 bis 10 unsere Musik für den Morgen. Kommen Sie gut durch diesen Morgen. 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

Guten Morgen, willkommen zu einem guten Start in den Tag. Wir bringen Ihnen den Klang des Rundfunks und des Fernsehens der DDR zurück. 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Ab 9 Uhr die verrückte Stunde mit Knut Schnalle. Oh, wow.

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1: Guten Morgen.

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0: funktioniert nicht, bedeutet aus westdeutscher Sicht offenbar vor allem, er sagt nicht zuverlässig Ja und Amen, er bedankt sich nicht jeden Morgen für die blühenden Landschaften, während er durch eine entvölkerte Innenstadt zur nächsten geschlossenen Arztpraxis läuft, um dort dann einen Facharzttermin in 12 Monaten zu erhalten. Und wenn etwas erkennbar nicht gut läuft, besitzt dieser widerspenstige Menschenschlag Mitteldeutschlands auch noch die Unverschämtheit, es laut auszusprechen. Das ist man offenbar nicht überall im Westen gewohnt. Dort nennt man solche Menschen seit Jahrzehnten wahlweise Jammer-Ossi, Wutbürger, Demokratiefeind oder neuerdings dauerempört. Im Westen heißt dieselbe Haltung übrigens kritischer Journalismus. Naja gut, das ist lange her. Zivilgesellschaft oder Haltung. Im Osten ist sie eine Diktaturfolge. Wir lassen das einmal so stehen und lächeln milde darüber hinweg. Immerhin gehören wir zu jener deutschen Bevölkerung, die 1989 ihre eigene Regierung friedlich zu Fall brachte. Dass kaum jemand von uns anschließend unbedingt das wollte, was tatsächlich kam, lassen wir an dieser Stelle großzügig unter den Tisch fallen. Man kann schließlich nicht jede Revolution reklamieren, wenn die Schlussrechnung aus dem Westen kommt. Und genau hier liegt die Krux. Der Ossi besitzt einen eingebauten Bullshit-Detektor. Kein fehlerfreies Modell, zugegeben, aber ausgesprochen empfindlich. Wir bekamen in unserer Kindheit und Jugend verschiedene Sichtweisen auf Geschichte, Gesellschaft und Geopolitik vermittelt. Unsere Eltern ein ganzes Leben lang. Wir hörten die Nachrichten des Ostens und die Nachrichten des Westens und konnten uns nicht nur die angenehmere Wahrheit aussuchen. Wenn es gut lief, fanden wir sie irgendwo dazwischen. Wenn es schlecht lief, fanden wir die Wahrheit, indem wir die Lügen miteinander verglichen. Das schult. Der Ossi ist deshalb nicht automatisch klüger, aber er ist sensibilisiert und noch viel schlimmer, er macht den Mund auf, wenn ihm etwas merkwürdig vorkommt. Damit kommt man in den alten Bundesländern offenbar zunehmend schlecht zurecht. Ausgerechnet die konservativsten Medien machen sich nun zum Sprachrohr dieser westdeutschen Erschöpfung. 3 Artikel, 3 Überschriften, eine Botschaft: Der Westen hat die Geduld mit dem Osten verloren. Das ist bemerkenswert, schließlich war uns bislang nicht bekannt, dass wir uns dort in einer laufenden Probezeit befinden. Redaktionsnetzwerk Deutschland kündigt an, dem Westen reicht es irgendwann. Berliner Kurier übersetzt für alle, denen es noch nicht deutlich genug war. Ossis jammern viel zu viel und Frankfurter Allgemeine. Viele Westdeutsche haben mittlerweile die Nase voll. Gemeint ist von uns ganz ehrlich, das berührt uns nicht besonders. Uns geht es mit euch doch genauso. Und weil gegenseitige Erschöpfung möglicherweise die ehrlichste Gemeinsamkeit ist, die Ost- und Westdeutsche nach knapp 36 Jahren noch miteinander verbindet, sollte man sich ruhig mal einer Frage zuwenden, die viele von uns nicht erst seit diesen Artikeln beschäftigt. Was haben wir eigentlich noch gemeinsam? Müssen wir überhaupt etwas gemeinsam haben? Und wäre es nicht vielleicht für alle Beteiligten besser, für euch, liebe Westdeutsche, vor allem aber für uns Ostdeutsche, wenn wir künftig wieder getrennte Wege gingen? Deutschland von Gott geschaffen, 1990 von Kohl geliefert, politisch naive, historisch ungebildete und dialektisch eher semibegabte Zeitgenossen schütteln demonstrativ ihr leeres Haupt, wenn man fragt, warum Ostdeutschland gemäß dem völkerrechtlichen Selbstbestimmungsrecht der Völker nicht wieder zur Eigenstaatlichkeit finden sollte. Ich halte das für ein interessantes und keineswegs absurdes Thema. Eingangs erwähnte Zeitgenossen, meist aus Westdeutschland, reagieren dagegen, als habe man gerade die Abschaffung des Grundgesetzes zu Gunsten der Speisekarte eines Thüringer Rostbratwurststandes vorgeschlagen. Sie tun so, als sei das heilige vereinigte Deutschland bereits in Moses Steintafeln gemeißelt worden, gleich unter dem Gebot, du sollst keine anderen Staatsgebiete neben mir haben. Allein der Gedanke an eine Trennung von Ost- und Westdeutschland, die ich persönlich übrigens für ziemlich konstruktiv halte, und zwar nicht nur für Deutschland, gilt ihnen als vollkommen absurd und verrückt. Warum eigentlich? Wer es schafft, die Frage einmal sachlich und ohne nationale Gefühlsduselei anhand einer Pro- und Kontraliste zu betrachten, dürfte zumindest auf eine erstaunlich lange Pro-Separationsliste kommen. Das setzt allerdings voraus, dass man Deutschland nicht für ein gottgegebenes Naturereignis hält. Werfen wir einen kurzen Blick auf die Geschichte. Das heutige Deutschland ist seit knapp 36 Jahren vereinigt. Zuvor war es mehr als 40 Jahre in 2 Staaten geteilt.
1: Werde weiter 40 Jahre und noch darüber hinaus bestehen.
0: Nun ist es nicht ganz so, dass man 1990 gleichsam heilsam zum territorialen Zustand vor der Teilung zurückkehrte. Ganz im Gegenteil, das heute sogenannte wiedervereinigte Deutschland wurde streng genommen niemals wiedervereinigt. Hätte man Deutschland in seinen Grenzen von 1937 wiederhergestellt, wäre sein Staatsgebiet fast ein Drittel größer gewesen und hätte unter anderem Ostpreußen, Schlesien und die östlichen Teile Brandenburgs umfasst. Nehme man auch noch jene Gebiete hinzu, die deutsche Nationalisten zeitweise für Deutschland beanspruchten, beanspruchten, etwa das Sudetenland oder Österreich, würde die Absurdität des Begriffs vollends deutlich. Selbstverständlich wäre das weder politisch legitim noch ernsthaft erstrebenswert. Es zeigt lediglich, Wiedervereinigung bezeichnete nie die Wiederherstellung eines früheren Deutschlands. Tatsächlich nahm die größere Bundesrepublik lediglich das Gebiet der kleineren DDR hinzu, zog einen Strich darunter und nannte das Ergebnis Wiedervereinigung, als sei Deutschland in den Grenzen von Opas Schulatlas wieder auferstanden. Historisch und territorial ist das Unsinn, politisch war der Begriff dagegen ausgesprochen nützlich. Er vermittelte vor allem den Deutschen selbst. Nun sei alles wieder gut, das Jammertal durchschritten und die natürliche Ordnung der Geschichte wiederhergestellt. Das Jammertal wurde dabei auffallend häufig, wenn nicht ausschließlich, mit der DDR gleichgesetzt. Von nun an sollte das Vereinigte Volk geschlossen einer glorreichen deutschen Zukunft entgegenblicken. Wie hervorragend das funktioniert hat, lässt sich heute in jeder Innenstadt, jedem Staatshaushalt und jeder Bildungsstatistik bewundern. Warum sollten wir auf diese begriffliche Kleinigkeit achten? Weil sie für unsere weitere Überlegung entscheidend ist, wenn zahlreiche Gebiete, die über Jahrhunderte zum deutschen Kultur- oder Staatsraum gehörten, heute problemlos nicht mehr zu Deutschland zählen können, dann ist seine gegenwärtige Gestalt offensichtlich weder naturgegeben noch für die Ewigkeit bestimmt oder kürzer. Was Deutschland ist, bestimmt offenbar nicht die Geschichte, sondern der jeweilige politische Bedarf. Die mehr als 4 Jahrzehnte der Teilung haben, in Verbindung mit der Erfahrung des zuvor glücklicherweise gescheiterten Dritten Reiches, 2 grundverschiedene Gesellschaften in Mitteleuropa hervorgebracht, deren einzig verbliebene Gemeinsamkeit die Sprache ist. Und selbst diese wird längst nicht mehr überall auf dieselbe Weise gesprochen, verstanden und politisch benutzt. Eifer bübsch, noch einmal, sagt da das Mutschekiebchen. Deutschland seit 1871 im politischen Probebetrieb. Vor 1949 war Deutschland in Gestalt des Zweiten und später des sogenannten Dritten Reiches vereinigt, allerdings in völlig anderen Grenzen und politischen Konstruktionen als heute. Infolge der beiden Weltkriege gingen große Teile des damaligen Reichsgebiets verloren. So unveränderlich, heilig und naturgegeben waren deutsche Grenzen, also auch in den letzten 100 Jahren nie. Doch selbst dieses Deutschland existierte erst seit 1871, gegründet ausgerechnet im Spiegelsaal von Versailles bei Paris. Mehr französische Starthilfe verträgt vermutlich kein deutscher Nationalmythos. Zuvor gab es keinen deutschen Nationalstaat, sondern zahlreiche Königreiche, Fürstentümer, Herzogtümer und freie Städte. Noch in den 1860er Jahren war keineswegs entschieden, ob Österreich oder Preußen den deutschen Raum dominieren würde. Entschieden wurde diese Frage 1866 nicht durch einen Volksentscheid, sondern im Deutschen Krieg. Auch damals ließ sich die deutsche Einheit offenbar leichter erschießen als abstimmen. Und wer nun auf das sogenannte Erste Reich verweist, zumindest nummerierten die Nazis es so, als auf das Heilige Römische Reich deutscher Nation, dem sei gesagt, genau hier fängt die deutsche Geschichtsklitterung bereits an. Das Heilige Römische Reich deutscher Nation war weder heilig noch deutsch noch römisch noch Nation. Eine deutsche Nation als über Jahrtausende gewachsene, natürliche Gemeinschaft hat es niemals gegeben, aber Nationalmythen funktionieren schließlich am besten, wenn möglichst wenig Geschichte darin vorkommt. Noch um 1800 hätte die große Mehrheit der Menschen im deutschen Raum vermutlich einen Vogel gezeigt, wenn man ihnen erklärt hätte, sie seien Angehörige einer deutschen Nation, sie waren Preußen, Sachsen, Bayern, Thüringer oder Untertan irgendeines Fürsten, dessen wichtigster Beitrag zur Weltgeschichte darin bestand, Steuern einzutreiben und gelegentlich den Nachbarfürsten zu überfallen. Das war jahrhundertelang so und erstaunlicherweise drehte sich die Erde trotzdem weiter. Warum also sollte ausgerechnet Deutschland bis in alle Ewigkeit in genau jener Zusammensetzung in Stein gemeißelt sein, die wir heute erleben, weil es 1990 auf einer Pressekonferenz zu früh verkündet wurde, weil Helmut Kohl es versprochen hat oder weil Grenzen nur dann veränderbar sein dürfen, wenn Deutschland dabei größer wird? Und damit kommen wir zum entscheidenden Punkt, dem sogenannten Selbstbestimmungsrecht der Völker. Wenn diese Errungenschaft tatsächlich existiert, und laut UNO tut sie das, wird sie erstaunlich selten angewandt. Ich begegne ihr fast ausschließlich im Dienste geostrategischer Interessen des Westens. Offenbar handelt es sich um ein Selbstbestimmungsrecht mit regional begrenzter Lizenz. Alles östlich der Oder scheint davon ausgenommen zu sein. Dort dürfen Völker selbst bestimmen, allerdings nur, wenn das Ergebnis vorher in Washington, Brüssel oder Berlin feststeht. Dann haben wir Glück. Dieser Text beschäftigt sich mit Deutschen diesseits der Oder, genauer gesagt zwischen Elbe und Oder. Dann sollte es möglich sein, hier das eigene Schicksal selbstbestimmt in die Hand zu nehmen. Immerhin befinden wir uns noch im anerkannten Einsatzgebiet westlicher Werte. Wenn ein Volk darüber befinden können soll, welchem Staat es angehören möchte, ein Prinzip, mit dem der Westen unter anderem die Abspaltung des Kosovo rechtfertigt, warum erscheint dann allein der Gedanke an eine ostdeutsche Abstimmung so abwegig? Vielleicht besitzt das Selbstbestimmungsrecht im Kleingedruckten eine Deutschlandklausel. Die selbsternannte mächtigste Nation dieser Erde gründete sich übrigens zunächst auf der Unzufriedenheit englischer Untertanen mit ihrer Besteuerung. Wenn bereits ein Steuerstreit eine Rebellion auslösen konnte, die in der Gründung der bis heute dominierenden Weltmacht mündete, hätten die Ostdeutschen wohl 3 oder 4 Gründe mehr, über eigene Souveränität nachzudenken, zu hohe Steuern eingeschlossen. Nach US-amerikanischem Gründungsmaßstab wären wir längst überqualifiziert. Nun wird der patriotisch besorgte Verfassungsfreund einwenden, das geht doch überhaupt nicht, das Grundgesetz, die Verfassung Karlsruhe, vermutlich auch die Hausordnung des Bundestages. Und tatsächlich, nach geltendem Verfassungsrecht kann ein Bundesland nicht einfach austreten. Das Bundesverfassungsgericht erklärte 2016, die Länder seien nicht die Herren des Grundgesetzes. Für ihre Abspaltung sei darunter kein Raum. Wer Sachsen oder Thüringen beim Einwohnermeldeamt aus der Bundesrepublik abmelden möchte, wird dort vermutlich keinen passenden Vordruck finden. Damit scheint die Sache erledigt. Scheint. Denn im Artikel 146 erklärt das Grundgesetz, es verliert seine Gültigkeit, sobald eine Verfassung in Kraft tritt, die vom deutschen Volk in freier Entscheidung beschlossen worden ist. Das bedeutet nicht, dass das Grundgesetz keine vollwertige Verfassung sein könnte, es hält aber ausdrücklich die Möglichkeit einer neuen, vom Volk beschlossenen Verfassung offen. Und genau diese gesamtdeutsche Volksabstimmung hat es bis heute niemals gegeben. 1949 wurde das Grundgesetz vom Parlamentarischen Rat in der BRD ausgearbeitet und von den Landesparlamenten angenommen. 1990 trat die DDR dem Geltungsbereich des bestehenden Grundgesetzes der BRD bei. Schade eigentlich, dass sie dabei ihre eigene, sehr solide Verfassung nicht mitnahm. Schließlich kommt allein das Wort Frieden in ihr 11-mal häufiger vor als im Grundgesetz der BRD. Aber als ob sich die Gesamtdeutschen gemeinsam genau diese Verfassung geben wollten, wurden sie nie gefragt. Die deutsche Einheit war offenbar zu demokratisch, um sie dem Risiko einer unmittelbaren demokratischen Entscheidung auszusetzen. Kurz gesagt, nach dem geltenden Grundgesetz ist eine Abspaltung Ostdeutschlands nicht vorgesehen, aber dasselbe Grundgesetz erklärt in seinem letzten Artikel, wie man es durch eine vom Volk beschlossene Verfassung ersetzen kann. Die Tür ist also abgeschlossen, der Schlüssel steckt allerdings von innen. Die Mauer ist weg. In der Statistik steht sie noch. Den Ostdeutschen, vor allem aber den Westdeutschen, dürfte längst klar sein, dass die ehemalige innerdeutsche Grenze in nahezu allen gesellschaftlichen Bereichen fortbesteht. Wir sehen sie auf Karten zu Wahlergebnissen, Einkommen, Vermögen, Rentenansprüchen, politischen Überzeugungen und beinahe jeder anderen Frage, die dieses angeblich vereinte Deutschland betrifft. Die Grenze wurde 1990 politisch beseitigt und anschließend in jede relevante Statistik eingezeichnet. Wenn diese Gegensätze mehr als 35 Jahre nach der sogenannten Wiedervereinigung noch immer so deutlich hervortreten und realistisch ausgedrückt längst unüberbrückbar sind, sollte man darüber nachdenken, ob diese politische Einheit tatsächlich das Maß aller Dinge ist, nicht nur für die Menschen, die in ihr leben, sondern auch für den Rest der Welt. Schließlich ist dieses Land inzwischen fast genauso lange wiedervereinigt, wie es zuvor geteilt war. Viel länger kann man einem politischen Experiment kaum Zeit geben, bevor man wenigstens einmal nach dem Ergebnis fragt. Es kann kaum jemand bestreiten, dass es mit diesem Land seit Jahrzehnten in gewaltigen Schritten bergab geht, wirtschaftlich, sozial, politisch und kulturell. Im Westen und Osten werden jedoch nicht nur diese Entwicklung, sondern vor allem ihre Ursachen vollkommen unterschiedlich bewertet. Selbst beim gemeinsamen Untergang herrscht Uneinigkeit über die Laufrichtung. Fakt, es gab 1989, 1990 oder 91 niemals eine Volksabstimmung darüber, ob die BRD und die DDR vereinigt werden sollten. Weder die Menschen im Westen noch jene im Osten wurden unmittelbar darüber befragt. Warum also sollte man nicht heute eine echte Abstimmung durchführen? Das Ergebnis einer solchen Abstimmung könnte tatsächlich riskant sein. Es könnte ein weiterer souveräner Staat mit deutscher Amtssprache entstehen, neben der Bundesrepublik Österreich und der Schweiz. 4 deutschsprachige Staaten in Europa, das Abendland würde es vermutlich überleben. Schließlich ist die deutsche Sprache kein Betriebssystem, das nur auf einem einzigen Staatsgebiet installiert werden darf. Dieser neue Staat müsste nicht einmal versuchen, die DDR aus dem Museum zu holen, abzustauben und wieder an die Steckdose anzuschließen. Er könnte etwas tatsächlich Revolutionäres wagen, aus den Erfahrungen beider deutscher Staaten lernen, ohne sich einem von beiden vollständig auszuliefern. Er könnte soziale Sicherheit, öffentliches Eigentum, bezahlbares Wohnen, flächendeckende Kinderbetreuung und das Recht auf Arbeit wieder ernst nehmen und gleichzeitig Rechtsstaatlichkeit, Gewaltenteilung, freie Wahlen und umfassende Bürgerrechte garantieren. Man könnte als also das Brauchbare bewahren und den politischen Sperrmüll entsorgen, ein Verfahren, das bei Haushaltsauflösungen seit Jahrhunderten funktioniert, der deutschen Geschichte aber offenbar noch nicht vorgestellt wurde. Vor allem könnte dieser Staat neutral, blockfrei und friedlich sein. Keine ausländischen Militärstützpunkte, keine Atomwaffen, keine Kriegseinsätze zur Verteidigung westlicher Werte in Ländern, deren Namen die zuständigen Minister erst auf einer Landkarte suchen müssen, keine jährlich neuen Milliardenpakete für Drohnen, Panzer und Raketen, während Schulen, Brücken, Krankenhäuser und Bahnstrecken den allmählichen Übergang in die Archäologie vollziehen. Statt kriegstüchtig zu werden, könnte dieser Staat tatsächlich friedenstüchtig sein. Das klingt heute beinahe extremistisch, war aber einmal gesellschaftlicher Konsens. Frieden müsste dort nicht nur einmal dekorativ in der Präambel stehen, um anschließend im politischen Tagesgeschäft unter Haushaltsvorbehalt gestellt zu werden. Er könnte vorbildlicher Staatszweck sein. Ein solcher Staat könnte sich weder Washington noch Moskau unterwerfen, weder Brüssel noch irgendeinem Militärbündnis eine außenpolitische Vernunft zur Aufbewahrung überlassen. Er könnte mit allen handeln, mit allen sprechen und sich weigern, für andere Großmächte Schlachtfeld, Aufmarschgebiet oder moralisch beleuchteter Flugzeugträger zu spielen. Unvorstellbar. Die Schweiz praktiziert Neutralität seit Jahrhunderten, ohne dass morgens ihre Berge verschwinden. Österreich ist seit 1955 verfassungsrechtlich neutral und wurde deshalb ebenfalls nicht aus Europa heraus katapultiert. Offenbar können deutschsprachige Staaten existieren, ohne permanent am Hindukusch, im Baltikum oder im südchinesischen Meer ihre Sicherheit verteidigen zu müssen. Das eigentliche Risiko eines souveränen Ostdeutschlands bestünde womöglich gar nicht darin, dass es scheitert. Das viel größere Risiko bestünde darin, dass einiges funktioniert. Niedrigere politische Temperaturen, eine Außenpolitik ohne Großmachtpubertät, wirtschaftliche Beziehungen in alle Richtungen und ein Staat, der seine Bürger nicht hauptsächlich als Steuerzahler, Soldatenreserve und Empfänger regierungsamtlicher Belehrungen betrachtet. Dann müsste man nämlich erklären, warum all das in der Bundesrepublik angeblich alternativlos war. Vielleicht wäre ein solcher Staat kleiner, bescheidener und weniger bedeutend. Das muss kein Nachteil sein. Die größten Katastrophen der deutschen Geschichte entstanden schließlich selten aus einem Mangel an Bedeutung. Bertolt Brecht formulierte das bereits 1950 in seiner wunderschönen sogenannten Kinderhymne, ohne jede Großmachtambition, aber mit jenem selbstbewussten Anstand, der sich mehr als alles andere für eine deutsche Nationalhymne eignen würde. Und nicht über und nicht unter anderen Völkern wollen wir sein. Eigentlich ein denkbar bescheidener Anspruch, über niemandem stehen, unter niemandem knien, für deutsche Verhältnisse offenbar schon wieder revolutionär.
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4: Bertolt Brecht, Kinderhymne. Anmut spart nicht, noch Mühe, Leidenschaft nicht, noch Verstand, dass ein gutes Deutschland blühe. Wie ein anderes gutes Land, dass die Völker nicht erbleichen wie vor einer Räuberin, sondern ihre Hände reichen uns wie anderen Völkern hin. Und nicht über und nicht unter anderen Völkern wollen wir sein, von der See bis zu den Alpen, von der Oder bis zum Rhein. Und weil wir dieses Land beschützen, lieben und beschirmen wir's. Und das Liebste mag's uns scheinen, so wie anderen Völkern ihr's.
0: Man wird ja wohl noch träumen dürfen, solange Träume nicht ebenfalls der deutschen Staatsräson unterliegen, vom Verfassungsschutz beobachtet oder wegen mangelnder Bündnistreue aus dem demokratischen Diskurs ausgeschlossen werden. Falls dem Westen tatsächlich irgendwann reicht, wie seine Medien inzwischen verkünden, könnten wir ihm ausnahmsweise entgegenkommen. Man soll Reisende bekanntlich nicht aufhalten, nicht einmal, wenn sie in entgegengesetzte Richtungen reisen.
5: Das Dossier.
0: Die ARD eröffnet diesen Tag anders. Eine süßliche Geschichte über einen Luis, der am 7. Oktober 2023 von der Hamas verschleppt und 129 Tage später in einer dramatischen Aktion befreit wurde. Ich rege an, die Hetzer der ARD würden auch Geschichten machen zu den toten Kindern im Gazastreifen, den Verschütteten, den Vermissten und dem Säugling, der seiner Mutter beim Stillen von der Brust geschossen wurde. Sie hätte auf lange Zeit für jeden Tag einen Aufmacher.
6: How dare you?
0: vom für nach meinem Empfinden hochgesicherten Rechtsextremismus der eigenen Art, weiß man abzulenken, bei Berichterstattung über AfD-Landtagspräsident in Sachsen-Anhalt. Er bekam wohl auch Stimmen, nicht zur AfD oder BSW gehören. Tagesschau fragt, stimmten CDU-Politiker für Tobias Rausch nun dem Landtagspräsidenten? Christine Bohmann, MDR, kommentiert, sicher wäre nichts mehr. Die Wahl von Rausch würde zeigen, die AfD kann Mehrheiten für ihre Kandidaten organisieren. Was meint sie mit sicher ist nichts mehr, dass ein demokratisches Votum realisiert wird?
5: Keinen MDR mehr in Sachsen-Anhalt?
0: Deren Hetze abzuschalten bzw. anders zu organisieren wäre wünschenswert. Und Tobias Rausch konnte bei den österreichischen Kollegen von Auf 1 ins Mikrofon sprechen.
6: Ja, ich würde sagen, der AfD ist was Historisches gelungen. Wir haben zum ersten Mal das Amt des Landtagspräsidenten bekommen. Das ist für mich natürlich eine persönliche Ehre. Ich bin aber meiner Fraktion, meiner Partei, meiner Familie dankbar dafür, dass ich das machen kann. Und blicke mit voller Stolz auf diesen Tag zurück.
0: Festakt zur deutschen Einheit, 3. Oktober 2026. Auf der Bühne moderiert Schauspielerin Katja Riemann.
7: So, und jetzt kommen wir zu einem Höhepunkt. Frank Walter Steinmeier!
0: SPD.
8: Das ist richtig.
0: Die Veranstaltung fand in Bremen statt, der Stadt, aus der auch die Riemann stammt.
9: Und über allem steht ein Fixstern.
0: Dann gönnen wir allen Beteiligten ein Becks.
10: Sag mal, hol mir mal eine Flasche Bier, sonst streike ich hier und schreibe nicht weiter.
0: Berichtung Berliner Zeitung zu Friedrich Merz. Udo Norden kommentiert, Merz will die Krim zurück, setzt dafür Deutschlands Sicherheit aufs Spiel. Aufgegriffen wird dies auch in einer Frage eines Thomas H. an den CDU-Abgeordneten Sepp Müller auf Abgeordnetenwatch.
11: Wir stehen an der Seite des ukrainischen Volkes, ohne Wenn und Aber.
0: Merz will die Krim zurück, verwechselt er da nicht etwas? Die Krim war nie deutsch, Königsberg war einst deutsch, auch Danzig. Die Krim war immer russisch, verschenkt von Chruschtschow an die ukrainische Sowjetrepublik. Volkseigentum zu Volkseigentum, selbst in der Sowjetunion aber immer autonom, mit einem eigenen Parlament. Menschen, deren Schlichtheit sicher auch auf die Fokussierung auf US-Amerikanismus zurückzuführen ist, mögen das nicht wissen. Ich helfe aber gerne, wurde ich bereichert bis 1989. Auf einen breiteren Blick der Welt, der auch offen war für den Westen und das, was dieser Popkultur nennt, eben aber auch den Rest der Welt berücksichtigte.
12: Keinen Krieg gegen Russland!
0: Thüringens meistgewählter, aber nicht Regierender bezeichnete die seinen ja mal als deutsch sprechende US-Amerikaner. Ich erinnere gerne am 7. Oktober 2026, der sicherlich vielen, die ähnlich denken, auch Tag der Republik bedeutet. Tag einer Republik, die sich als Friedensstaat verstand und dies während ihrer Existenz unter Beweis stellte. Faschismus nicht duldete, indem sie den Wissensvorsprung gewährte, überhaupt einordnen zu können, was Faschismus ist.
13: Die Straße von Hormus ist wieder geöffnet.
0: Ah, Svetlana. Irina berichtet, Teheran und Doha bilden eine gemeinsame Arbeitsgruppe. Der stellvertretende Parlamentspräsident des Iran betont, die Straße von Hormus ist von Realitäten des Energiemarktes abhängig und nicht von medialen Äußerungen der US-Führung. Der Sekretär des obersten Sicherheitsrates erinnert an die militärische Niederlage der USA, erklärt, der Iran werde sich auch im Wirtschaftskrieg behaupten und nicht zurückweichen. Massive Staus werden aus Kiew gemeldet. Die G7 übergibt der Ukraine fast 50 Milliarden Dollar aus russischen Vermögenswerten. Moskau hat entsprechende Gegenmaßnahmen ergriffen. Vermögenswerte ausländischer Investoren aus unfreundlichen Staaten werden auf speziellen Konten zusammengeführt. Diese heißen S. Zum Glück nicht SS. Für den Anstieg der Kraftstoffpreise in den USA gibt Donald Trump Kiew die Schuld. Auf Truth Social schreibt er, russische Raffinerien würden von der Ukraine in die Luft gesprengt. Damit muss Zelensky aufhören.
14: Give us a credit.
0: Benzinmangel im Südwesten Deutschlands.
15: Die deutschen Wasserstraßen befinden sich in einer schweren Niedrigwasserkrise. So bleibt beispielsweise der Wasserstand des Rheins weiterhin auf einem historisch niedrigen Niveau.
0: Danke, beste Svetlana, dafür hoch das Niveau des Einsatzes von Steuergeldern für Fotografen und Visagisten des Lars Klingbeil, SPD.
8: Das ist richtig.
0: Monatlich 11.000 Euro. Mensch, sieht man gar nicht. Mein Wareneinsatz ist null. Und seid ehrlich. Festgenommen Ex-BND-Chef August Hanning, Sicherheitspolitiker von Regierung und Opposition zeigen sich entsetzt. Ich weiß noch nicht mehr, vielleicht hat er Gewissen. Schülerproteste Frankreich, über 200 Schüler verletzt. Und Pest in Russland. Großartig der Humorist Zickling. Und Moskau dementiert.
8: Herzlich willkommen im meteorologischen Herbst 2026.
0: Soll er wirklich kommen? Gegen Abend von Westen Wolkenschauer, morgen viele im ganzen Land. Es wird windig.
14: Marcello, vielen Dank für die Nachricht.

Bittert einen 15 Uhr Chris Mayfield, Übersichte, das Rundfunks der DDR, 16 Uhr Treffpunkt Alexanderplatz, 17 Uhr Original Berlin, 20 Uhr

0: Natürlich lebt auch Ihr Knut Schnalle in der Hauptstadt. Aus der Hauptstadt nun ein Berlin-Lied.
1: 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Unsere Luftfracht am Samstagvormittag fliegt internationale Produktionen ein. Eine bunte Mischung unterschiedlichster Länder.

war Musik aus der Hauptstadt. Nun Monika Hauf und Klaus-Dieter Henkler, beständig für gute Laune im Arbeiter- und Bauernstaat.

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Unterhaltung in den kommenden Stunden mit unserer bunten Musikmischung, die bis in das Jahr 1990 reicht. Dazu ausgewählte Mitschnitte aus dem Rundfunkarchiv, Originalmitschnitte des Rundfunks und des Fernsehens der DDR.

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0: 1976 hieß Daniela da noch Daniela Zimmer. Sie kommentierte in der Jugendsendung Rund.
1: Mit welchen Sorgen und Problemen junge Leute in der kapitalistischen Welt konfrontiert werden, beschäftigte sich meine Kollegin Daniela Zimmer.
2: Es geht bei unserer Berufsberatung nicht darum, dass jeder eine Arbeit bekommt, das ist ja völlig selbstverständlich, sondern es geht darum, dass jeder seine Arbeit findet. Das heißt also eine Arbeit, die den Möglichkeiten des Einzelnen und denen der Gesellschaft am besten entspricht. Dass dabei noch nicht immer alle Wünsche in Erfüllung gehen, wisst ihr selbst. Aber niemand muss bei uns mit seiner Berufsentscheidung allein bleiben. Betriebe, Schule und Beratungszentrum geben sich alle Mühe, für jeden die beste Lösung zu finden. Mit Beunruhigung verfolgen wir dagegen, wie es unseren Altersgenossen im kapitalistischen Teil dieser Welt geht. Die USA und die EWG-Staaten zusammen haben jetzt den traurigen Rekord von 5,2 Millionen eingeschriebenen jugendlichen Arbeitslosen erreicht. Allein in der BRD sind es 400.000 und jetzt, zu Beginn des neuen Lehrjahres, werden rund 80.000 Schulabgänger hinzukommen. Wo liegen die Ursachen für diese Katastrophe? Spricht man doch andererseits sogar von einer Bildungsexplosion. Tatsächlich wurde Geld in die Bildung gesteckt. Aber die Leute, die über das Geld verfügen, bestimmten auch, wohin es geht. Nämlich nur in die höhere, die akademische Bildung, Gymnasium und Hochschule. In die eigene Klasse also. Die Arbeiter können ja sehen, wo sie bleiben. Ihre Ausbildung kostet die Privatbetriebe, die Konzerne Geld. Sie amortisiert sich zu langsam und wird deshalb vielerorts eingeschränkt oder ganz wegrationalisiert. So bilden die Lehrlinge einen Bewerberstau, dem in keiner Weise Ausbildungsplätze gegenüberstehen. Und diese Situation wird sich, entgegen allen bisherigen Prognosen, verschlimmern. Denn aus den geburtenstarken Jahrgängen steht in den nächsten 10 Jahren ein sogenannter Schülerberg bevor, der in etwa 5 Jahren seinen Höhepunkt erreicht haben wird. Der Hund der Bildungskatastrophe liegt im System begraben, in dem Profitstreben und Privatinteressen einen großen Teil der Jugendlichen auf besondere Weise frei machen. Frei von Arbeit, frei von sozialer Sicherheit, frei von Verantwortung, frei von einem sinnvollen Leben. Und das, obwohl bekannt sein müsste, dass ein System, das der Jugend keine Perspektive geben kann, selber keine hat.
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0: der kommunistische belgische Politiker Willy Freire im Fernsehen der DDR.
1: Monsieur Freire, wir erhalten jetzt viele Meldungen aus Belgien über den wachsenden Widerstand gegen die Errichtung westdeutscher Stützpunkte, zum Beispiel Arendong, Barneville, Saint-Nicolas. Können Sie uns darüber etwas Näheres sagen?
2: Il existe en Belgique.
3: Die Bevölkerung ist erregt, weil man in der Nähe des westdeutschen Stützpunktes Arendong ein Denkmal entfernt hat, das zum Andenken an die von deutschen Truppen erschossenen Widerstandskämpfer dort errichtet worden ist. Das hat im ganzen Land den Protest der Bevölkerung hervorgerufen. Bei uns sind die Arbeiter und viele Parlamentarier für Verhandlungen über einen deutschen Friedensvertrag. Diese Verhandlungen sind unabdingbar, denn sie sollen dazu führen, West-Berlin den Status einer freien und neutralen Stadt zu geben. Diese Verhandlungen sollen zur Entmilitarisierung und Neutralität beider deutscher Staaten durch den Abschluss eines Friedensvertrages beitragen.
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4: Gras ist gemäht und

0: SFB 2.
1: Wie auch im Osten gern gehörte Hitparade von SFB 2, Hey Music mit Jürgens. Jetzt aber keine Musik, es geht um einen SFB-Bericht. Und 1972 hetzten die Kollegen zur Jugend in der DDR.
2: Jugend in Ost-Berlin. Was tun junge Leute nach Feierabend? Wo treffen sie ihre Freunde? Wie verbringen sie ihre freie Zeit? An einem kurzen Drehnachmittag ist das kaum zu erfahren. Gespräche unter vier Augen können nicht als repräsentativ bezeichnet werden. Eine 20-jährige Dekorateurin arbeitet beispielsweise von 7 Uhr morgens bis halb 5 Uhr nachmittags. Sie wohnt außerhalb und die Anfahrt zum Arbeitsplatz dauert 1,5 Stunden. An 3 Abenden in der Woche macht sie am Wohnort ihr Abitur in Abendkursen nach, um später Innenraumarchitektur in Halle studieren zu können. Also wenig Zeit für die freie Zeit. Und dennoch relativ viel, denn die meisten ihrer Freundinnen haben bereits geheiratet. Mädchen ab 16 sind ehemündig und müssen sich neben der außerberuflichen Weiterbildung noch mit dem Haushalt und vielleicht mit Kindern beschäftigen. Nach Meinung des jungen Mädchens übernimmt dann das Fernsehgerät die Gestaltung der noch verbleibenden Freizeit. Die unverheirateten Jugendlichen dagegen scheinen hauptsächlich das Freizeitprogramm aufzugreifen, das die Jugendverbände anbieten. Die FDJ hatte 1969 1,6 Millionen Mitglieder. In ihren Jugendclubs werden allabendlich die unterschiedlichsten Veranstaltungen organisiert, zu denen wir mit der Kamera leider keinen Zutritt hatten. Sehr gefragt sind nach Auskunft von Jugendlichen vor allem Tanzabende mit populären Bands. Denn öffentliche Tanzlokale, soweit bekannt, gibt es nicht häufig in Ost-Berlin. Der Ansturm ist meist so groß, dass eine Tischreservierung erforderlich ist. Wer fein ausgehen will, scheint dem Tanzlokal neben dem Fernsehturm am Alexanderplatz den Vorzug zu geben. Dazu kommt der Alex-Treff. Im Friedrichstadtpalast ist die große Melodie untergebracht, die aber bei der Jugend nicht sehr hoch im Kurs steht. Das Treffen nach Feierabend findet ohne Tanz statt. Die Espresso-Bars sind ab 5 Uhr überfüllt. Die Mietsbar an der Karl-Marx-Allee und das Espresso neben dem Alex-Grill stehen hier aber nur als zwei Beispiele von vielen. Über Besuchermangel können auch die Kinos nicht klagen. 5 bis 8 in jedem Bezirk haben die durch das Fernsehen verursachte Sterbewelle einigermaßen heil überstanden. Für Filme wie Waterloo nahmen die angesprochenen Jugendlichen Wartezeiten in Kauf. Für das Konzert von Karel Gott, der im Friedrichstadtpalast gastiert, war der Kampf bereits beendet. Sehr interessiert scheinen die Jugendlichen am Theaterbesuch zu sein. Vor allem während der Woche ist die Chance, Karten zu bekommen, relativ gut. Weniger ein Treffpunkt der Jugend als ein Treffpunkt der Kinder ist dagegen der Kulturpark in Treptow, der leider wochentags nicht so gut besucht
1: ist. Es hetzte der Sender Freies Berlin, Mediengeschichte DDR 1.

0: der kommunistische belgische Politiker Willy Freire im Fernsehen der DDR.
1: Monsieur Freire, wir erhalten jetzt viele Meldungen aus Belgien über den wachsenden Widerstand gegen die Errichtung westdeutscher Stützpunkte, zum Beispiel Arendong, Barneville, Saint-Nicolas. Können Sie uns darüber etwas Näheres sagen?
2: Il existe en Belgique.
3: Die Bevölkerung ist erregt, weil man in der Nähe des westdeutschen Stützpunktes Arendong ein Denkmal entfernt hat, das zum Andenken an die von deutschen Truppen erschossenen Widerstandskämpfer dort errichtet worden ist. Das hat im ganzen Land den Protest der Bevölkerung hervorgerufen. Bei uns sind die Arbeiter und viele Parlamentarier für Verhandlungen über einen deutschen Friedensvertrag. Diese Verhandlungen sind unabdingbar, denn sie sollen dazu führen, West-Berlin den Status einer freien und neutralen Stadt zu geben. Diese Verhandlungen sollen zur Entmilitarisierung und Neutralität beider deutscher Staaten durch den Abschluss eines Friedensvertrages beitragen.
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0: DDR-Industriegeschichte, Schwedt 1967.
1: Um noch einmal auf Schwedt zurückzukommen. Gleichzeitig mit dem Plan zum Bau wurde dort ein Kaderprojekt erarbeitet. Das heißt, während der Bau wächst, werden in artverwandten Betrieben die dazugehörigen Kader ausgebildet, sodass der neue Betriebsteil von Beginn an über die richtige Anzahl speziell ausgebildeter Fachleute verfügt. Pars pro toto. Dieses Beispiel könnte für die ganze Republik stehen. Wer übermorgen denken und lenken soll, erwirbt sich das Rüstzeug dafür schon heute an unseren demokratischen Schulen und über den Büchern des Verlages Volk und Wissen. Er gehört übrigens zu den Senioren unseres Verlagswesens, denn laut Befehl Nummer 70 der SMA waren es Lehrbücher und Fibeln, die 1945 als erste Druckerzeugnisse, neben Zeitungen natürlich, aus den Pressen kamen. Das einheitliche sozialistische Bildungssystem, das in unserer Republik Gesetz ist, stellt den Verlag Volk und Wissen in den nächsten Jahren vor viele neue, heute noch kaum übersehbare Aufgaben. Dass es gleichzeitig die Erfüllung jahrhundertealter Wunschträume ist, wissen Sie sicher.

0: 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Das ist Tino Eisbrenner in den 80er Jahren.
1: Jessica ist bei der Armee und ich bin also vor die Frage gestellt worden, willst du anderthalb Jahre lang mit einer Kassette mit Jessica-Titeln durch die Lande ziehen und überall die rote Mütze zücken und sagen, hier bin ich und mein Geld verdienen damit? Oder willst du weiter kreativ sein, weiter live spielen? Dafür habe ich mich entschieden und mir also eine Liveband zusammengestellt, die aus 9 Musikern besteht, mit mir, 9 Mann auf der Bühne. Wir waren im Studio zusammen, haben bei Amiga eine Quartett-Single produziert, haben aber eigentlich mehr Lieder gemacht, als Amiga uns da abgenommen hat. Bringen diese Lieder live. Namentlich sollte man erwähnen, dass also Peter Papst von der Jonathan Blues Band mit in dieser Band spielt. Und dass wir 2 Monate lang auf Tournee waren. Die Tournee ist eigentlich gerade vorbei, ich schwitze noch. Ja, auf die Texte bezogen, muss man sagen, ich habe einfach Spaß dran, die Texte selber zu machen, weil das ist eben die kreative Phase, die man als Künstler will und braucht, und die würde mir verloren gehen, wenn jemand anders texten würde für mich. Ansonsten wird euch wohl jeder bestätigen, dass ich furchtbar anstrengender junger Mensch bin, der viele eigene Ideen hat und die möglichst in seiner eigenen Art irgendwie durchsetzen will. Und das überträgt sich natürlich auch auf die Band Jessica. Und wir ziehen alle an einem Strang.

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0: 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Auszug eines Kommentars von Jan Carpentier in der ersten Ausgabe von 1199 am 1. September 1989 zum Weltfriedenstag.
1: Es fing mit diesem Kommentar an, wie es eigentlich mit jedem Kommentar anfängt. Am Anfang war ein weißes Blatt und der immer sehr hilfreiche Hinweis aus der Chefredaktion: Mach mal irgendwas zum Thema. Der Weltfriedenstag. Über 50 Millionen Tote im Weltkrieg II. Naja, sagt man, das ist eben sehr schlimm gewesen, eben unvorstellbar, eben unfassbar. Aber es ist auch tausendmal gesagt und eben ein halbes Jahrhundert weit weg. Vielleicht macht sich jeder von euch mal seine eigene Rechnung auf, eine rein theoretische. Ich habe sie so gemacht. Würde ich für jeden Toten hier an dieser Stelle auch nur eine einzige Sekunde schweigen, ich stünde am 1. September 1990 immer noch hier und der Sekunden und der Toten wäre noch lange, lange kein Ende. Und da kommt mir auf gut Deutsch der Kaffee hoch, wenn deutsche Politiker von Rang und Einfluss im Jahr 89 immer noch lauthals im europäischen Haus herumposaunen, die Grenzen des Deutschen Reiches von 37, sie hätten verfassungsrechtliche Gültigkeit. Also dem Himmel über dem europäischen Haus sei Dank, das ist nicht meine Verfassung und es sind auch nicht meine Regierungspolitiker. Und sie können mir da mit ihren Schaufenstern noch so bunt daherkommen, Entschuldigung. Dieses geistige Produkt, Made in West Germany, ist unverdaulich. Und es ist vor allen Dingen Gift für den Frieden im Haus zwischen Atlantik und Ural.
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0: Radio DDR1 hieß ab 1990 Radio Aktuell.
1: Der Schlagermarkt, das ist die 39. Ausgabe der deutschen Hitparade auf Radio Aktuell.
2: Unter Mikrofon auch heute wieder André Tonn
1: und Hans Meserski.
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3: Unseren heutigen zweiten Duettteil, der wie immer montags den frühen Jahren eingeräumt ist, wollen wir den Anfängen einer ganz großen der polnischen Unterhaltungskunst widmen, Marila Rodowitsch. Vielmehr den Produktionen, mit denen sie bei uns die vorderen Plätze der Wertungsfindungen erstürmte. Das war vor allem mit einer 1973er Produktionsserie, für die ihre besten polnischen Erfolgstitel nachgedichtet und von ihr im DDR-Rundfunk neu aufgenommen wurden. Dazu gehörten Lieder wie die kleine Eisenbahnballade, Maria und Alles war mal da, die wir für heute wieder einmal herausgesucht haben. Viele werden sich noch daran erinnern, denn Marilas Lieder haben wunderschöne Melodien und erzählen Geschichten, die man sich merkt. Obwohl sie um drei Ecken herum fast Czesław Niemens Nichte ist, schlug sie keineswegs von Anfang an eine musikalische Laufbahn ein, sondern gehörte zunächst zu Polens, aufgemerkt, talentiertesten 80-Meter-Hürdenläuferinnen. Allerdings musste sie sich wegen schlechter Leistungen in mathematisch-physikalischen Fächern davon verabschieden. Die Akademie der schönen Künste, wohin sie ihre anderen Hobbys schließlich führten, hatte wegen reichlicher Bewerber in den bildnerischen Fächern leider auch keinen Studienplatz für sie. So wurde sie Heilgymnastin mit Spezialstrecke postoperative Rehabilitation und dem weiteren Hobby Gitarre in der Freizeit. Preise bei nationalen Talentewettbewerben 1962 kurz vor dem Abitur zum ersten Male und dann immer wieder schoben sie dann allmählich auf das Gleis, von dem der Zug für sie schließlich richtig abfuhr. 1969 war sie zum ersten Male Sängerin des Jahres in Polen. Von da an blieb ihr der Erfolg treu, schien sie bei Wettbewerben und Festivals die Plätze und Preise förmlich einzusammeln. Ihre ausgeprägte Individualität und Vielseitigkeit, für die sie heute bei Showkonzerten und Auftritten im In- und Ausland begeistert gefeiert wird, ist auch in den frühen Produktionen schon zu bemerken. Beispielsweise in den Liedern Mary Lou 1975 und Einmal eine Dame sein 1976. Bevor wir uns in einem späteren Duett ihren aktuellen LPs zuwenden, beschließen wir die heutigen Reminiszenzenfolge mit einem ihrer ausgesprochenen Ohrwürmer der 1979er deutschsprachigen Produktion Steig in den Zug. Gute Unterhaltung mit Marila Rodowitsch aus Polen.

0: Freundschaft, proklamiert Klaus Feldmann in der aktuellen Kamera.
1: Guten Abend, meine Damen und Herren. Das Zentralkomitee der Sozialistischen Einheitspartei Deutschlands hat dem Zentralkomitee der KPdSU zum heutigen 60. Jahrestag des zweiten Parteitages der Sozialdemokratischen Arbeiterpartei Russlands brüderliche Kampfesgrüße übermittelt. In dem vom ersten Sekretär des Zentralkomitees Walter Ulbricht unterzeichneten Grußschreiben heißt es: Die deutsche Arbeiterklasse verdankt der Partei Lenins unendlich viel. Sie hat in entscheidendem Maße der internationalen kommunistischen Bewegung, so auch der deutschen Arbeiterbewegung, mit ihren reichen Erfahrungen den Weg gewiesen, um die Mehrheit der Arbeiterklasse zu gewinnen, eine marxistisch-leninistische Bündnispolitik zu entwickeln und die Massen an den Kampf um die politische Macht heranzuführen. Unter der Führung so aufrechter Freunde des Sowjetvolkes wie der Genossen Ernst Thälmann, Wilhelm Pieck und Walter Ulbricht kämpften die Kommunistische Partei Deutschlands und die Sozialistische Einheitspartei Deutschlands für die systematische Durchsetzung des Leninismus in der deutschen Arbeiterbewegung, für die Anerkennung der führenden Rolle der KPdSU und für die feste Freundschaft zur Sowjetunion. Vom zweiten Parteitag der Sozialdemokratischen Arbeiterpartei Russlands bis zum 22. Parteitag der Kommunistischen Partei der Sowjetunion, vom ersten Parteiprogramm bis zum neuen Programm der KPdSU, dem wegweisenden Leitstern unserer Epoche, spannt sich ein weiter Bogen. 60 Jahre unermüdlichen Kampfes für das Glück und den Frieden der Menschheit hat die KPdSU zur anerkannten Vorhut der gesamten internationalen kommunistischen Bewegung gemacht. Heute steht die KPdSU gestählter und geschlossener denn je als leuchtendes Vorbild für das große Heer der mehr als 42 Millionen Mitglieder umfassenden internationalen kommunistischen Bewegung.
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1: 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Guten Morgen, verehrte Hörerinnen und Hörer. Das Frühprogramm beginnt mit den Nachrichten.
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3: Unseren heutigen zweiten Duettteil, der wie immer montags den frühen Jahren eingeräumt ist, wollen wir den Anfängen einer ganz großen der polnischen Unterhaltungskunst widmen, Marila Rodowicz. Vielmehr den Produktionen, mit denen sie bei uns die vorderen Plätze der Wertungsfindungen erstürmte. Das war vor allem mit einer 1973er Produktionsserie, für die ihre besten polnischen Erfolgstitel nach

Sie Heilgymnastin mit Spezialstrecke postoperative Rehabilitation und dem weiteren Hobby Gitarre in der Freizeit. Preise bei nationalen Talentewettbewerben 1962 kurz vor dem Abitur zum ersten Male und dann immer wieder schoben sie dann allmählich auf das Gleis, von dem der Zug für sie schließlich richtig abfuhr. 1969 war sie zum ersten Male Sängerin des Jahres in Polen. Von da an blieb ihr der Erfolg treu, schien sie bei Wettbewerben und Festivals die Plätze und Preise förmlich einzusammeln. Ihre ausgeprägte Individualität und Vielseitigkeit, für die sie heute bei Showkonzerten und Auftritten im In- und Ausland begeistert gefeiert wird, ist auch in den frühen Produktionen schon zu bemerken. Beispielsweise in den Liedern Mary Lou 1975 und Einmal eine Dame sein 1976. Bevor wir uns in einem späteren Duett ihren aktuellen LPs zuwenden, beschließen wir die heutigen Reminiszenzenfolge mit einem ihrer ausgesprochenen Ohrwürmer der 1979er deutschsprachigen Produktion Steig in den Zug. Gute Unterhaltung mit Marila Rodowitsch aus Polen. Yeah.

0: Eine klingende Postkarte aus dem Jahr 1960 mit Bärbel Wachholz.
1: Hallo, lieber Schallplattenfreund. Achtung, Aufnahme. Jetzt kommen die entzückendsten Grübchen von Groß-Berlin und die gehören Bärbel Wachholz.
2: Ein Häuschen.

0: Ja, früher gab Bärbel Wachholz selbst das Signal. Achtung, Aufnahme.
1: Das stimmt nicht ganz, Heinz Quermann. Ich habe eher gesagt, bitte recht freundlich. Denn bevor ich als Schlagersängerin auf der Bühne stand, habe ich 3 Jahre Fotografin gelernt und war tagsüber im Atelier und in der Dunkelkammer.
0: Oh, da hätte ich mich aber gerne mal entwickeln lassen.
1: Aber wenn es abends meine Zeit erlaubte, besuchte ich die Volksmusikschule und sang dort Lieder von Schumann, Schubert, Mozart. Aber weil ich jung bin, habe ich auch gerne Schlager gesungen.
0: Ja, und weil ich jung bin, ist ja wohl auch einer ihrer erfolgreichsten Amiga-Aufnahmen.

0: Wann war der große Start für Bärbel Wachholz?
1: Ja, das war Ende 1956 in der Endausscheidung der kleinen Premiere zur Funk- und Fernsehwoche in Berlin.
0: Wie viele Teilnehmer waren ursprünglich dabei?
1: Es waren ungefähr 2000. Und davon belegte ich den zweiten Platz.
0: Ja, das war wirklich ein großer, ein schöner Erfolg. Und dann begann quasi die große Karriere von Bärbel Wachholz. Nun, in diesen Jahren, Bärbel, waren Sie ja auch einige Male außerhalb der Republik tätig?
1: Ja, ich war in der CSR, in der Volksrepublik Ungarn, Volkspolen und im vergangenen Jahr war ich in Damaskus.
0: Ja, das war das Programm, die Leipziger Messe, grüßt die Messe in Damaskus.
1: Ja, es war für uns alle ein unvergessliches Erlebnis. Der Flug mit der TU-104 und dann habe ich das erste Mal in meinem Leben die Wüste gesehen, vor den Pyramiden gestanden, Kamele gesehen.
0: Warum gucken Sie mich dabei so an?
1: Ach, das war rein zufällig.
0: So. Wie lange waren Sie in Damaskus?
1: Es waren 14 unvergessliche Tage.
0: Ja, aber liebe Bärbel Wachholz, nun wollen wir noch einen dritten Amiga-Titel hören.
1: Ja, lieber Schallplattenfreund, zum Abschluss dieser klingenden Postkarte noch eine neuere Amiga-Aufnahme. Und ich würde mich sehr freuen, wenn Ihnen dieser Titel gefällt. Da.

0: Gerhard Neef, Aufschluss das Rappen.
1: Ich bin der Nase nachgegangen, liebe Zuschauer, und befinde mich hier im Keller in der alkoholgeschwängerten Luft des VfW Nordbrand. Und mir ist dabei ein Buch über die Geschichte des Nordhäuserkorns in die Hände gefallen. Daran steht unter anderem: Der Branntwein fand hier eine Heimstätte wegen der anliegenden reichen Kornkammer der Goldenen Aue und wegen des Holzreichtums des benachbarten Harzes. Es dauerte nicht allzu lange, so tranken Junge und Alte das Lebenselixier als Universalmittel gegen alle möglichen und unmöglichen, wirklichen und eingebildeten Gebrechen und Krankheiten, als Trostwasser gegen üble Laune, Sorge, Weltschmerz und gegen den bösen Herbstnebel. Mit dem Produktionsleiter Walter Mal Künzel möchte ich sprechen und erfahren, ob das nun stimmt, dass der Nordhäuser gegen all diese Gebrechen wirkt.
2: Ja, ich glaube, da gibt es ja wohl nichts dagegen oder mehr dazu zu fühlen.
1: Eine wahre Medizin.
2: Ja, kann man so eine Weile sagen.
1: Und seit
2: sagen.
1: Wann gibt es den Nordhäuserkorn?
2: Den Korn gibt es seit 1507 und wir feiern gerade in diesem Jahr jetzt das 475-jährige Jubiläum. Das ist das, was praktisch in der Urkunde erwähnt wurde. Es ist aber anzunehmen, dass der Korn schon viel länger hergestellt worden ist hier.
1: Der Korn, aber hier steht Doppelkorn an den Fässern. Das ist wohl der doppelte Alkoholgehalt.
2: Ja, das ist nicht ganz richtig, dass es doppelter Alkoholgehalt ist. Der Alkoholgehalt wird hier auf 38 Volumenprozent festgelegt, gegenüber dem Korn mit 32%. Und dazu kommt natürlich die weitaus längere Lagerung. Wir garantieren ja für unseren Doppelkorn an ein Jahr.
1: Nun gibt es ja verschiedene Korn. Was macht denn nun das Besondere des Nordhäuserkorns aus?
2: Ja, das beginnt schon bei der Alkoholherstellung, bei der Auswahl des Getreides dafür. Wir nehmen also nur Roggen für die Alkoholgewinnung. Nach einer gewissen Gärzeit entsteht dann durch Abdestillieren der Raubrand, der dann im Anschluss danach gereinigt wird in der Rektifikation. Und diese so entstandenen Destillate werden dann auf Eichenholzfässern, wie wir das hier sehen, gelagert. Und dabei gibt es eine Qualitätsverbesserung durch den Austausch der Inhaltsstoffe des Holzes mit denen des Destillates.
1: Ah, der Geschmack wird also durch das Holz, durch das Eichenholz mitbestimmt?
2: Mitbestimmt, ja.
1: Ein edler Tropfen also?
2: Auf jeden Fall ein edler Tropfen.
1: Und Ihre Betriebsangehörigen, die greifen wohl nicht manchmal zur Flasche, wenn so diese Flaschen vorbeirollen auf dem Band?
2: Das ist strengstens untersagt und wir achten sehr darauf.
1: Und wie wird die Qualitätsnote ermittelt?
2: Die Qualitätsnote wird ständig überprüft, einmal schon hier in den einzelnen Herstellungsabteilungen und dann haben wir natürlich Mitarbeiter der TKO, die ständig darauf achten, die Qualität beizubehalten und das geschieht einmal im Labor, einmal chemisch-analytisch und dann das Entscheidende dabei ist die Verkostung, die täglich durchgeführt wird, damit wir auch eine hundertprozentige Kontrolle haben.
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0: Egon Krenz, Mitglied des Politbüros und Sekretär des ZK der SED, führte heute in Berlin ein Gespräch mit einer Delegation des Bundesvorstandes der Arbeitsgemeinschaft der Jungsozialisten in der SPD unter Leitung des Bundesvorsitzenden Rudolf Hartung. Die Abordnung folgte auf Einladung des FDJ-Zentralrates in der DDR. An dem Gespräch nahmen die Mitglieder des ZK der SED Eberhard Aurich, erster Sekretär des FDJ-Zentralrates, sowie Herbert Heber und Wolfgang Herger, Abteilungsleiter des ZK der SED, teil. Anwesend waren die Stellvertreter des Bundesvorsitzenden der Jungsozialisten in der SPD Ulf Skirke, Olaf Scholz, Jochen Worsch, der Bundessekretär Horst Wegner und das Bundesvorstandsmitglied Norbert Neuser.
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0: Gerhard Neef 1991 über die Schlossbrauerei Schwarzbach, die älteste Brauerei Thüringens.
1: Der Chef, von dem hier die Rede ist, errichtet tatsächlich nach wie vor in diesem kleinen Sudhaus einer oberfränkischen Brauerei in Lichtenberg seine Arbeit. Peter Trier, Sie sind Diplom-Brauerei-Ingenieur, besitzen diese Brauerei in Lichtenberg. Das Biertrinken ist ja in Franken Tradition. Sie liegen ja an der Spitze des Bierverbrauchs in Deutschland. Aber auch das Bierbrauen hat hier Tradition.
2: Das ist richtig. Wir haben hier hervorragendes weiches Wasser. Wir bauen hier in der Umgegend sehr gute Braugersten und auch unser oberfränkischer Hopfen ist eigentlich hervorragend.
1: Sonnenbräu entsteht bei Ihnen.
2: Ja, wir brauen also hier Spezialbiere, einmal das Hopfenperle, das Raubritterdunkel und auch neuerdings ein Hefeweißbier. Mhm. Diese Rezepte habe ich vom Thüringer Wald mitgebracht und versuche sie jetzt wieder zurückzubringen.
1: Das heißt, Ihre Wiege stand in Schwarzbach in Thüringen?
2: Ja, ich stamme aus dem Südthüringer Raum, genau in Schwarzbach bei Eisfeld. Dort steht die Schlossbrauerei in Schwarzbach. Mhm. Und die Brauerei existiert auch seit 1400 und ist vor 200 Jahren von meinem Urgroßvater gekauft worden und bis 1950 von unserer Familie geführt worden. Mhm. Und jetzt nach der Wende hat die Belegschaft uns gebeten, doch zu helfen. Und das machen wir auch.
1: Und Ihr Sohn ist bereits ansässig geworden in Thüringen, ja?
2: Ja, er ist mit seiner Familie ganz rübergezogen und wohnt dort.
1: Der ist dann der Brauereibesitzer der Familie Trier in der wievielten Generation?
2: Mein Sohn in der 6. und inzwischen sein Enkel da in der 7. Generation.
1: Also auch nicht zu vergessen, Ihre Frau, die ja die Seele vom ganzen Geschäft ist.
2: Ja, sie ebnet uns die ganzen unangenehmen Behördenwege. Und auch das Kaufmännische regelt sie, das liegt uns Brauern nicht.
1: Hier in Lichtenberg haben Sie nur 2 oder 3 Mitarbeiter in dieser Brauerei?
2: Nur aber zwei festangestellte Mitarbeiter und 2 Rentner, die uns im Flaschenkeller einmal in der Woche helfen.
1: Und in Schwarzbach erwarten Sie wie viele?
2: In Schwarzbach haben wir zurzeit noch 55 Mitarbeiter und hoffen, die auch weiter beschäftigen zu können. Der Umsatz geht langsam aufwärts.
1: Da kann man Ihnen, Herr Trier, und Ihrer Familie, auch im Namen der Schwarzbacher, sagen, dass man die Gescheitheit Ihnen wünscht, die man den Brauern nachsagt.
2: Haben Sie herzlichen Dank.

0: Landwirtschaft 1967 im Weimarer Land.
1: Das gehört zu den wenigen Überlieferungen, denen man heute noch auf dem Lande treu geblieben ist. Die Pflege einiger Formen bäuerlicher Folklore. Denn die Zeiten, da im Märzen der Bauer seine Rösslein entspannte, sind gründlich vorbei. Der Winter ist keine Zeit der Ruhe mehr und der Kampf um die höheren Erträge, um die rationellere Produktion 1967 begann nicht mit der Saat dieses Jahres, sondern schon nach der vorigen Ernte. Damals, im November 1966, ging von einer landwirtschaftlichen Kooperationsgemeinschaft im Kreis Weimar-Land die Initiative zu einem Wettbewerb aus, dessen Ziel es war, die Planaufgaben des Jahres 67 mit Hilfe eines umfassenden Erfahrungsaustausches optimal zu erfüllen. Vier Probleme standen im Mittelpunkt: die systematische Steigerung der Bodenfruchtbarkeit, die Anwendung des neuen ökonomischen Systems in allen Bereichen, der Ausbau von Kooperationsbeziehungen auf allen Ebenen und die Förderung des geistig-kulturellen Lebens auf dem Dorfe. Dieser Aufruf fand keine tauben, sondern sogar sehr offene Ohren.

0: Sehr beliebt die Sendung Wünsch dir doch mal Tanzmusik.
1: Sebastian Rockwitz grüßt mit Lucifer seine Freundin Ute Peter den Mädchenkreis von der Hochschule für Ökonomie A3, in dessen Zentrum besonders jene eine vom Zimmer 111 hinten rechts unten. Aber jetzt habe ich schon ein bisschen etwas vorausgenommen.
2: Ja, Lucifer.
1: Es kommt ja zunächst die Gruppe Krokus. Und da habe ich auch Grüße. Die Gruppe Krokus wünschte sich Rainer Bemmann für Robby in Pirna, Evelyn für Marita in Bernburg. Thomas grüßt seinen Kumpel Frank, der gerade im Krankenhaus liegt.
2: Mit Lucifer grüßt Graupi alle ehemaligen Funkschüler des Jahrgangs 1974, besonders Wille, Relli und Zicke. Bernd gratuliert ganz herzlich seiner Schwester Helga in Marzahn zum Geburtstag. Unteroffizier Schirmschar grüßt den Genossen Helmholtz in Berlin und die Genossen Winkler und Vogtländer und alle Genossen des vierten Diensthalbjahres, besonders den Genossen Schubert.
1: Angela Brülow aus Berlin schickt Grüße an ihren Thomas, Ute Roch, den Micha, Peter aus dem AT-Labor, seinen ehemaligen Kommilitonen Micha aus Potsdam samt Familie und alle, die noch immer an der ISE in Berlin-Lichtenberg studieren. Ganz besonders die Neuen, die noch alles vor sich haben und die, die gerade ins Praktikum abgerückt sind.
2: Bea und Maria senden liebe Grüße an den Unteroffizier Carsten Arola in Waldrena. Doris Barge aus Güstrow grüßt ihre ehemaligen Mitschüler von der IOS Waren-Müritz, besonders die Jungen, die zurzeit bei der NVA sind.
1: Grüße auch von Raphael an seinen Schatz Gabi Dahl von Wende an das Zimmer 112 im A3 der Hochschule für Ökonomie, von Heike Wiedl an ihren Freund Bastel, von Joachim Fischmann an seinen Liebling Viola Rutz. Und hier spielen wir Gruppe Krokus, Down the Drain und Lucifer fliegen zum Mond.
0: 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Zur Mittagspause darf bei uns gerockt werden. In Sachen deutsche Einheit stellt Markus Gelau heute in der kleinen Audiodatei die Frage: Könnte man wieder getrennte Wege gehen? Können wir auch stellen hier auf DDR1, wo sonst? Wir rocken aber die Mittagspause und heute für unseren Hörer Uli Bergmann. Er hat sich tolle Sachen gewünscht. Grobschnitt, Könige der Welt, City Boy, The Day the Earth Caught Fire, Triumvirat, Party Life, Loverboy, Turn Me Loose und Cinderella, Gypsy Road. Es geht los mit etwas Hair Metal.

0: Jürgen Eger auf DDR 1. Wir sind gleich zurück.
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0: Heil nun auf Ihrem DDR1, zur Mittagszeit darf gerockt werden. Aber die Informationen kommen auch nicht zu kurz bei uns. Hier das Neueste vom Tag.
1: Zum 7. Oktober ein Text von Markus Gelau.
2: Neue deutsche Teilung, warum nicht trennen, was nie zusammenwuchs oder der Osten stört schon wieder.
3: Und nun das Dossier.
2: Westdeutsche Medien empören sich in diesen Tagen nicht über Kriegsvorbereitungen, den wirtschaftlichen Niedergang des Landes, explodierende Energiekosten oder Milliarden für Drohnen, Panzer und Raketen. Nein, nein, sie empören sich über Menschen, die sich über all das empören, genauer gesagt über Ossis. Ob FAZ, RND, also SPD,
4: das ist richtig,
2: oder Berliner Kurier, im westdeutschen Medienbetrieb scheint man seit geraumer Zeit nicht nur bemerkenswert unbegabt im Umgang mit Ostdeutschen zu sein, sondern inzwischen auch regelrecht erschöpft von deren fortgesetzter Existenz. Nun hat man also, wie unsere Oma gesagt hätte, die Faxen dicke, der Ossi funktioniert einfach nicht. Und funktioniert nicht bedeutet aus westdeutscher Sicht offenbar vor allem, er sagt nicht zuverlässig Ja und Amen, er bedankt sich nicht jeden Morgen für die blühenden Landschaften, während er durch eine entvölkerte Innenstadt zur nächsten geschlossenen Arztpraxis läuft, um dort dann einen Facharzttermin in 12 Monaten zu erhalten. Und wenn etwas erkennbar nicht gut läuft, besitzt dieser widerspenstige Menschenschlag Mitteldeutschlands auch noch die Unverschämtheit, es laut auszusprechen. Das ist man offenbar nicht überall im Westen gewohnt. Dort nennt man solche Menschen seit Jahrzehnten wahlweise Jammer-Ossi, Wutbürger, Demokratiefeind oder neuerdings dauerempört. Im Westen heißt dieselbe Haltung übrigens kritischer Journalismus. Naja gut, das ist lange her. Zivilgesellschaft oder Haltung. Im Osten ist sie eine Diktaturfolge. Wir lassen das einmal so stehen und lächeln milde darüber hinweg. Immerhin gehören wir zu jener deutschen Bevölkerung, die 1989 ihre eigene Regierung friedlich zu Fall brachte, dass kaum jemand von uns anschließend unbedingt das wollte, was tatsächlich kam, lassen wir an dieser Stelle großzügig unter den Tisch fallen. Man kann schließlich nicht jede Revolution reklamieren, wenn die Schlussrechnung aus dem Westen kommt. Und genau hier liegt die Krux. Der Ossi besitzt einen eingebauten Bullshit-Detektor. Kein fehlerfreies Modell, zugegeben, aber ausgesprochen empfindlich. Wir bekamen in unserer Kindheit und Jugend verschiedene Sichtweisen auf Geschichte, Gesellschaft und Geopolitik vermittelt. Unsere Eltern ein ganzes Leben lang. Wir hörten die Nachrichten des Ostens und die Nachrichten des Westens und konnten uns nicht nur die angenehmere Wahrheit aussuchen. Wenn es gut lief, fanden wir sie irgendwo dazwischen. Wenn es schlecht lief, fanden wir die Wahrheit, indem wir die Lügen miteinander verglichen. Das schult. Der Ossi ist deshalb nicht automatisch klüger, aber er ist sensibilisiert und noch viel schlimmer, er macht den Mund auf, wenn ihm etwas merkwürdig vorkommt. Damit kommt man in den alten Bundesländern offenbar zunehmend schlecht zurecht. Ausgerechnet die konservativsten Medien machen sich nun zum Sprachrohr dieser westdeutschen Erschöpfung. 3 Artikel, 3 Überschriften, eine Botschaft: Der Westen hat die Geduld mit dem Osten verloren. Das ist bemerkenswert, schließlich war uns bislang nicht bekannt, dass wir uns dort in einer laufenden Probezeit befinden. Redaktionsnetzwerk Deutschland kündigt an, dem Westen reicht es irgendwann. Berliner Kurier übersetzt für alle, denen es noch nicht deutlich genug war. Ossis jammern viel zu viel und Frankfurter Allgemeine. Viele Westdeutsche haben mittlerweile die Nase voll. Gemeint ist von uns, ganz ehrlich, das berührt uns nicht besonders. Uns geht es mit euch doch genauso. Und weil gegenseitige Erschöpfung möglicherweise die ehrlichste Gemeinsamkeit ist, die Ost- und Westdeutsche nach knapp 36 Jahren noch miteinander verbindet, sollte man sich ruhig mal einer Frage zuwenden, die viele von uns nicht erst seit diesen Artikeln beschäftigt. Was haben wir eigentlich noch gemeinsam? Müssen wir überhaupt etwas gemeinsam haben? Und wäre es nicht vielleicht für alle Beteiligten besser, für euch, liebe Westdeutsche, vor allem aber für uns Ostdeutsche, wenn wir künftig wieder getrennte Wege gingen? Deutschland von Gott geschaffen, 1990 von Kohl geliefert, politisch

0: Naive, historisch ungebildete und dialektisch eher semibegabte Zeitgenossen schütteln demonstrativ ihr leeres Haupt, wenn man fragt, warum Ostdeutschland gemäß dem völkerrechtlichen Selbstbestimmungsrecht der Völker nicht wieder zur Eigenstaatlichkeit finden sollte. Ich halte das für ein interessantes und keineswegs absurdes Thema. Eingangs erwähnte Zeitgenossen, meist aus Westdeutschland, reagieren dagegen, als habe man gerade die Abschaffung des Grundgesetzes zugunsten der Speisekarte eines Thüringer Rostbratwurststandes vorgeschlagen. Sie tun so, als sei das heilige Vereinigte Deutschland bereits in Moses Steintafeln gemeißelt worden, gleich unter dem Gebot, du sollst keine anderen Staatsgebiete neben mir haben. Allein der Gedanke an eine Trennung von Ost- und Westdeutschland, die ich persönlich übrigens für ziemlich konstruktiv halte, und zwar nicht nur für Deutschland, gilt ihnen als vollkommen absurd und verrückt. Warum eigentlich? Wer es schafft, die Frage einmal sachlich und ohne nationale Gefühlsduselei anhand einer Pro- und Kontraliste zu betrachten, dürfte zumindest auf eine erstaunlich lange Pro-Separationsliste kommen. Das setzt allerdings voraus, dass man Deutschland nicht für ein gottgegebenes Naturereignis hält. Werfen wir einen kurzen Blick auf die Geschichte. Das heutige Deutschland ist seit knapp 36 Jahren vereinigt. Zuvor war es mehr als 40 Jahre in zwei Staaten geteilt.
1: Werde weitere 40 Jahre und noch darüber hinaus bestehen.
0: Nun ist es nicht ganz so, dass man 1990 gleichsam heilsam zum territorialen Zustand vor der Teilung zurückkehrte. Ganz im Gegenteil, das heute sogenannte wiedervereinigte Deutschland wurde streng genommen niemals wiedervereinigt. Hätte man Deutschland in seinen Grenzen von 1937 wiederhergestellt, wäre sein Staatsgebiet fast ein Drittel größer gewesen und hätte unter anderem Ostpreußen, Schlesien und die östlichen Teile Brandenburgs umfasst. Nehme man auch noch jene Gebiete hinzu, die deutsche Nationalisten zeitweise für Deutschland beanspruchten, etwa das Sudetenland oder Österreich, würde die Absurdität des Begriffs vollends deutlich. Selbstverständlich wäre das weder politisch legitim noch ernsthaft erstrebenswert. Es zeigt lediglich, Wiedervereinigung bezeichnete nie die Wiederherstellung eines früheren Deutschlands. Tatsächlich nahm die größere Bundesrepublik lediglich das Gebiet der kleineren DDR hinzu, zog einen Strich darunter und nannte das Ergebnis Wiedervereinigung, als sei Deutschland in den Grenzen von Opas Schulatlas wieder auferstanden. Historisch und territorial ist das Unsinn, politisch war der Begriff dagegen ausgesprochen nützlich. Er vermittelte vor allem den Deutschen selbst. Nun sei alles wieder gut, das Jammertal durchschritten und die natürliche Ordnung der Geschichte wiederhergestellt. Das Jammertal wurde dabei auffallend häufig, wenn nicht ausschließlich, mit der DDR gleichgesetzt. Von nun an sollte das Vereinigte Volk geschlossen einer glorreichen deutschen Zukunft entgegenblicken. Wie hervorragend das funktioniert hat, lässt sich heute in jeder Innenstadt, jedem Staatshaushalt und jeder Bildungsstatistik bewundern. Warum sollten wir auf diese begriffliche Kleinigkeit achten? Weil sie für unsere weitere Überlegung entscheidend ist, wenn zahlreiche Gebiete, die über Jahrhunderte zum deutschen Kultur- oder Staatsraum gehörten, heute problemlos nicht mehr zu Deutschland zählen können, dann ist seine gegenwärtige Gestalt offensichtlich weder naturgegeben noch für die Ewigkeit bestimmt oder kürzer. Was Deutschland ist, bestimmt offenbar nicht die Geschichte, sondern der jeweilige politische Bedarf. Die mehr als 4 Jahrzehnte der Teilung haben, in Verbindung mit der Erfahrung des zuvor glücklicherweise gescheiterten Dritten Reiches, zwei grundverschiedene Gesellschaften in Mitteleuropa hervorgebracht, deren einzig verbliebene Gemeinsamkeit die Sprache ist. Und selbst diese wird längst nicht mehr überall auf dieselbe Weise gesprochen, verstanden und politisch benutzt. Eifer bübsch, noch einmal, sagt da das Mutschekiebchen. Deutschland seit 1871 im politischen Probebetrieb. Vor 1949 war Deutschland in Gestalt des Zweiten und später des sogenannten Dritten Reiches vereinigt, allerdings in völlig anderen Grenzen und politischen Konstruktionen als heute. Infolge der beiden Weltkriege gingen große Teile des damaligen Reichsgebiets verloren. So unveränderlich, heilig und naturgegeben waren deutsche Grenzen, also auch in den letzten 100 Jahren nie. Doch selbst dieses Deutschland existierte erst seit 1871, gegründet ausgerechnet im Spiegelsaal von Versailles bei Paris. Mehr französische Starthilfe verträgt vermutlich kein deutscher Nationalmythos. Zuvor gab es keinen deutschen Nationalstaat, sondern zahlreiche Königreiche, Fürstentümer, Herzogtümer und freie Städte. Noch in den 1860er Jahren war keineswegs entschieden, ob Österreich oder Preußen den deutschen Raum dominieren würde. Entschieden wurde diese Frage 1866. 1866 nicht durch einen Volksentscheid, sondern im Deutschen Krieg. Auch damals ließ sich die deutsche Einheit offenbar leichter erschießen als abstimmen. Und wer nun auf das sogenannte Erste Reich verweist, zumindest nummerierten die Nazis es so, als auf das Heilige Römische Reich deutscher Nation, dem sei gesagt, genau hier fängt die deutsche Geschichtsklitterung bereits an. Das Heilige Römische Reich deutscher Nation war weder heilig noch deutsch noch römisch noch Nation. Eine deutsche Nation als über Jahrtausende gewachsene natürliche Gemeinschaft hat es niemals gegeben, aber Nationalmythen funktionieren schließlich am besten, wenn möglichst wenig Geschichte darin vorkommt. Noch um 1800 hätte die große Mehrheit der Menschen im deutschen Raum vermutlich einen Vogel gezeigt, wenn man ihnen erklärt hätte, sie seien Angehörige einer deutschen Nation, sie waren Preußen, Sachsen, Bayern, Thüringer oder Untertanen irgendeines Fürsten, dessen wichtigster Beitrag zur Weltgeschichte darin bestand, Steuern einzutreiben und gelegentlich den Nachbarfürsten zu überfallen. Das war jahrhundertelang so und erstaunlicherweise drehte sich die Erde trotzdem weiter. Warum also sollte ausgerechnet Deutschland bis in alle Ewigkeit in genau jener Zusammensetzung in Stein gemeißelt sein, die wir heute erleben, weil es 1990 auf einer Pressekonferenz zu früh verkündet wurde, weil Helmut Kohl es versprochen hat oder weil Grenzen nur dann veränderbar sein dürfen, wenn Deutschland dabei größer wird? Und damit kommen wir zum entscheidenden Punkt, dem sogenannten Selbstbestimmungsrecht der Völker. Wenn diese Errungenschaft tatsächlich existiert und laut UNO tut sie das, wird sie erstaunlich selten angewandt. Ich begegne ihr fast ausschließlich im Dienste geostrategischer Interessen des Westens. Offenbar handelt es sich um ein Selbstbestimmungsrecht mit regional begrenzter Lizenz. Alles östlich der Oder scheint davon ausgenommen zu sein. Dort dürfen Völker selbst bestimmen, allerdings nur, wenn das Ergebnis vorher in Washington, Brüssel oder Berlin feststeht. Dann haben wir Glück. Dieser Text beschäftigt sich mit Deutschen diesseits der Oder, genauer gesagt zwischen Elbe und Oder. Dann sollte es möglich sein, hier das eigene Schicksal selbstbestimmt in die Hand zu nehmen. Immerhin befinden wir uns noch im anerkannten Einsatzgebiet westlicher Werte. Wenn ein Volk darüber befinden können soll, welchem Staat es angehören möchte, ein Prinzip, mit dem der Westen unter anderem die Abspaltung des Kosovo rechtfertigt, warum erscheint dann allein der Gedanke an eine ostdeutsche Abstimmung so abwegig? Vielleicht besitzt das Selbstbestimmungsrecht im Kleingedruckten eine Deutschlandklausel. Die selbsternannte mächtigste Nation dieser Erde gründete sich übrigens zunächst auf der Unzufriedenheit englischer Untertanen mit ihrer Besteuerung. Wenn bereits ein Steuerstreit eine Rebellion auslösen konnte, die in der Gründung der bis heute dominierenden Weltmacht mündete, hätten die Ostdeutschen wohl 3 oder 4 Gründe mehr, über eigene Souveränität nachzudenken, zu hohe Steuern eingeschlossen. Nach US-amerikanischem Gründungsmaßstab wären wir längst überqualifiziert. Nun wird der patriotisch besorgte Verfassungsfreund einwenden, das geht doch überhaupt nicht, das Grundgesetz, die Verfassung Karlsruhe, vermutlich auch die Hausordnung des Bundestages. Und tatsächlich, nach geltendem Verfassungsrecht kann ein Bundesland nicht einfach austreten. Das Bundesverfassungsgericht erklärte 2016, die Länder seien nicht die Herren des Grundgesetzes. Für ihre Abspaltung sei darunter kein Raum. Wer Sachsen oder Thüringen beim Einwohnermeldeamt aus der Bundesrepublik abmelden möchte, wird dort vermutlich keinen passenden Vordruck finden. Damit scheint die Sache erledigt. Scheint. Denn im Artikel 146 erklärt das Grundgesetz, es verliert seine Gültigkeit, sobald eine Verfassung in Kraft tritt, die vom deutschen Volk in freier Entscheidung beschlossen worden ist. Das bedeutet nicht, dass das Grundgesetz keine vollwertige Verfassung sein könnte, es hält aber ausdrücklich die Möglichkeit einer neuen, vom Volk beschlossenen Verfassung offen. Und genau diese gesamtdeutsche Volksabstimmung hat es bis heute niemals gegeben. 1949 wurde das Grundgesetz vom Parlamentarischen Rat in der BRD ausgearbeitet und von den Landesparlamenten angenommen. 1990 trat die DDR dem Geltungsbereich des bestehenden Grundgesetzes der BRD bei. Schade eigentlich, dass sie dabei ihre eigene, sehr solide Verfassung nicht mitnahm. Schließlich kommt allein das Wort Frieden in ihr 11-mal häufiger vor als im Grundgesetz der BRD. Aber als ob sich die Gesamtdeutschen gemeinsam genau diese Verfassung geben wollten, wurden sie nie gefragt. Die deutsche Einheit war offenbar zu demokratisch, um sie dem Risiko einer unmittelbaren demokratischen Entscheidung auszusetzen. Kurz gesagt, nach dem geltenden Grundgesetz ist eine Abspaltung Ostdeutschlands nicht vorgesehen, aber dasselbe Grundgesetz erklärt in seinem letzten Artikel, wie man es durch eine vom Volk beschlossene Verfassung ersetzen kann. Die Tür ist also abgeschlossen, der Schlüssel steckt allerdings von innen. Die Mauer ist weg. In der Statistik steht sie noch. Den Ostdeutschen Vor allem aber den Westdeutschen dürfte längst klar sein, dass die ehemalige innerdeutsche Grenze in nahezu allen gesellschaftlichen Bereichen fortbesteht. Wir sehen sie auf Karten zu Wahlergebnissen, Einkommen, Vermögen, Rentenansprüchen, politischen Überzeugungen und beinahe jeder anderen Frage, die dieses angeblich vereinte Deutschland betrifft. Die Grenze wurde 1990 politisch beseitigt und anschließend in jede relevante Statistik eingezeichnet. Wenn diese Gegensätze mehr als 35 Jahre nach der sogenannten Wiedervereinigung noch immer so deutlich hervortreten und realistisch ausgedrückt längst unüberbrückbar sind, sollte man darüber nachdenken, ob diese politische Einheit tatsächlich das Maß aller Dinge ist, nicht nur für die Menschen, die in ihr leben, sondern auch für den Rest der Welt. Schließlich ist dieses Land inzwischen fast genauso lange wieder vereinigt, wie es zuvor geteilt war. Viel länger kann man einem politischen Experiment kaum Zeit geben, bevor man wenigstens einmal nach dem Ergebnis fragt. Es kann kaum jemand bestreiten, dass es mit diesem Land seit Jahrzehnten in gewaltigen Schritten bergab geht, wirtschaftlich, sozial, politisch und kulturell. Im Westen und Osten werden jedoch nicht nur diese Entwicklung, sondern vor allem ihre Ursachen vollkommen unterschiedlich bewertet. Selbst beim gemeinsamen Untergang herrscht Uneinigkeit über die Laufrichtung. Fakt, es gab 1989, 1990 oder 91 niemals eine Volksabstimmung darüber, ob die BRD und die DDR vereinigt werden sollten. Weder die Menschen im Westen noch jene im Osten wurden unmittelbar darüber befragt. Warum also sollte man nicht heute eine echte Abstimmung durchführen? Das Ergebnis einer solchen Abstimmung könnte tatsächlich riskant sein. Es könnte ein weiterer souveräner Staat mit deutscher Amtssprache entstehen, neben der Bundesrepublik Österreich und der Schweiz. 4 deutschsprachige Staaten in Europa, das Abendland würde es vermutlich überleben. Schließlich ist die deutsche Sprache kein Betriebssystem, das nur auf einem einzigen Staatsgebiet installiert werden darf. Dieser neue Staat müsste nicht einmal versuchen, die DDR aus dem Museum zu holen, abzustauben und wieder an die Steckdose anzuschließen. Er könnte etwas tatsächlich Revolutionäres wagen, aus den Erfahrungen beider deutscher Staaten lernen, ohne sich einem von beiden vollständig auszuliefern. Er könnte soziale Sicherheit, öffentliches Eigentum, bezahlbares Wohnen, flächendeckende Kinderbetreuung und das Recht auf Arbeit wieder ernst nehmen und gleichzeitig Rechtsstaatlichkeit, Gewaltenteilung, freie Wahlen und umfassende Bürgerrechte garantieren. Man könnte also das Brauchbare bewahren und den politischen Sperrmüll entsorgen. Ein Verfahren, das bei Haushaltsauflösungen seit Jahrhunderten funktioniert, der deutschen Geschichte aber offenbar noch nicht vorgestellt wurde. Vor allem könnte dieser Staat neutral, blockfrei und friedlich sein. Keine ausländischen Militärstützpunkte, keine Atomwaffen, keine Kriegseinsätze zur Verteidigung westlicher Werte in Ländern, deren Namen die zuständigen Minister erst auf einer Landkarte suchen müssen. Keine jährlich neuen Milliardenpakete für Drohnen, Panzer und Raketen, während Schulen, Brücken, Krankenhäuser und Bahnstrecken den allmählichen Übergang in die Archäologie vollziehen. Statt kriegstüchtig zu werden, könnte dieser Staat tatsächlich friedenstüchtig sein. Das klingt heute beinahe extremistisch, war aber einmal gesellschaftlicher Konsens. Frieden müsste dort nicht nur einmal dekorativ in der Präambel stehen, um anschließend im politischen Tagesgeschäft unter Haushaltsvorbehalt gestellt zu werden. Er könnte vorbildlicher Staatszweck sein. Ein solcher Staat könnte sich weder Washington noch Moskau unterwerfen, weder Brüssel noch irgendeinem Militärbündnis eine außenpolitische Vernunft zur Aufbewahrung überlassen. Er könnte mit allen handeln, mit allen sprechen und sich weigern, für andere Großmächte Schlachtfeld, Aufmarschgebiet oder moralisch beleuchteter Flugzeugträger zu spielen. Unvorstellbar. Die Schweiz praktiziert Neutralität seit Jahrhunderten, ohne dass morgens ihre Berge verschwinden. Österreich ist seit 1955 verfassungsrechtlich neutral und wurde deshalb ebenfalls nicht aus Europa heraus katapultiert. Offenbar können deutschsprachige Staaten existieren, ohne permanent am Hindukusch im Baltikum oder im südchinesischen Meer ihre Sicherheit verteidigen zu müssen. Das eigentliche Risiko eines souveränen Ostdeutschlands bestünde womöglich gar nicht darin, dass es scheitert. Das viel größere Risiko bestünde darin, dass einiges funktioniert. Niedrigere politische Temperaturen, eine Außenpolitik ohne Großmachtpubertät, wirtschaftliche Beziehungen in alle Richtungen und ein Staat, der seine Bürger nicht hauptsächlich als Steuerzahler, Soldatenreserve und Empfänger regierungsamtlicher Belehrungen betrachtet. Dann müsste man nämlich erklären, warum all das in der Bundesrepublik angeblich alternativlos war. Vielleicht wäre ein solcher Staat kleiner, bescheidener und weniger bedeutend. Das muss kein Nachteil sein. Die größten Katastrophen der deutschen Geschichte entstanden schließlich selten aus einem Mangel an Bedeutung. Bertolt Brecht formulierte das bereits 1950 in seiner wunderschönen sogenannten Kinderhymne, ohne jede Großmachtambition, aber mit jenem selbstbewussten Anstand, der sich mehr als alles andere für eine deutsche Nationalhymne eignen würde. Und nicht über und nicht unter anderen Völkern wollen wir sein. eigentlich ein denkbar bescheidener Anspruch, über niemandem stehen, unter niemandem knien, für deutsche Verhältnisse offenbar schon wieder revolutionär.
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4: Bertolt Brecht, Kinderhymne. Anmut spart nicht, noch Mühe, Leidenschaft nicht, noch Verstand, dass ein gutes Deutschland blühe, wie ein anderes gutes Land. Dass die Völker nicht erbleichen wie vor einer Räuberin, sondern ihre Hände reichen uns wie anderen Völkern hin. Und nicht über und nicht unter anderen Völkern wollen wir sein. Von der See bis zu den Alpen, von der Oder bis zum Rhein. Und weil wir dieses Land beschützen, lieben und beschirmen wir's. Und das Liebste mag's uns scheinen, so wie anderen Völkern ihr's.
0: Man wird ja wohl noch träumen dürfen, solange Träume nicht ebenfalls der deutschen Staatsräson unterliegen, vom Verfassungsschutz beobachtet oder wegen mangelnder Bündnistreue aus dem demokratischen Diskurs ausgeschlossen werden. Falls im Westen tatsächlich irgendwann reicht, wie seine Medien inzwischen verkünden, könnten wir ihm ausnahmsweise entgegenkommen. Man soll Reisende bekanntlich nicht aufhalten, nicht einmal, wenn sie in entgegengesetzte Richtungen reisen.
5: Das Dossier.
0: Die ARD eröffnet diesen Tag anders. Eine süßliche Geschichte über einen Luis, der am 7. Oktober 2023 von der Hamas verschleppt und 129 Tage später in einer dramatischen Aktion befreit wurde. Ich rege an, die Hetzer der ARD würden auch Geschichten machen zu den toten Kindern im Gazastreifen, den Verschütteten, den Vermissten und dem Säugling, der seiner Mutter beim Stillen von der Brust geschossen wurde. Sie hätte auf lange Zeit für jeden Tag einen Aufmacher.
6: How dare you?
0: Vom für nach meinem Empfinden hochgesicherten Rechtsextremismus der eigenen Art, weiß man abzulenken, bei Berichterstattung über AfD, Landtagspräsident in Sachsen-Anhalt. Er bekam wohl auch Stimmen, nicht zur AfD oder BSW gehören. Tagesschau fragt, stimmten CDU-Politiker für Tobias Rausch nun dem Landtagspräsidenten? Christine Bohmann, MDR, kommentiert, sicher wäre nichts mehr. Die Wahl von Rausch würde zeigen, die AfD kann Mehrheiten für ihre Kandidaten organisieren. Was meint sie mit sicher ist nichts mehr, dass ein demokratisches Votum realisiert wird?
7: Keinen MDR mehr in Sachsen-Anhalt.
0: Deren Hetze abzuschalten bzw. anders zu organisieren wäre wünschenswert. Und Tobias Rausch konnte bei den österreichischen Kollegen von Auf 1 ins Mikrofon sprechen.
8: Ja, ich würde sagen, der AfD ist was Historisches gelungen. Wir haben zum ersten Mal das Amt des Landtagspräsidenten bekommen. Das ist für mich natürlich eine persönliche Ehre. Ich bin aber meiner Fraktion, meiner Partei, meiner Familie dankbar dafür, dass ich das machen kann. Und blicke mit voller Stolz auf diesen Tag zurück.
0: Festakt zur deutschen Einheit, 3. Oktober 2026. Auf der Bühne moderiert Schauspielerin Katja Riemann.
9: So, und jetzt kommen wir zu einem Höhepunkt. Frank Walter Steinmeier!
0: SPD.
10: Das ist richtig.
0: Die Veranstaltung fand in Bremen statt, der Stadt, aus der auch die Riemann stammt.
11: Und über allem steht ein Fixstern.
0: Dann gönnen wir allen Beteiligten ein Becks.
12: Hol mir mal eine Flasche Bier, sonst streike ich hier und schreibe nicht weiter.
0: Berichtung Berliner Zeitung zu Friedrich Merz. Udo Norden kommentiert, Merz will die Krim zurück, setzt dafür Deutschlands Sicherheit aufs Spiel. Aufgegriffen wird dies auch in einer Frage eines Thomas H. an den CDU-Abgeordneten Sepp Müller auf Abgeordnetenwatch.
13: Wir stehen an der Seite des ukrainischen Volkes, ohne Wenn und Aber.
0: Merz will die Krim zurück, verwechselt er da nicht etwas? Die Krim war nie deutsch, Königsberg war einst deutsch, auch Danzig. Die Krim war immer russisch, verschenkt von Chruschtschow an die ukrainische Sowjetrepublik. Volkseigentum zu Volkseigentum, selbst in der Sowjetunion aber immer autonom, mit einem eigenen Parlament. Menschen, deren Schlichtheit sicher auch auf die Fokussierung auf US-Amerikanismus zurückzuführen ist, mögen das nicht wissen. Ich helfe aber gerne, wurde ich bereichert bis 1989. Auf einen breiteren Blick der Welt, der auch offen war für den Westen, das, was dieser Popkultur nennt, eben aber auch den Rest der Welt berücksichtigte.
14: Keinen Krieg gegen Russland!
0: Thüringens meistgewählter, aber nicht Regierender, bezeichnete die seinen ja mal als deutsch sprechende US-Amerikaner. Ich erinnere gerne am 7. Oktober 2026, der sicherlich vielen, die ähnlich denken, auch Tag der Republik bedeutet. Tag einer Republik, die sich als Friedensstaat verstand und dies während ihrer Existenz unter Beweis stellte. Faschismus nicht duldete, indem sie den Wissensvorsprung gewährte, überhaupt einordnen zu können, was Faschismus ist.
5: Die Straße von Hormus ist wieder geöffnet.
0: Ah, Svetlana. Irina berichtet, Teheran und Doha bilden eine gemeinsame Arbeitsgruppe. Der stellvertretende Parlamentspräsident des Iran betont, die Straße von Hormus ist von Realitäten des Energiemarktes abhängig und nicht von medialen Äußerungen der US-Führung. Der Sekretär des Obersten Sicherheitsrates erinnert an die militärische Niederlage der USA, erklärt, der Iran werde sich auch im Wirtschaftskrieg behaupten und nicht zurückweichen. Massive Staus werden aus Kiew gemeldet. Die G7 übergibt der Ukraine fast 50 Milliarden Dollar aus russischen Vermögenswerten. Moskau hat entsprechende Gegenmaßnahmen ergriffen. Vermögenswerte ausländischer Investoren aus unfreundlichen Staaten werden auf speziellen Konten zusammengeführt. Diese heißen S, zum Glück nicht SS. Für den Anstieg der Kraftstoffpreise in den USA gibt Donald Trump Kiew die Schuld. Auf Truth Social schreibt er, russische Raffinerien würden von der Ukraine in die Luft gesprengt. Damit muss Zelensky aufhören.
6: Give us a credit.
0: Benzinmangel im Südwesten Deutschlands.
5: Die deutschen Wasserstraßen befinden sich in einer schweren Niedrigwasserkrise. So bleibt beispielsweise der Wasserstand des Rheins weiterhin auf einem historisch niedrigen Niveau.
0: Danke, beste Svetlana, dafür hoch das Niveau des Einsatzes von Steuergeldern für Fotografen und Visagisten des Lars Klingbeil, SPD.
10: Das ist richtig.
0: Monatlich 11.000 Euro. Mensch, sieht man gar nicht. Mein Wareneinsatz ist null. Und seid ehrlich. Festgenommen Ex-BND-Chef August Hanning, Sicherheitspolitiker von Regierung und Opposition zeigen sich entsetzt. Ich weiß noch nicht mehr, vielleicht hat er Gewissen. Schülerproteste Frankreich, über 200 Schüler verletzt. Und Pest in Russland. Großartig der Humorist Zickling. Und Moskau dementiert.
15: Herzlich willkommen im meteorologischen Herbst 2026.
0: Nun soll er wirklich kommen, gegen Abend von Westen Wolkenschauer. Morgen viele im ganzen Land. Es wird windig.
16: Marcello, vielen Dank für die Nachricht.
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0: Zurück in der Mittagspause. Hi nun auf DDR1. 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Einen Wunsch gibt es noch für Uli Bergmann. Ein kleinerer Hit für Lee Aaron, Only Human und danach die Rubrik und nicht nur Rock, Celine Dion, The Power of Love.
15: Hi nun.

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gute Unterhaltung in den kommenden Stunden mit unserer bunten Musikmischung, die bis in das Jahr 1990 reicht. Dazu ausgewählte Mitschnitte aus dem Rundfunkarchiv, Originalmitschnitte des Rundfunks und des Fernsehens der DDR.

0: der kommunistische belgische Politiker Willy Freere im Fernsehen der DDR.
1: Monsieur Freere, wir erhalten jetzt viele Meldungen aus Belgien über den wachsenden Widerstand gegen die Errichtung westdeutscher Stützpunkte, zum Beispiel Arendon, Barneville, Saint-Nicolas. Können Sie uns darüber etwas Näheres sagen?
2: Il existe en Belgique.
3: Die Bevölkerung ist erregt, weil man in der Nähe des westdeutschen Stützpunktes Arendon ein Denkmal entfernt hat, das zum Andenken an die von deutschen Truppen erschossenen Widerstandskämpfer dort errichtet worden ist. Das hat im ganzen Land den Protest der Bevölkerung hervorgerufen. Bei uns sind die Arbeiter und viele Parlamentarier für Verhandlungen über einen deutschen Friedensvertrag. Diese Verhandlungen sind unabdingbar, denn sie sollen dazu führen, West-Berlin den Status einer freien und neutralen Stadt zu geben. Diese Verhandlungen sollen zur Entmilitarisierung und Neutralität beider deutscher Staaten durch den Abschluss eines Friedensvertrages beitragen.
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1: Dankeschön, das war Modern Soul. Heute zum 20. Am Schlagzeug Klaus. Am Bass Lutz. An der Gitarre André. Keyboard Hugo. Posaune Dagobert. Tenor Saxophon Lucke. Trompete Ferry. Und wir freuen uns, dass heute Gäste dabei waren. Posaune Konrad Bauer. Bariton-Saxophon Kaspar Hansmann, Nationalpreisträger Ernst Ludwig Petrowski, Sopran-Saxophon Christian Höhle, Trompete Gonda Schreibig, Gesang und Uschi Brüning ebenfalls. Gonda lässt sich entschuldigen, sie musste schon weg, aber Uschi ist noch da. Das ist sie. Dankeschön, schönen Abend noch. Tschüss, war dufte. Wir freuen uns, dass ihr hier wart. Ciao.
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1: 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Guten Morgen, verehrte Hörerinnen und Hörer. Das Frühprogramm beginnt mit den Nachrichten.
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3: Unseren heutigen zweiten Duettteil, der wie immer montags den frühen Jahren eingeräumt ist, wollen wir den Anfängen einer ganz großen der polnischen Unterhaltungskunst widmen, Marila Rodowitsch. Vielmehr den Produktionen, mit denen sie bei uns die vorderen Plätze der Wertungsfindungen erstürmte. Das war vor allem mit einer 1973er Produktionsserie, für die ihre besten polnischen Erfolgstitel nachgedichtet und von ihr im DDR-Rundfunk neu aufgenommen wurden. Dazu gehörten Lieder wie die kleine Eisenbahnballade, Maria und Alles war mal da, die wir für heute wieder einmal herausgesucht haben. Viele werden sich noch daran erinnern, denn Marilas Lieder haben wunderschöne Melodien und erzählen Geschichten, die man sich merkt. Obwohl sie um drei Ecken herum fast Czesław Niemens Nichte ist, schlug sie keineswegs von Anfang an eine musikalische Laufbahn ein, sondern gehörte zunächst zu Polens, aufgemerkt, talentiertesten 80-Meter-Hürdenläuferinnen. Allerdings musste sie sich wegen schlechter Leistungen in mathematisch-physikalischen Fächern davon verabschieden. Die Akademie der schönen Künste, wohin sie ihre anderen Hobbys schließlich führten, hatte wegen reichlicher Bewerber in den bildnerischen Fächern leider auch keinen Studienplatz für sie. So wurde sie Heilgymnastin mit Spezialstrecke postoperative Rehabilitation und dem weiteren Hobby Gitarre in der Freizeit. Preise bei nationalen Talentewettbewerben 1962 kurz vor dem Abitur zum ersten Male und dann immer wieder schoben sie dann allmählich auf das Gleis, von dem der Zug für sie schließlich richtig abfuhr. 1969 war sie zum ersten Male Sängerin des Jahres in Polen. Von da an blieb ihr der Erfolg treu, schien sie bei Wettbewerben und Festivals die Plätze und Preise förmlich einzusammeln. Ihre ausgeprägte Individualität und Vielseitigkeit, für die sie heute bei Showkonzerten und Auftritten im In- und Ausland begeistert gefeiert wird, ist auch in den frühen Produktionen schon zu bemerken. Beispielsweise in den Liedern Mary Lou 1975 und Einmal eine Dame sein 1976. Bevor wir uns in einem späteren Duett ihren aktuellen LPs zuwenden, beschließen wir die heutigen Reminiszenzenfolge mit einem ihrer ausgesprochenen Ohrwürmer der 1979er deutschsprachigen Produktion Steig in den Zug. Gute Unterhaltung mit Marila Rodowitsch aus Polen.

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2: 15.30 Uhr, Berliner Rundfunk. Wir senden Nachrichten. Im Auftrage Erich Honeckers hat heute Verteidigungsminister Armeegeneral Heinz Hoffmann, Mitglied des Politbüros des ZK der SED, der Offiziershochschule Rosa Luxemburg der Grenztruppen der DDR, den Scharnhorst-Orden überreicht. Die hohe Auszeichnung war der Einrichtung vom Generalsekretär des ZK der SED und Vorsitzenden des Staatsrates und des Nationalen Verteidigungsrates in Anerkennung langjähriger Verdienste.
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0: Eine Kultsendung auf DT64 war der Hit Globus, die internationale Hitparade. Wir schalten in eine Sendung von 1987, besser gesagt, Lutz Bertram verabschiedet sich.
1: Jugendradio DT64, eure Antenne für den Tag. Das war der Hit Globus, die internationale Hitumschau für die laufende Woche. Na klar, wir grüßen euch, wo immer ihr uns hört. Unsere Anschrift lautet Jugendradio DT64, Hit Globus, Nalepastraße, Berlin, 1160. Ich trete jetzt ab in den Urlaub, will sagen, das Wetter bleibt dann in der Regel noch wochenlang schlecht. In der nächsten Woche nicht nur in der Redaktion, sondern auch als Moderator hier im Studio Roland Urbanski wieder zurück. Der Hit Globus heute mit Thomas Simmert, Jana Göpel. Tschüss, bis die Tage und keep on rocking!

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24 Uhr. Hier ist Radio DDR, angeschlossen der Berliner Rundfunk, mit dem gemeinsamen Nachtprogramm. Wir senden Nachrichten. Soweit die Meldungen, hier die Wetterinformation. Mit einer nördlichen Strömung wird vorerst noch relativ kühle Luft herangeführt. Schwacher bis mäßiger Wind aus Nord bis Nordwest. Im gemeinsamen Nachtprogramm von Radio DDR und des Berliner Rundfunks hörten Sie Nachrichten. Es ist genau 0.05 Uhr. Liebe Hörer, blicken wir kurz auf die Sendefolge des heutigen Nachtprogramms. Da geht es zunächst bis 2 Uhr vom 100. ins 1000. Nach dieser rätselhaften Plauderei beginnt das Kurzhörspiel von Paul Biegel, Der Name. Die Radio DDR-Tipparade senden wir ab 2.05 Uhr und ab 3.05 Uhr begleiten wir Sie musikalisch bis in den frühen Morgen. Soweit die Vorschau. Wir wünschen recht gute Unterhaltung.

0: 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Es geht in unser liebstes Urlaubsgebiet an die Ostsee.
1: Ja, wir reiten auf der Welle, die Ferienwelle heißt. Unser Surfen heißt Gitarre, spielt mal laut und auch mal leise.
2: Sigrid Koschelnik von der Ferienwelle.
3: Ja, also ich würde erstmal sagen, dass für uns Mitarbeiter über die ganzen Ferienwelle Höhepunkt ist. Ja, die ganze Ferienwelle ein Höhepunkt ist. Denn 8 Stunden täglich im Winter, jetzt wieder 15 Stunden täglich, darauf haben wir uns gut vorbereitet. Und wir wollen versuchen, nach Möglichkeit für viele unterschiedliche Leute auch unterschiedliche Programme zu machen. Jeder weiß vielleicht schon, dass wir immer dabei sind, wenn die Sommerfesttage in Rostock sind. Da sind alle Reporter unterwegs. Ja. Zum Pressefest der Ostsee-Zeitung sind wir selbstverständlich dabei. Wir sind dabei, wenn das große Fahrtenseglertreffen in Barth ist. Und natürlich haben wir auch unser Finale. Dann zum Schluss, am 2. Oktober, wenn die Ferienwelle ausklingt, dann ist das große Finale in der Sport- und Kongresshalle. Also wir versuchen eigentlich sehr viel Service zu bieten für die Hörer. Das geht vom Wettergespräch, wie Sie schon sagten. Wir haben in diesem Sommer ein Wettergespräch mehr als sonst, 12:45 mittags. Der 1. Mai war schön, deswegen glauben wir, dass die ganze Saison schön wird, ja, vom Wetter her. Ja, außerdem bringen wir vieles Maritimes, Heimatliches für die Urlauber, damit sie mal den Bezirk kennenlernen, ne, wenn sie hier oben sind, damit sie auch wissen, was sie so alles hier sich ansehen können. Und wir haben auch neue Sendereien aufgenommen in unser Programm. Zum Beispiel eine Sendereihe, die nennt sich Unter Segeln durch die Welt. Das ist eine Kreuz- und Querfahrt durch die Geschichte der Windjammer. Und wir haben eine Reihe, die Komiker sind da. Da wollen wir Porträts machen von Komikern, also nicht nur die Komiker selbst zu Wort kommen lassen, sondern auch über ihr Leben berichten und das manchmal gar nicht so komisch war, wie das dann auf der Bühne aussieht. Also sicher auch interessant. Und wir bringen natürlich von morgens bis abends stündlich, halbstündlich regionale und zentrale Nachrichten, damit man auch weiß, was in der Welt und im Bezirk passiert.

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1: Berliner Rundfunk. 15.30 Uhr, Berliner Rundfunk. Wir senden Nachrichten. Im Auftrage Erich Honeckers hat heute Verteidigungsminister Armeegeneral Heinz Hoffmann, Mitglied des Politbüros des ZK der SED, der Offiziershochschule Rosa Luxemburg der Grenztruppen der DDR, den Scharnhorst-Orden überreicht. Die hohe Auszeichnung war der Einrichtung vom Generalsekretär des ZK der SED und Vorsitzenden des Staatsrates und des Nationalen Verteidigungsrates in Anerkennung langjähriger Verdienste.
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1: Wie auch im Osten gern gehörte Hitparade von SFB2, Hey Music mit Jürgen Jürgens. Jetzt aber keine Musik, es geht um einen SFB-Bericht. Thema Transit.
2: Seit 11 Jahren rollt der Transitverkehr im Großen und Ganzen wie geschmiert. Wo es Probleme gibt, liegen sie nicht zuletzt bei den Reisenden. Und da man anderen schlecht ins Herz schauen kann, gestehe ich es selbst. Als ich vor 6 Wochen, sonst war ich immer geflogen, erstmals wieder auf die Strecke ging, war mir unbehaglich zumute. Und das war vor dem Fall Burkhardt, längst bevor der Transitverkehr ins Gerede kam. Auch die Tatsache, dass die Abfertigung in Helmstedt wie bei Millionen anderen Reisenden schnell und reibungslos verlaufen war, vertrieb dies ungute Gefühl nicht. Den Blick fest auf den Tacho gerichtet, fuhr ich durch die DDR. Traute mich kaum, die Augen schweifen zu lassen, obwohl eigentlich alles neugierig stimmt. Nicht mehr als 100, Anschnallpflicht, absolutes Alkoholverbot. Viel mehr wusste ich nicht über das, was man auf diesen Transitstrecken tun und lassen sollte, was nicht.
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0: So viel für heute vom italienischen Rundfunk.
1: Peter Nicella 2022.
2: Ja, die RAI schickte uns unaufgefordert sogar immer wieder tolle Aufnahmen, wie die eben gehörte. Aber es war auch so, dass andere Stationen diesen Austausch regelmäßig pflegten, weil das war eine Geschichte, die zwischen den Radiostationen gewissermaßen auch Tradition ist. Ich habe zum Beispiel mal Neujahrsgrüße für den norwegischen Rundfunk sprechen müssen. Und zwar hatte ich natürlich keine Ahnung, ich wusste nur, dass man alles Form betont. Das ist in den skandinavischen Sprachen ja so. Ich hatte dann einen Übersetzer an meiner Seite, der aufpasste, dass ich das Geschriebene als Neujahrsgruß für den norwegischen Rundfunk richtig gesprochen hatte. Die haben sich wahnsinnig gefreut in Oslo. Und haben uns gleich eine Musik geschickt zum neuen Jahr. Meist waren es Kartons und in einem Falle war ich mal furchtbar sauer, als wir die neue ABBA-Schallplatte bekamen. Und da war am Rand der, wie soll ich sagen, nicht nur der Karton, sondern auch die Platte drin angeknackst, wie mit einer Schere, mit einer Kneifzange kaputt gemacht. Natürlich mit besonderem Grund.
1: Peter Nicella, der langjährige Moderator der musikalischen Luftfahrt 2022 bei MDR Sachsen.
2: Der Rundfunk hatte Sorge, dass ich, weil ich ein recht hübscher Junge war, rüber wechseln würde zum Medium Fernsehen. Aber mir gefiel der Funk immer besser. Nur im Fernsehen mussten wir natürlich entsprechende Kleidung selber besorgen, mussten möglichst jeden Abend anders aussehen mit dem Jackett und sind dazu manchmal zum Einkaufen gezwungen worden in einem Laden, der Exquisit hieß. In den Berliner Rathauspassagen kauften wir vor Öffnung des Ladens dann ein, damit wir abends gut aussahen im Fernsehen. Aber unabdingbar war, dass der Genosse Peter Nicella natürlich das Parteiabzeichen auf dem Sender trug.
3: Die Partei, die hat immer recht. Und Genossen, es bleiben dabei.
2: Ja, diese Vorwürfe, die westlichen Kollegen zu adaptieren, zu kopieren, das war gang und gäbe. Auch im Hörfunk hatten wir einen Kollegen, der klang wie einer vom RIAS, der wurde dann eben nicht so oft eingesetzt. Und ansonsten mit westlicher Kleidung auf dem Sender zu sein, war zwar schick und modern und den Frauen hat es vor allen Dingen gefallen, aber es war nicht so opportun.

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1: Also da heißt es immer, die Berliner wären so besonders pfiffig. Aber wir Mecklenburger sind doch auch nicht ganz ohne. Ich versuche mich heute mal als Stadtführer, denn den braucht man hier. Über unsere Stadt gibt es nämlich eine ganze Menge zu erzählen. Das hat schon so manch einen verblüfft. Wir haben nämlich ein Schloss, ein Dom, doch ein ziemlich berühmtes Theater. Darauf sind wir besonders stolz. Naja, berühmte Leute haben natürlich hier auch gewohnt. Zum Beispiel Fritz Reuter. Dort in der zweiten engen Straße. Wir haben nämlich drei enge Straßen und die sind ziemlich alt. Genau wie unser Stadtkern. Da wird jetzt eine ganze Menge auf- und umgebaut. Naja, und ich wohne allerdings ein bisschen vor der Stadt. Dem großen Dreisch, falls Sie den kennen.
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0: Rockteam aus Frankfurt-Oder 1988 bei der Werkstattwoche in Suhl.
1: Also wir haben dieses Jahr die Erfahrung gemacht, dass sehr viel Neues dabei ist. Wir waren vor 2 Jahren das erste Mal hier und da haben wir sehr viel Rock'n'Roll gesehen und dieses Jahr ist sehr viel Avantgarde dabei. Also zum Beispiel Punkbands und sowas alles, was man eigentlich sonst nie gesehen hat da. Die dürfen hier auftreten und werden hier mal einem breiten Publikum offen gezeigt. Ne?

Sie hörten Sportfrei, eine weitere Folge der Sendereihe Neumann zweimal klingeln. Autor Ulrich Waldner, Dramaturg Gabriele Göhler. Es sprachen Brigitte Krause, Helga Piur, Petra Hinze, Johanna Völkel, Herbert Köfer, Lothar Dimke, Harry Küster, Willi Porath. Ton Hans Wirth, Regie Joachim Gürtner.

0: mit der aktuellen Kamera reisen zwischen West und Ost.
1: Heute Vormittag am Grenzkontrollpunkt Oberbaumbrücke. Heute Vormittag am Grenzkontrollpunkt Oberbaumbrücke. Um 6.30 Uhr begann heute früh der Strom der Westberliner, die zum ersten Weihnachtsfeiertag ihre Verwandten in der Hauptstadt der Deutschen Demokratischen Republik besuchten. Die schnelle und höfliche Abfertigung durch die Grenzorgane der DDR wurde von den Westberliner Besuchern immer wieder dankbar anerkannt. Die Abfertigungszeit mit Erledigung aller Grenzformalitäten dauerte jeweils nur wenige Minuten. Den Grenzkontrollpunkt Oberbaumbrücke passierten in den ersten 2 Stunden allein fast 5.000 Westberliner Gäste. Insgesamt kamen bis 17 Uhr über 83.000 Westberliner über die 5 Grenzübergänge in die Hauptstadt

0: Freundschaft, proklamiert Klaus Feldmann in der aktuellen Kamera.
1: Guten Abend, meine Damen und Herren. Das Zentralkomitee der Sozialistischen Einheitspartei Deutschlands hat dem Zentralkomitee der KPdSU zum heutigen 60. Jahrestag des zweiten Parteitages der Sozialdemokratischen Arbeiterpartei Russlands brüderliche Kampfesgrüße übermittelt. In dem vom ersten Sekretär des Zentralkomitees, Walter Ulbricht, unterzeichneten Grußschreiben heißt es: Die deutsche Arbeiterklasse verdankt der Partei Lenins unendlich viel. Sie hat in entscheidendem Maße der internationalen kommunistischen Bewegung, so auch der deutschen Arbeiterbewegung, mit ihren reichen Erfahrungen den Weg gewiesen, um die Mehrheit der Arbeiterklasse zu gewinnen, eine marxistisch-leninistische Bündnispolitik zu entwickeln und die Massen an den Kampf um die politische Macht heranzuführen. Unter der Führung so aufrechter Freunde des Sowjetvolkes wie der Genossen Ernst Thälmann, Wilhelm Pieck und Walter Ulbricht kämpften die Kommunistische Partei Deutschlands und die Sozialistische Einheitspartei Deutschlands für die systematische Durchsetzung des Leninismus in der deutschen Arbeiterbewegung, für die Anerkennung der führenden Rolle der KPdSU und für die feste Freundschaft zur Sowjetunion. Vom zweiten Parteitag der Sozialdemokratischen Arbeiterpartei Russlands bis zum 22. Parteitag der Kommunistischen Partei der Sowjetunion, vom ersten Parteiprogramm bis zum neuen Programm der KPdSU, dem wegweisenden Leitstern unserer Epoche, spannt sich ein weiter Bogen. 60 Jahre unermüdlichen Kampfes für das Glück und den Frieden der Menschheit hat die KPdSU zur anerkannten Vorhut der gesamten internationalen kommunistischen Bewegung gemacht. Heute steht die KPdSU gestählter und geschlossener denn je als leuchtendes Vorbild für das große Heer der mehr als 42 Millionen Mitglieder umfassenden internationalen kommunistischen Bewegung.
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0: Berliner Rundfunk 1990, Helga Hahnemann interviewt Tamara Danz. Berliner
1: Rundfunk. Ich meine Figur halte, wissen die Leute bereits, wie ist denn das bei dir?
2: Naja, so früh nach dem Aufstehen gleich eine rauchen auf nüchtern Magen.
1: Nein,
2: nee. Der Gag ist, dass jetzt ganz viele schon wieder stimmen, wa? Und insofern kann man jetzt schon mal wieder an das alte Zeug rangehen und sich das mal durchgucken. Mhm. Ich meine, das ganze Textmaterial.
1: Meine Revolutionärin hier, Tamara. Hör mal, du hast doch auch mal viel Briefe von Jugendlichen gekriegt, wa?
2: Ja.
1: Hast du auch mal Post aus dem Knast gekriegt?
2: Ja.
1: Oh, schön. Kapier auch eben. Von Norbi. Wir erst mal Jailhouse spielen. So, pass mal auf, jetzt aber ernsthaft. Du bist aus einem bestimmten Grunde hier. Nämlich, du kommst da gleich in meinen Film rein und da wollen wir auch ein wunderschönes Lied von dir spielen. Oder wolltest du, sag doch noch mal irgendwas, hast du noch ein Anliegen oder so? Wie geht's euch? Von Silly?
2: Nee, gut, das ist alles okay.
1: In Ordnung.
2: Und jetzt Anliegen habe ich ganz viele. Aber das gehört ja hier nicht her. Wir sind hier eine lustige Sendung.
1: Eine Unterhaltungssendung, ja, ist in Ordnung. Das andere verpackst du in die Texte mit rein.
2: Auch, ja.
1: Und jetzt spielen wir ein wunderschönes Lied von euch, von Silly. Mm. Und das heißt?
2: Wir singen, was hast du denn an?
1: Na, verlorene Kinder.
2: Ach so, ja.

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0: 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Es geht in unser liebstes Urlaubsgebiet an die Ostsee.
1: Ja, wir reiten auf der Welle, die Ferienwelle heißt. Unser Surfbrett heißt Gitarre, spielt mal laut und auch mal leise.
2: Sigrid Koschelnik von der Ferienwelle.
3: Ja, Straßenverkehr ist auch ganz wichtig. Ja, genau.
2: Nicht vergessen, das ist ja das Wichtigste.
3: Natürlich, wir versuchen natürlich da auch immer auf dem Laufenden zu sein. Wir arbeiten sehr eng zusammen mit den Genossen der Verkehrspolizei. Robbe 366, bitte melden.
4: Hier Robbe 366.
5: Ja, sie wird neben anderen Aufgaben in der Öffentlichkeitsarbeit der BDVP natürlich auch vorwiegend für unsere Aufgaben im verkehrspolizeilichen Dienst eingesetzt. Sie wird bei Staus, die natürlich unvermeidlich sind, und Verkehrsunfällen, aber auch bei anderen Geschehnissen im Straßenverkehr eingesetzt. Sie wird natürlich besonders vorbeugend dann tätig werden, um dann ganz aktuell die Ferienwelle über unseren Wagen zu informieren. So dass wir doch den Urlaubern und auch natürlich auch unseren Einheimischen doch sagen können, wo was los ist.

0: 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Hey
1: Music! Hey Music! Wie auch im Osten gern gehörte Hitparade von SFB 2, Hey Music mit Jürgen Jürgens. Jetzt aber keine Musik, es geht um einen SFB-Bericht zur Jugend in der DDR 1981.
2: Eine Disco in Tangermünde. Um das Bedürfnis nach Tanzveranstaltungen mit heißer Plattenmusik zu befriedigen und gleichzeitig den Daumen drauf zu haben, dass die Show nicht außer Rand und Band gerät, haben FDJ und kommunale Behörden über 6.500 Jugendclubs eingerichtet. Platz für 300.000 junge Leute, jedes Wochenende stehen sie Schlange, um dabei zu sein. Sie sind Staatsbürger der DDR. Sie haben gelernt, die SED mit dem Generalsekretär Erich Honecker an der Spitze ist die führende Kraft der Arbeiterklasse. Dass die DDR ein souveräner Staat ist, darüber gab es für sie niemals Zweifel. Als sie geboren wurden, stand in Berlin schon die Mauer. Die andere Hälfte ihrer Hauptstadt und den Westen Deutschlands kennen sie nur vom Hörensagen und vom Fernsehen. Dennoch gleichen sich die Hauptinteressen der jungen Deutschen in Ost und West. Leichte Musik, also Rock und Beat, liegen vorne.
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1: Eine Kultsendung auf Radio DDR 1, die wir als Luftfracht aufleben lassen. Die Kollegen von MDR Sachsen ließen Peter Nicella aufleben, den Originalmoderator Ende 2022.
2: Es war für uns ein innerer Vorbeimarsch, wenn wir schneller waren als die Westberliner Kollegen in der Musik. Zum Beispiel Jürgen Jürgens, den ich nach der Wende traf, der beim SFB saß, oder auch der Dorfmann von Rias und andere. Die haben natürlich das Ohr im Osten gehabt, wann zum Beispiel die Luftfracht einen neuen Titel von ABBA hat. Und wir waren darauf eingestellt, wir müssten schneller sein. Und dann haben wir zum Beispiel die reisende Oma, die nach West-Berlin rüber durfte, ausgestattet mit ein bisschen Bargeld, 1:8 und Vertrauen gesagt. Und die besorgte dann die Single, die wir erst umschneiden mussten in der Nacht auf Tonband. Und dann haben wir sie in der Luftfracht gespielt und dann gab es eben den schnellen Gewinn.
1: Thema 60-40.
2: Zunächst in den ersten 2, 3, 5 Jahren mag das so gewesen sein. Ich musste jedes Manuskript vor der Sendung dem Musikredakteur vorlegen, dem Chef besser gesagt. Und der hat dann einiges bemängelt und hat gesagt, das ist aber wieder ein bisschen viel West. Ja. Und es war dann aber so, nach einiger Zeit, als wir populärer wurden und immer mehr Einschaltquote hatten, dass da nicht mehr so drauf geachtet wurde. Und zum Schluss gab es einen Menschen aus dem Politbüro, Werner Lamberts, der für die Medien zuständig war, der sagte, wenn es im DDR-Rundfunk die musikalische Luftfracht nicht gäbe, dann müssten wir sie erfinden.
3: Tower an Cockpit. Kommen. Hier 249, 249. Erbitte Landeerlaubnis für Luftfracht. Over.
4: Landeerlaubnis erteilt für 249. Roger.
1: Thema Stimmtraining.
2: Ja, natürlich, als ich zum Radio kam, bekam ich Sprecherziehung. 1,5 Jahre lang, bevor ich nachts die Wasserstände lesen durfte. Aber es war auch gut, muss ich sagen. Ich kam aus dem Harz, aus der niedersächsischen Gegend und hatte fast kein E in meiner Rede. Indem ich zum Beispiel in diesem Harzer breiten Dialekt sprach, sagte ich, meine Mutter hatte da eine schöne Sache, weißt du? Meine Mutter hatte da eine schöne Sache, weißt du? Aber die E waren alle verschwunden und die mussten 1,5 Jahre wieder aufgebügelt werden.
1: Thema Versprecher.
2: Man hat eine gute Disziplin und ein gutes Nervenkostüm. Ansonsten, oder auch einen schlechten Tag, dann geht das gar nicht. Es wurde von uns auch gefordert, vor allen Dingen in den Nachrichten, die man sprach, dass das sauber und einwandfrei ist. Es gibt ja sehr peinliche Versprecher, wo man auch nicht korrigieren kann, denn dann wird es ja noch lächerlicher, ja?
1: War die Sendung produziert?
2: Nein, wir haben die Luftfracht also, wie soll ich sagen, eigentlich fast immer live gemacht. Wir haben sogar Diskotheken mitgeschnitten, wo wir eine gewisse Wertung reingelegt haben und zum Schluss die Superhits gespielt haben in Rotenburg zum Beispiel, im sächsischen Rotenburg. Mhm. Oder wir haben natürlich etwas gemacht zum Jahresende, wenn wir eine Rückschau gehalten haben auf das verflossene Musikjahr. Dann haben wir das also als Band produziert und im Silvestervorabendprogramm laufen lassen.
1: Ein schönes Erlebnis aus Sachsen.
2: Ich komme mal abends zum Beispiel in einem sächsischen Dorf, will gar nicht sagen, wo es war, und frage, sagen Sie bitte mal, rief ich einer Frau zu im Dunkeln, wo ist denn hier das Kulturhaus? Wir haben heute Abend eine Veranstaltung. Herr Nicella, das kann ich Ihnen sagen.
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0: einem weiteren Pudis-Klassiker mehr aus der Geschichte des Rundfunks der DDR.
1: Ingo Friedrich, Autor der zweiten Auflage, die Pudis kommen auf DDR 1.
2: Ja, aber ich würde mal sagen, das Buch, auf jeden Fall. Jo, bei mir hing dann auch später, also als ich dann zum Pudis-Fan wurde, habe ich dann auch alles gesammelt, was ich kriegen konnte. Da gab es ja zum Beispiel in Berlin immer hier diesen Bazar der Journalisten, Solidaritätsbazar für die Journalisten und so. Und da gab es alles Mögliche zu kaufen. Ja, genau das ist es nämlich, der Außenseiter. War dann auch ein Lied, was gerade in der Zeit war, 81, und das war dann auch so ein Lied, womit ich mich so identifiziert habe. Weil ich eben als Pudis-Fan war ich der Außenseiter.

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0: 1964, DT64, war das Jugendprogramm des DDR-Rundfunks und ein wesentliches Element der Jugendkultur in der DDR. 1964 gegründet, wurde DT64 1986 ein eigenständiger Sender, der bis Mai 1993 bestand. Der Nachfolgesender heißt MDR Sputnik. 1964 war Sonderstudio Deutschlandtreffen auf der 95,05 MHz der Berliner Welle nonstop von Deutschlandtreffen der Jugend DT64 eine Art Serviceprogramm für die Teilnehmer und Gastgeber.
1: Verzeih mir.

0: Theresa Bassars Dollar, Risky Business, neue Musik auf ihrem DDR1.
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0: Eine Stunde Musik und gute Unterhaltung, 16 bis 17 Uhr auf DDR1, Montag bis Freitag, Treffpunkt Alexanderplatz. Ich heiße Sie willkommen. 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In dieser Sendung noch ein Rezept mit Anne Chilling, natürlich ein DDR-Rezept. Nach den Nachrichten um 16.30 Uhr dann Jürgen Eger, eine Kolumne. Aber lassen Sie sich jetzt treiben mit der für Sie ausgewählten Musik unserer Redaktion. Treffpunkt Alexanderplatz. Deshalb 10 Oliver, Karat, Lift, Van der Graaf, Generator und jetzt Peter Hammel, deren Frontmann So Much Water.

0: Power von der Eastside.
1: Halt, halt, stopp den Kessel. Es gibt doch heute noch mehr zu sehen, Kollege.
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0: DDR1 macht eine kleine Pause, aber wir sind gleich zurück.
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1: Aber ja, wir befinden uns auf dem Alexanderplatz, Treffpunkt Alexanderplatz, auf Ihrem DDR1. Für Sie das Neueste vom Tag.
2: Zum 7. Oktober ein Text von Markus Gelau.
1: Neue deutsche Teilung, warum nicht trennen, was nie zusammenwuchs oder der Osten stört schon wieder.
3: Und nun das Dossier.
1: Westdeutsche Medien empören sich in diesen Tagen nicht über Kriegsvorbereitungen, den wirtschaftlichen Niedergang des Landes, explodierende Energiekosten oder Milliarden für Drohnen, Panzer und Raketen. Nein, nein, sie empören sich über Menschen, die sich über all das empören, genauer gesagt über Ossis. Ob FAZ, RND, also SPD,
4: das ist richtig,
1: oder Berliner Kurier, im westdeutschen Medienbetrieb scheint man seit geraumer Zeit nicht nur bemerkenswert unbegabt im Umgang mit Ostdeutschen zu sein, sondern inzwischen auch regelrecht erschöpft von deren fortgesetzter Existenz. Nun hat man also, wie unsere Oma gesagt hätte, die Faxen dicke, der Ossi funktioniert einfach nicht. Und funktioniert nicht bedeutet aus westdeutscher Sicht offenbar vor allem, er sagt nicht zuverlässig Ja und Amen, er bedankt sich nicht jeden Morgen für die blühenden Landschaften, während er durch eine entvölkerte Innenstadt zur nächsten geschlossenen Arztpraxis läuft, um dort dann einen Facharzttermin in 12 Monaten zu erhalten. Und wenn etwas erkennbar nicht gut läuft, besitzt dieser widerspenstige Menschenschlag Mitteldeutschlands auch noch die Unverschämtheit, es laut auszusprechen. Das ist man offenbar nicht überall im Westen gewohnt. Dort nennt man solche Menschen seit Jahrzehnten wahlweise Jammer-Ossi, Wutbürger, Demokratiefeind oder neuerdings dauerempört. Im Westen heißt dieselbe Haltung übrigens kritischer Journalismus. Naja gut, das ist lange her. Zivilgesellschaft oder Haltung. Im Osten ist sie eine Diktaturfolge. Wir lassen das einmal so stehen und lächeln milde darüber hinweg. Immerhin gehören wir zu jener deutschen Bevölkerung, die 1989 ihre eigene Regierung friedlich zu Fall brachte, dass kaum jemand von uns anschließend unbedingt das wollte, was tatsächlich kam. Lassen wir an dieser Stelle großzügig unter den Tisch fallen. Man kann schließlich nicht jede Revolution reklamieren, wenn die Schlussrechnung aus dem Westen kommt. Und genau hier liegt die Krux. Der Ossi besitzt einen eingebauten Bullshit-Detektor. Kein fehlerfreies Modell, zugegeben, aber ausgesprochen empfindlich. Wir bekamen in unserer Kindheit und Jugend verschiedene Sichtweisen auf Geschichte, Gesellschaft und Geopolitik vermittelt. Unsere Eltern ein ganzes Leben lang. Wir hörten die Nachrichten des Ostens und die Nachrichten des Westens und konnten uns nicht nur die angenehmere Wahrheit

0: man viel zu viel und Frankfurter Allgemeine. Viele Westdeutsche haben mittlerweile die Nase voll. Gemeint ist von uns ganz ehrlich, das berührt uns nicht besonders. Uns geht es mit euch doch genauso. Und weil gegenseitige Erschöpfung möglicherweise die ehrlichste Gemeinsamkeit ist, die Ost- und Westdeutsche nach knapp 36 Jahren noch miteinander verbindet, sollte man sich ruhig mal einer Frage zuwenden, die viele von uns nicht erst seit diesen Artikeln beschäftigt. Was haben wir eigentlich noch gemeinsam? Müssen wir überhaupt etwas gemeinsam haben? Und wäre es nicht vielleicht für alle Beteiligten besser, für euch, liebe Westdeutsche, vor allem aber für uns Ostdeutsche, wenn wir künftig wieder getrennte Wege gingen? Deutschland von Gott geschaffen, 1990 von Kohl geliefert, politisch naive, historisch ungebildete und dialektisch eher semibegabte Zeitgenossen schütteln demonstrativ ihr leeres Haupt, wenn man fragt, warum Ostdeutschland gemäß dem völkerrechtlichen Selbstbestimmungsrecht der Völker nicht wieder zur Eigenstaatlichkeit finden sollte. Ich halte das für ein interessantes und keineswegs absurdes Thema. Eingangs erwähnte Zeitgenossen, meist aus Westdeutschland, reagieren dagegen, als habe man gerade die Abschaffung des Grundgesetzes zugunsten der Speisekarte eines Thüringer Rostbratwurststandes vorgeschlagen. Und so, als sei das heilige vereinigte Deutschland bereits in Moses Steintafeln gemeißelt worden, gleich unter dem Gebot, du sollst keine anderen Staatsgebiete neben mir haben. Allein der Gedanke an eine Trennung von Ost- und Westdeutschland, die ich persönlich übrigens für ziemlich konstruktiv halte, und zwar nicht nur für Deutschland, gilt ihnen als vollkommen absurd und verrückt. Warum eigentlich? Wer es schafft, die Frage einmal sachlich und ohne nationale Gefühlsduselei anhand einer Pro- und Kontraliste zu betrachten, dürfte zumindest auf eine erstaunlich lange Pro-Separationsliste kommen. Das setzt allerdings voraus, dass man Deutschland nicht für ein gottgegebenes Naturereignis hält. Werfen wir einen kurzen Blick auf die Geschichte. Das heutige Deutschland ist seit knapp 36 Jahren vereinigt. Zuvor war es mehr als 40 Jahre in zwei Staaten geteilt.
1: Werde weiter 40 Jahre und noch darüber hinaus bestehen.
0: Nun ist es nicht ganz so, dass man 1990 gleichsam heilsam zum territorialen Zustand vor der Teilung zurückkehrte. Ganz im Gegenteil, das heute sogenannte wiedervereinigte Deutschland wurde streng genommen niemals wiedervereinigt. Hätte man Deutschland in seinen Grenzen von 1937 wiederhergestellt, wäre sein Staatsgebiet fast ein Drittel größer gewesen und hätte unter anderem Ostpreußen, Schlesien und die östlichen Teile Brandenburgs umfasst. Nehme man auch noch jene Gebiete hinzu, die deutsche Nationalisten zeitweise für Deutschland beanspruchten, etwa das Sudetenland oder Österreich, würde die Absurdität des Begriffs vollends deutlich. Selbstverständlich wäre das weder politisch legitim noch ernsthaft erstrebenswert. Es zeigt lediglich, Wiedervereinigung bezeichnete nie die Wiederherstellung eines früheren Deutschlands. Tatsächlich nahm die größere Bundesrepublik lediglich das Gebiet der kleineren DDR hinzu, zog einen Strich darunter und nannte das Ergebnis Wiedervereinigung, als sei Deutschland in den Grenzen von Opas Schulatlas wieder auferstanden. Historisch und territorial ist das Unsinn, politisch war der Begriff dagegen ausgesprochen nützlich. Er vermittelte vor allem den Deutschen selbst. Nun sei alles wieder gut, das Jammertal durchschritten und die natürliche Ordnung der Geschichte wiederhergestellt. Das Jammertal wurde dabei auffallend häufig, wenn nicht ausschließlich, mit der DDR gleichgesetzt. Von nun an sollte das Vereinigte Volk geschlossen einer glorreichen deutschen Zukunft entgegenblicken. Wie hervorragend das funktioniert hat, lässt sich heute in jeder Innenstadt, jedem Staatshaushalt und jeder Bildungsstatistik bewundern. Warum sollten wir auf diese begriffliche Kleinigkeit achten? Weil sie für unsere weitere Überlegung entscheidend ist, wenn zahlreiche Gebiete, die über Jahrhunderte zum deutschen Kultur- oder Staatsraum gehörten, heute problemlos nicht mehr zu Deutschland zählen können, dann ist seine gegenwärtige Gestalt offensichtlich weder naturgegeben noch für die Ewigkeit bestimmt oder kürzer. Was Deutschland ist, bestimmt offenbar nicht die Geschichte, sondern der jeweilige politische Bedarf. Die mehr als vier Jahrzehnte der Teilung haben, in Verbindung mit der Erfahrung des zuvor glücklicherweise gescheiterten Dritten Reiches, zwei grundverschiedene Gesellschaften in Mitteleuropa hervorgebracht, deren einzig verbliebene Gemeinsamkeit die Sprache ist. Und selbst diese wird längst nicht mehr überall auf dieselbe Weise gesprochen, verstanden und politisch benutzt. Eifer bübsch, noch einmal, sagt da das Mütschekiebchen. Deutschland seit 1871 im politischen Probebetrieb. Vor 1949 war Deutschland in Gestalt des Zweiten und später des sogenannten Dritten Reiches vereinigt, allerdings in völlig anderen Grenzen und politischen Konstruktionen als heute. Infolge der beiden Weltkriege gingen große Teile des damaligen Reichsgebiets verloren. So unveränderlich, heilig und naturgegeben waren deutsche Grenzen, also auch in den letzten 100 Jahren nie. Doch selbst dieses Deutschland existierte erst seit 1871, gegründet ausgerechnet im Spiegelsaal von Versailles bei Paris. Mehr französische Starthilfe verträgt vermutlich kein deutscher Nationalmythos.

0: Zuvor gab es keinen deutschen Nationalstaat, sondern zahlreiche Königreiche, Fürstentümer, Herzogtümer und freie Städte. Noch in den 1860er Jahren war keineswegs entschieden, ob Österreich oder Preußen den deutschen Raum dominieren würde. Entschieden wurde diese Frage 1866 nicht durch einen Volksentscheid, sondern im Deutschen Krieg. Auch damals ließ sich die deutsche Einheit offenbar leichter erschießen als abstimmen. Und wer nun auf das sogenannte Erste Reich verweist, zumindest nummerierten die Nazis es so, also auf das Heilige Römische Reich deutscher Nation, dem sei gesagt, genau hier fängt die deutsche Geschichtsklitterung bereits an. Das Heilige Römische Reich deutscher Nation war weder heilig noch deutsch noch römisch noch Nation. Eine deutsche Nation als über Jahrtausende gewachsene natürliche Gemeinschaft hat es niemals gegeben, aber Nationalmythen funktionieren schließlich am besten, wenn möglichst wenig Geschichte darin vorkommt. Noch um 1800 hätte die große Mehrheit der Menschen im deutschen Raum vermutlich einen Vogel gezeigt, wenn man ihnen erklärt hätte, sie seien Angehörige einer deutschen Nation, sie waren Preußen, Sachsen, Bayern, Thüringer oder Untertanen irgendeines Fürsten, dessen wichtigster Beitrag zur Weltgeschichte darin bestand, Steuern einzutreiben und gelegentlich den Nachbarfürsten zu überfallen. Das war jahrhundertelang so und erstaunlicherweise drehte sich die Erde trotzdem weiter. Warum also sollte ausgerechnet Deutschland bis in alle Ewigkeit in genau jener Zusammensetzung in Stein gemeißelt sein, die wir heute erleben, weil es 1990 auf einer Pressekonferenz zu früh verkündet wurde, weil Helmut Kohl es versprochen hat oder weil Grenzen nur dann veränderbar sein dürfen, wenn Deutschland dabei größer wird? Und damit kommen wir zum entscheidenden Punkt, dem sogenannten Selbstbestimmungsrecht der Völker. Wenn diese Errungenschaft tatsächlich existiert, und laut UNO tut sie das, wird sie erstaunlich selten angewandt. Ich begegne ihr fast ausschließlich im Dienste geostrategischer Interessen des Westens. Offenbar handelt es sich um ein Selbstbestimmungsrecht mit regional begrenzter Lizenz. Alles östlich der Oder scheint davon ausgenommen zu sein. Dort dürfen Völker selbst bestimmen, allerdings nur, wenn das Ergebnis vorher in Washington, Brüssel oder Berlin feststeht. Dann haben wir Glück. Dieser Text beschäftigt sich mit Deutschen diesseits der Oder, genauer gesagt zwischen Elbe und Oder. Dann sollte es möglich sein, hier das eigene Schicksal selbstbestimmt in die Hand zu nehmen. Immerhin befinden wir uns noch im anerkannten Einsatzgebiet westlicher Werte. Wenn ein Volk darüber befinden können soll, welchem Staat es angehören möchte, ein Prinzip, mit dem der Westen unter anderem die Abspaltung des Kosovo rechtfertigt, warum erscheint dann allein der Gedanke an eine ostdeutsche Abstimmung so abwegig? Vielleicht besitzt das Selbstbestimmungsrecht im Kleingedruckten eine Deutschlandklausel. Die selbsternannte mächtigste Nation dieser Erde gründete sich übrigens zunächst auf der Unzufriedenheit englischer Untertanen mit ihrer Besteuerung. Wenn bereits ein Steuerstreit eine Rebellion auslösen konnte, die in der Gründung der bis heute dominierenden Weltmacht mündete, hätten die Ostdeutschen wohl 3 oder 4 Gründe mehr, über eigene Souveränität nachzudenken, zu hohe Steuern eingeschlossen. Nach US-amerikanischem Gründungsmaßstab wären wir längst überqualifiziert. Nun wird der patriotisch besorgte Verfassungsfreund einwenden, das geht doch überhaupt nicht, das Grundgesetz, die Verfassung Karlsruhe, vermutlich auch die Hausordnung des Bundestages. Und tatsächlich, nach geltendem Verfassungsrecht kann ein Bundesland nicht einfach austreten. Das Bundesverfassungsgericht erklärte 2016, die Länder seien nicht die Herren des Grundgesetzes. Für ihre Abspaltung sei darunter kein Raum. Wer Sachsen oder Thüringen beim Einwohnermeldeamt aus der Bundesrepublik abmelden möchte, wird dort vermutlich keinen passenden Vordruck finden. Damit scheint die Sache erledigt. Scheint. Denn im Artikel 146 erklärt das Grundgesetz, es verliert seine Gültigkeit, sobald eine Verfassung in Kraft tritt, die vom deutschen Volk in freier Entscheidung beschlossen worden ist. Das bedeutet nicht, dass das Grundgesetz keine vollwertige Verfassung sein könnte, es hält aber ausdrücklich die Möglichkeit einer neuen, vom Volk beschlossenen Verfassung offen. Und genau diese gesamtdeutsche Volksabstimmung hat es bis heute niemals gegeben. 1949 wurde das Grundgesetz vom Parlamentarischen Rat in der BRD ausgearbeitet und von den Landesparlamenten angenommen. 1990 trat die DDR dem Geltungsbereich des bestehenden Grundgesetzes der BRD bei. Schade eigentlich, dass sie dabei ihre eigene, sehr solide Verfassung nicht mitnahm. Schließlich kommt allein das Wort Frieden in ihr 11-mal häufiger vor als im Grundgesetz der BRD. Aber als ob sich die Gesamtdeutschen gemeinsam genau diese Verfassung geben wollten, wurden sie nie gefragt. Die deutsche Einheit war offenbar zu demokratisch, um sie dem Risiko einer unmittelbaren demokratischen Entscheidung auszusetzen. Kurz gesagt, nach dem geltenden Grundgesetz ist eine Abspaltung Ostdeutschlands nicht vorgesehen, aber dasselbe Grundgesetz erklärt in seinem letzten Artikel, wie man es durch eine vom Volk beschlossene Verfassung ersetzen kann. Die Tür ist also abgeschlossen, der Schlüssel steckt allerdings von innen. Die Mauer ist weg. In der Statistik steht sie noch. Den Ostdeutschen Vor allem aber den Westdeutschen dürfte längst klar sein, dass die ehemalige innerdeutsche Grenze in nahezu allen gesellschaftlichen Bereichen fortbesteht. Wir sehen sie auf Karten zu Wahlergebnissen, Einkommen, Vermögen, Rentenansprüchen, politischen Überzeugungen und beinahe jeder anderen Frage, die dieses angeblich vereinte Deutschland betrifft. Die Grenze wurde 1990 politisch beseitigt und anschließend in jede relevante Statistik eingezeichnet. Wenn diese Gegensätze mehr als 35 Jahre nach der sogenannten Wiedervereinigung noch immer so deutlich hervortreten und realistisch ausgedrückt längst unüberbrückbar sind, sollte man darüber nachdenken, ob diese politische Einheit tatsächlich das Maß aller Dinge ist, nicht nur für die Menschen, die in ihr leben, sondern auch für den Rest der Welt. Schließlich ist dieses Land inzwischen fast genauso lange wiedervereinigt, wie es zuvor geteilt war. Viel länger kann man einem politischen Experiment kaum Zeit geben, bevor man wenigstens einmal nach dem Ergebnis fragt. Es kann kaum jemand bestreiten, dass es mit diesem Land seit Jahrzehnten in gewaltigen Schritten bergab geht, wirtschaftlich, sozial, politisch und kulturell. Im Westen und Osten werden jedoch nicht nur diese Entwicklung, sondern vor allem ihre Ursachen vollkommen unterschiedlich bewertet. Selbst beim gemeinsamen Untergang herrscht Uneinigkeit über die Laufrichtung. Fakt, es gab 1989, 1990 oder 91 niemals eine Volksabstimmung darüber, ob die BRD und die DDR vereinigt werden sollten. Weder die Menschen im Westen noch jene im Osten wurden unmittelbar darüber befragt. Warum also sollte man nicht heute eine echte Abstimmung durchführen? Das Ergebnis einer solchen Abstimmung könnte tatsächlich riskant sein. Es könnte ein weiterer souveräner Staat mit deutscher Amtssprache entstehen, neben der Bundesrepublik Österreich und der Schweiz. 4 deutschsprachige Staaten in Europa, das Abendland würde es vermutlich überleben. Schließlich ist die deutsche Sprache kein Betriebssystem, das nur auf einem einzigen Staatsgebiet installiert werden darf. Dieser neue Staat müsste nicht einmal versuchen, die DDR aus dem Museum zu holen, abzustauben und wieder an die Steckdose anzuschließen. Er könnte etwas tatsächlich Revolutionäres wagen, aus den Erfahrungen beider deutscher Staaten lernen, ohne sich einem von beiden vollständig auszuliefern. Er könnte soziale Sicherheit, öffentliches Eigentum, bezahlbares Wohnen, flächendeckende Kinderbetreuung und das Recht auf Arbeit wieder ernst nehmen und gleichzeitig Rechtsstaatlichkeit, Gewaltenteilung, freie Wahlen und umfassende Bürgerrechte garantieren. Man könnte also das Brauchbare bewahren und den politischen Sperrmüll entsorgen. Ein Verfahren, das bei Haushaltsauflösungen seit Jahrhunderten funktioniert, der deutschen Geschichte aber offenbar noch nicht vorgestellt wurde. Vor allem könnte dieser Staat neutral, blockfrei und friedlich sein. Keine ausländischen Militärstützpunkte, keine Atomwaffen, keine Kriegseinsätze zur Verteidigung westlicher Werte in Ländern, deren Namen die zuständigen Minister erst auf einer Landkarte suchen müssen. Keine jährlich neuen Milliardenpakete für Drohnen, Panzer und Raketen, während Schulen, Brücken, Krankenhäuser und Bahnstrecken den allmählichen Übergang in die Archäologie vollziehen. Statt kriegstüchtig zu werden, könnte dieser Staat tatsächlich friedenstüchtig sein. Es klingt heute beinahe extremistisch, war aber einmal gesellschaftlicher Konsens. Frieden müsste dort nicht nur einmal dekorativ in der Präambel stehen, um anschließend im politischen Tagesgeschäft unter Haushaltsvorbehalt gestellt zu werden. Er könnte vorbildlicher Staatszweck sein. Ein solcher Staat könnte sich weder Washington noch Moskau unterwerfen, weder Brüssel noch irgendeinem Militärbündnis seine außenpolitische Vernunft zur Aufbewahrung überlassen. Er könnte mit allen handeln, mit allen sprechen und sich weigern, für andere Großmächte Schlachtfeld, Aufmarschgebiet oder moralisch beleuchteter Flugzeugträger zu spielen. Unvorstellbar. Die Schweiz praktiziert Neutralität seit Jahrhunderten, ohne dass morgens ihre Berge verschwinden. Österreich ist seit 1955 verfassungsrechtlich neutral und wurde deshalb ebenfalls nicht aus Europa heraus katapultiert. Offenbar können deutschsprachige Staaten existieren, ohne permanent am Hindukusch, im Baltikum oder im südchinesischen Meer ihre Sicherheit verteidigen zu müssen. Das eigentliche Risiko eines souveränen Ostdeutschlands bestünde womöglich gar nicht darin, dass es scheitert. Das viel größere Risiko bestünde darin, dass einiges funktioniert. Niedrigere politische Temperaturen, eine Außenpolitik ohne Großmachtpubertät, wirtschaftliche Beziehungen in alle Richtungen und ein Staat, der seine Bürger nicht hauptsächlich als Steuerzahler, Soldatenreserve und Empfänger regierungsamtlicher Belehrungen betrachtet. Dann müsste man nämlich erklären, warum all das in der Bundesrepublik angeblich alternativlos war. Vielleicht wäre ein solcher Staat kleiner, bescheidener und weniger bedeutend. Das muss kein Nachteil sein. Die größten Katastrophen der deutschen Geschichte entstanden schließlich selten aus einem Mangel an Bedeutung. Bertolt Brecht formulierte das bereits 1950 in seiner wunderschönen sogenannten Kinderhymne, ohne jede Großmachtambition, aber mit jenem selbstbewussten Anstand, der sich mehr als alles andere für eine deutsche Nationalhymne eignen würde und nicht über, und nicht unter anderen Völkern wollen wir sein. Eigentlich ein denkbar bescheidener Anspruch, über niemanden stehen, unter niemanden knien, für deutsche Verhältnisse offenbar schon wieder revolutionär.
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3: Bertolt Brecht, Kinderhymne. Anmut spart nicht, noch Mühe, Leidenschaft nicht, noch Verstand, dass ein gutes Deutschland blühe, wie ein anderes gutes Land. Dass die Völker nicht erbleichen wie vor einer Räuberin, sondern ihre Hände reichen uns wie anderen Völkern hin. Und nicht über und nicht unter anderen Völkern wollen wir sein. Von der See bis zu den Alpen, von der Oder bis zum Rhein. Und weil wir dieses Land beschützen, lieben und beschirmen wir's. Und das Liebste mag's uns scheinen, so wie anderen Völkern ihr's.
0: Man wird ja wohl noch träumen dürfen, solange Träume nicht ebenfalls der deutschen Staatsräson unterliegen, vom Verfassungsschutz beobachtet oder wegen mangelnder Bündnistreue aus dem demokratischen Diskurs ausgeschlossen werden. Falls im Westen tatsächlich irgendwann reicht, wie seine Medien inzwischen verkünden, könnten wir ihm ausnahmsweise entgegenkommen. Man soll Reisende bekanntlich nicht aufhalten, nicht einmal, wenn sie in entgegengesetzte Richtungen reisen.
4: Das Dossier.
0: Die ARD eröffnet diesen Tag anders. Eine süßliche Geschichte über einen Luis, der am 7. Oktober 2023 von der Hamas verschleppt und 129 Tage später in einer dramatischen Aktion befreit wurde. Ich rege an, die Hetzer der ARD würden auch Geschichten machen zu den toten Kindern im Gazastreifen, den Verschütteten, den Vermissten und dem Säugling, der seiner Mutter beim Stillen von der Brust geschossen wurde. Sie hätte auf lange Zeit für jeden Tag einen Aufmacher.
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0: Vom für nach meinem Empfinden hochgesicherten Rechtsextremismus der eigenen Art weiß man abzulenken bei Berichterstattung über AfD-Landtagspräsident in Sachsen-Anhalt. Er bekam wohl auch Stimmen, nicht zur AfD oder BSW gehören. Tagesschau fragt, stimmten CDU-Politiker für Tobias Rausch nun dem Landtagspräsidenten? Christine Bohmann, MDR, kommentiert, sicher wäre nichts mehr. Die Wahl von Rausch würde zeigen, die AfD kann Mehrheiten für ihre Kandidaten organisieren. Was meint sie mit sicher ist nichts mehr, dass ein demokratisches Votum realisiert wird?
6: Keinen MDR mehr in Sachsen-Anhalt.
0: Deren Hetze abzuschalten bzw. anders zu organisieren wäre wünschenswert. Und Tobias Rausch konnte bei den österreichischen Kollegen von Auf 1 ins Mikrofon sprechen.
7: Ja, ich würde sagen, der AfD ist was Historisches gelungen. Wir haben zum ersten Mal das Amt des Landtagspräsidenten bekommen. Das ist für mich natürlich eine persönliche Ehre. Ich bin aber meiner Fraktion, meiner Partei, meiner Familie dankbar dafür, dass ich das machen kann. Und blicke mit voller Stolz auf diesen Tag zurück.
0: Festakt zur deutschen Einheit, 3. Oktober 2026. Auf der Bühne moderiert Schauspielerin Katja Riemann.
8: So, und jetzt kommen wir zu einem Höhepunkt. Frank Walter Steinmeier!
0: SPD.
9: Das ist richtig.
0: Die Veranstaltung fand in Bremen statt, der Stadt, aus der auch die Riemann stammt.
10: Und über allem steht ein Fixstern.
0: Dann gönnen wir allen Beteiligten ein Bex.
11: Sag mal, hol mir mal eine Flasche Bier, sonst streike ich hier und schreibe nicht weiter.
0: Berichtung Berliner Zeitung zu Friedrich Merz. Udo Norden kommentiert, Merz will die Krim zurück, setzt dafür Deutschlands Sicherheit aufs Spiel. Aufgegriffen wird dies auch in einer Frage eines Thomas H. an den CDU-Abgeordneten Sepp Müller auf Abgeordnetenwatch.
12: Wir stehen an der Seite des ukrainischen Volkes, ohne Wenn und Aber.
0: Merz will die Krim zurück, verwechselt er da nicht etwas? Die Krim war nie deutsch, Königsberg war einst deutsch, auch Danzig. Die Krim war immer russisch, verschenkt von Chruschtschow an die ukrainische Sowjetrepublik. Volkseigentum zu Volkseigentum, selbst in der Sowjetunion aber immer autonom, mit einem eigenen Parlament. Menschen, deren Schlichtheit sicher auch auf die Fokussierung auf US-Amerikanismus zurückzuführen ist, mögen das nicht wissen. Ich helfe aber gerne, wurde ich bereichert bis 1989. Auf einen breiteren Blick der Welt, der auch offen war für den Westen, das, was dieser Popkultur nennt, eben aber auch den Rest der Welt berücksichtigte.
13: Keinen Krieg gegen Russland!
0: Thüringens meistgewählter, aber nicht Regierender, bezeichnete die seinen ja mal als deutsch sprechende US-Amerikaner. Ich erinnere gerne am 7. Oktober 2026, der sicherlich vielen, die ähnlich denken, auch Tag der Republik bedeutet. Tag einer Republik, die sich als Friedensstaat verstand und dies während ihrer Existenz unter Beweis stellte. Faschismus nicht duldete, indem sie den Wissensvorsprung gewährte, überhaupt einordnen zu können, was Faschismus ist.
4: Die Straße von Hormus ist wieder geöffnet.
0: Ah, Svetlana. Irina berichtet, Teheran und Doha bilden eine gemeinsame Arbeitsgruppe. Der stellvertretende Parlamentspräsident des Iran betont, die Straße von Hormus ist von Realitäten des Energiemarktes abhängig und nicht von medialen Äußerungen der US-Führung. Der Sekretär des obersten Sicherheitsrates erinnert an die militärische Niederlage der USA, erklärt, der Iran werde sich auch im Wirtschaftskrieg behaupten und nicht zurückweichen. Massive Staus werden aus Kiew gemeldet. Die G7 übergibt der Ukraine fast 50 Milliarden Dollar aus russischen Vermögenswerten. Moskau hat entsprechende Gegenmaßnahmen ergriffen. Vermögenswerte ausländischer Investoren aus unfreundlichen Staaten werden auf speziellen Konten zusammengeführt. Diese heißen S, zum Glück nicht SS. Für den Anstieg der Kraftstoffpreise in den USA gibt Donald Trump Kiew die Schuld. Auf Truth Social schreibt er, russische Raffinerien würden von der Ukraine in die Luft gesprengt. Damit muss Zelensky aufhören.
5: Give us a credit.
0: Benzinmangel im Südwesten Deutschlands.
4: Die deutschen Wasserstraßen befinden sich in einer schweren Niedrigwasserkrise. So bleibt beispielsweise der Wasserstand des Rheins weiterhin auf einem historisch niedrigen Niveau.
0: Danke, beste Svetlana, dafür hoch das Niveau des Einsatzes von Steuergeldern für Fotografen und Visagisten des Lars Klingbeil, SPD.
9: Das ist richtig.
0: Monatlich 11.000 Euro. Mensch, sieht man gar nicht. Mein Wareneinsatz ist null. Und seid ehrlich. Festgenommen Ex-BND-Chef August Hanning. Sicherheitspolitiker von Regierung und Opposition zeigen sich entsetzt. Ich weiß noch nicht mehr. Vielleicht hat er Gewissen. Schülerproteste Frankreich. Über 200 Schüler verletzt. Und Pest in Russland. Großartig der Humorist Zickling. Und Moskau dementiert.
14: Herzlich willkommen im meteorologischen Herbst 2026.
0: Nun soll er wirklich kommen. Gegen Abend von Westen Wolkenschauer. Morgen viele im ganzen Land. Es wird windig.
15: Marcello, vielen Dank für die Nachricht.
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0: Das Neueste vom Tag aus unserer Nachrichtenredaktion. Eine weitere Kolumne von unserem Kollegen Jürgen Eger. Gleich. 17 Uhr Original Berlin. 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

kein Andreas Trupp, der ein staatsdemagogischer Aktivist ist, denunziert mich auf dem Visagenbuch. Ich würde rassistisch argumentieren. Und zwar bezichtigt er mich der, Zitat, Normalisierung des Rassismus, für die du ja mit deiner für den Osten charakteristischen Mischung aus DDR-Verherrlichung und rechtsextremen weltanschaulichen Elementen ein gutes Beispiel bist. Zitat Ende. Ich antworte ihm, nein, wo es nicht um Rassen geht, geht es auch nicht um Rassismus. Es handelt sich um eine aus dem Hitlerismus und in dessen Sinne tradierten Falschsprech, antiaufklärerisch, antimaterialistisch. Auch die DDR-Verherrlichung ist eine faschistische Verpeilung. Eine Anti-DDR-Propaganda aus den frühen 90ern, die es vorher meines Wissens nicht gegeben hat. Wer seit 1990 den Lügen wieder die DDR, Wahrheit über die DDR entgegensetzt, wird als Verherrlicher denunziert, auch wenn es einfachst zu überprüfende Fakten betrifft. Logisch ergibt sich daraus, wie herrlich muss eine DDR gewesen sein, wenn simpelste, allerdings höchst tabuisierte Fakten schon zur Verherrlichung erklärt und damit eben weiterhin tabuisiert werden. Das ist auch nicht für den Osten charakteristisch. Was hätte ich mit dem Osten zu tun? Ich bin kein Mongole und so weiter. Du sprichst, schreibst fascho-BRD-isch. Ich schreibe deutsch-patriotisch. Da gibt es so gut wie keine Brücken des Verstehens. Schon gar nicht in die eine Richtung, die es bräuchte, dass du verstündest. Der Andreas antwortet unter anderem, Zitat, die Mongolei hat sich anders als Ostdeutschland zum Demokratieverständnis der französischen Revolution bekannt. Ich antworte wiederum ihm. Auch das ist Blödsinn. Die DDR hat sich immer bekannt zur dialektischen Aufhebung der französischen Aufklärung, Demokratieverständnis inklusive. Das Visagenbuch zeigt mir ein gemeinsames Video meiner Kommentarlieblinge Michael Mayen und Wilhelm Domke Schulz an. Der Mayen interviewt den Schulz. Der Willi, den ich Anfang der 80er mal paar Jahre kannte und dann bis vor 4-5 Jahren weitestgehend aus den Augen verlor, kann etwas nicht, was ich bei Mayen schätze, empirische Genauigkeit. Dafür poltert er positiv berlinisch drauf los und bekennt sich noch positiver zur DDR, was wiederum dem Mayen völlig abgeht. Zwar trotz einiger Lernprozesse der letzten Jahre immer noch recht inkonsequent, aber doch publikumswirksam, wie ich meine. Eine ausführliche Rezension des Gesprächs ist nachzulesen auf http://egersworte.wiki.com unter dem Datum 29.09. oder auf der Subseite Rezensionen. Lesen bildet, wenn es die richtigen Texte sind.

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0: 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Anna Chilling jetzt mit einem DDR-Rezept für Sie.
1: HU-Schnitte. Sie benötigen 2 Scheiben Mischbrot, 2 Schweineschnitzel, 200 Gramm Semmelmehl, 4 Eier, 2 Salatgurken, Salz, Pfeffer und Öl zum Braten. Und so wird's gemacht. Schnitzel mit Salz und Pfeffer würzen und in Ei und Semmelmehl panieren. Anschließend braten. Aus den restlichen Eiern ein Spiegelei braten. Die Mischbrotscheiben mit Schnitzel, dann Spiegelei belegen, mit Gurke garnieren und Salz und Pfeffer nachwürzen. Guten Appetit!

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1: Um diese Zeit braucht es einen guten Kaffee und gute Musik. Das bekommen Sie hier auf DDR1 Treffpunkt Alexanderplatz. Blutlein mit mir, Viktor Alders und Andi Mehrgans, ein Schlager-Express von Mediatop Radio. Heute hier im Original Berlin, Original Mitschnitte. Zuvor fragt Wolfgang Ziegler, soll das alles sein?

0: Jürgen Eger auf DDR 1. Wir sind gleich zurück.
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0: Schlager Express Extra und ich freue mich, dass Sie wieder dabei sind, beide. Und wir haben heute ein richtig tolles Stichwort, nämlich Musik verbindet. Aber zuerst einmal dabei sind wieder Marcel Fischer und Viktor Alders. Grüße euch.
1: Hallo.
2: Hallo.
0: Also, wie sage ich so schön, ein zweites Mal, wir machen Runde 2.
1: Ja, machen wir.
0: Machen wir. So, aber ihr seid auch, wie ich immer so schön sage, nicht mit leeren Händen gekommen. Ganz viel Musik natürlich. Und zum einen jetzt vielleicht im zweiten Teil, jetzt kommt etwas dazu. Nämlich, du hast was mit Fernsehen zu tun.
1: Ja, seit diesem Jahr mache ich eine regelmäßige Sendung, die ist im Internet zu finden, auf Infrarotmedien. Und das ist ein guter Freund, Ivan Rodionow, ein russischer Journalist, der aber früher im ZDF war, war im Spiegel, ganz bekannt. Und er spielt russische Musik, russischen Rock. Letztes Mal hatten wir Autograf gehabt und Mike Naumenko, der hat ein wunderschönes Sommerlied. Dürfen wir hier aber nicht spielen, weil hier spielen wir ja nur
0: Musik auf gut Deutsch.
1: Auf gut Deutsch. Und darum gibt es Sugar Baby Love auch auf gut Deutsch. Von Montes.
0: Okay, wir starten und ich freue mich, dass Sie wieder hier vertreten.

0: Ja, das war doch schon mal der richtig gute Anfang in der zweiten Runde hier bei uns. Sugar Baby Love. Ach, das geht runter wie Öl, ne?
1: Auf jeden Fall ein wunderschöner Titel und hoch die Stimmen. Radio 98.1, Mediatop Radio, Neubrandenburg-Malchin und Greifswald. Ich habe ja letztes Mal schon versprochen, Regina Toss werden wir in jeder Sendung hören. Und ich verspreche auch, dass sie hier für uns was moderieren wird in Greifswald und Umgebung. Stralsund, da wohne ich ja mit meiner Freundin. Da läuft das übrigens auch, kann man wunderbar empfangen. Ist halt Flachland, da geht die UKW-Frequenz weit. Jetzt aber zwei besondere Titel von Regina. Einer aus den 70er Jahren und einer aus den 80er Jahren. Und die sind beide komponiert von einem Meister des Adria-Sounds. Der war ja in den 70er und 80er Jahren sehr populär, Nikica Kolodziejera. Der alte ist Spiel mir die Lieder, der geht jetzt richtig ab wie Teufel. Und der neue ist eine Trennungsnummer, eine wunderbare. Die findet man übrigens auch im Internet auf Jugoslawisch. Schenk uns noch einmal ein. Wir spielen es natürlich auf Deutsch.
0: Okay, und trinken wir einen dazu?
1: Gerne, ein Wein, genau.
0: Ein Wein, aber nicht allein.

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0: toller Titel von Regina Toss. Schenk uns noch einmal ein.
1: Ja, und jetzt haben wir mehr blaue Augen. Das Wort blau.
2: Ne? Ja, waren wir nicht in die erste Sendung schon blau?
1: Ja, richtig. Und der Spaß geht weiter, ne? Und wir haben ihn, Ivica Chavezi und seine mehrblauen Augen.

0: Liebe Hörerinnen und Hörer, also bitte keine Verwirrungen, wir sind wieder nüchtern.
1: Das sind wir, Andi, sind wir auf jeden Fall. Das war Musik, die man dem Adria-Sound zuordnen kann. Und Heinz Quermann hat sich ja sehr um den Adria-Sound bemüht im Rundfunk der DDR, in seinen Sendungen, auch in den Fernsehsendungen. Ja, und passend dazu, und sie war auch oft zusammen mit dem gerade gehörten Künstler Ljubka Dimitrovska.
0: Oh ja, auch eine tolle Frau, ne?
2: Toll. Eine Sommerreise führte mich ins Land.

0: sehr, sehr schön, um bei Radio 98.1 Mediatop Radio zu Gast zu sein im Programm. Und jetzt spielen wir nur deutsche Schlagermusik. Und ich arbeite bei Radio Maribu und dann bin ich auch mal froh, um neue Musik zu spielen.
1: Genau, da spielen wir sehr, sehr viel neue Musik. Da kann man sich immer auf das neueste Niveau heben. Und wir haben tatsächlich in der letzten Zeit immer mal Hanna gespielt. Und die kennt man ja noch. Die war in den 70er Jahren zusammen mit ihrer Dana, aber auch noch mit einer Vrana. Josef Laufer war dann oft auch noch mit den beiden unterwegs. Kamelie heißen sie übrigens in Tschechien. Und das von Hanasch können wir jetzt nicht spielen, weil wir spielen ja nur Deutsches. Drum gibt es eine Produktion aus den 80er Jahren, die ordentlich abgeht, Geboren, um zu leben. Damals mit H und N, die waren doch, glaube ich, auch liiert. Hier sind Hanna und Dana.

0: Liebe Hörerinnen und Hörer, also ich habe festgestellt, es ist hier wirklich Multikulti, ne?
1: Ist es auf jeden Fall. Und Den Haag ist erst Multikulti, da ist ja unser Gast Viktor her. Und jetzt gibt es gleich wieder Piratenmusik.
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0: Also das hätte man jetzt echt sehen müssen. Die beiden können sogar tanzen. Ja. Wie geht das denn?
1: Ja, muss man machen zur Piratenradio-Musik. Das waren übrigens Lutz Jahoda und Evelin, eine ja. Langspielplatte, die in Tschechien veröffentlicht wurde, damals noch CSSR, Supraphon. Und Evelin war ja lange die Lebensabschnittsgefährtin von unserem lieben Muck, der vielleicht zuhört auf Rügen, der kann uns ja gut empfangen wahrscheinlich. Die 98.1 müsste bis dahin gehen.
0: Wir Radio grüßen mal,
1: 98,
0: ne?
1: Ja, wir grüßen mal rüber auf die Insel. Also alle auf Rügen, die uns hören können, sind gegrüßt. Und zwar mit drei Dingen sind sie gegrüßt. Wir haben jetzt aus dem Schwäbischen Hiss und...
2: Bier, Wurst und Tanzmusik.

0: Piraten Radio Musik. Ich habe ja schon zu DDR-Zeiten Disco gemacht und komme ja aus Thüringen. In Thüringen war es immer schwer mit DDR-Musik. Da gab es eigentlich nur so eine Handvoll, die man richtig spielen konnte in den Diskotheken. Und ein Titel lief immer am Ende einer Diskothek. Und der ist, das wundert mich auch, im holländischen Piratenradio sehr oft zu hören.
1: Silly.
0: Genau, Silly und der letzte Kunde.
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0: Schlager Express Extra hier auf Radio 98.1, Mediatop Neubrandenburg und in Malchin. Ja, wir sind ja wirklich Multikulti. Und unser Studiogast, der Viktor Alders, hat ein bisschen was zu erzählen, denn es geht jetzt nach Holland, ne?
1: Ja, genau, nach Henk Weingart. Die macht immer Musik über LKWs.
0: Ja.
1: Und ist immer noch populär. Er ist über 70, tritt noch auf, aber ist auch sehr populär bei den Jugendlichen im Osten des Landes. Das ist wirklich, die singen alle Lieder, singen die mit. Das ist erstaunlich eigentlich. Und ja, jetzt singen wir auch mal mit. Wir singen mit Solland Autobahn.
0: Okay. Und ich glaube, auch das wird wieder richtig

Heiter, heiter, heiter, hat Andi gesagt. Das war es wahrhaftig. Zollamt, jawohl. Autobahn. Oh, weia. Jetzt kommt der beste Kumpel. Der Vater, besungen von Peter Tschernig. Unvergessen.

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0: mit dir. Ja, mein lieber Marcel, wie ist es denn? Wie hast du dich damals informiert eigentlich in der DDR-Zeit über DDR-Musik?
1: Ja, auf jeden Fall habe ich die Wertungssendungen im Radio fast komplett gehört, von Jugendradio DT64, aber auch Berliner Rundfunk und Radio DDR. Und sehr gerne natürlich auch im Fernsehen, das war in meinen Jahren, ich bin geboren 1971, natürlich Bong mit Jürgen Karnay, würde ich auch als ein Vorbild moderationsmäßig für mich bezeichnen, toller Moderator nach wie vor. Und sehr, sehr gemocht habe ich auch die Wandersendung auf Schusters Rappen, die kennt heute, glaube ich, so gut wie gar keiner mehr. Ich bin aber ein großer Freund von der Sendung und da gibt es einige Künstler, die völlig vergessen sind, die aber da regelmäßig aufgetreten sind. Neben dem Moderator Gerhard Neef, den wir gleich hören wollen, auch Adi Hornt. Der war, glaube ich, auch Musiklehrer in Leipzig noch sehr lange und der hat Volksmusik gemacht, aber sehr jatzig aufgenommen. Ich sage gleich dazu, für alle, die mit dem Geigerzähler hören, dieses ist nicht im Rundfunkarchiv erhalten. Das habe ich aus der Sendung herausgenommen, aus der Fernsehsendung und dadurch ist der Klang etwas, sagen wir, historisch. Das blendet man ja im Fernsehen immer vorher ein. Wir bitten den historischen Klang oder die historische Qualität zu entschuldigen.
0: Ja, also ich hatte das gar nicht mehr so in Erinnerung. Man kann hier wirklich was dazu lernen. Ich würde mal sagen, wir machen auch so ein bisschen Bildungsradio heute, ne?
1: Auf jeden Fall. Und ganz interessant, er war ja auch hier oben viel in der Region unterwegs, der Gerhard Neef auf Rügen war. Und da gab es auch noch das Schlagerlotto von Bobby Böhlke oder mit Bobby Böhlke. Und da gibt es eine wunderbare Sendung, die haben sie hier in Greifswald gedreht. Und da hat es die ganze Sendung über geregnet. Bärbel Naumann war dabei. Muck auch hat er, ich glaube sogar, Wandern wir mal, gesungen und ist da völlig im Regen umhergelaufen. Also das lohnt sich wirklich, da in den Archiven zu stöbern.
0: Ja, aber da müssen wir nochmal drauf zurückkommen. DDR-Schlagerrevue.
1: Ja, mit Heinz Quermann. Ja, natürlich, wir mögen ihn.
0: Ja, und die Konkurrenz habe ich gehört, nämlich Rias Berlin mit Nero Brandenburg.
1: Oh, der Feindsender aus der selbstständigen politischen Einheit Berlin-West.
0: Aber er war für den Osten da.
1: Auf jeden Fall.
0: Ne? Also Multikulti auch in dem Fall wieder.
1: In dem Fall.
0: Aber jetzt von Hüben nach drüben.
1: So machen wir es. Jetzt spielen wir Adi Hornt.
0: Wir hören Musik.

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1: Jetzt muss ich wirklich mal sagen, da kommen Erinnerungen hoch. Natürlich war ich Kind, na, ich war schon klein wenig älter, aber da kommen mir Gedanken, wirklich, ach, Wahnsinn.
2: Rias, gell? Ich habe den Rias übrigens in Thüringen auch gehört, in Erfurt. Ah, ja. Da gab es ja diese Frequenzen aus Hof, aus Bayern, die in die DDR einstrahlten. Eigentlich waren sie gedacht für Karl-Marx-Stadt, aber man konnte das tatsächlich soweit hören, Rias 1 und Rias 2. Ich gebe zu, mehr Rias 2 gehört zu haben, aber kann mich noch an die letzten Ausgaben mit Hans Rosenthal erinnern, von seinem Sonntagsrätsel auf Rias 1. Das war schon sehr ergreifend.
1: Oh ja.
2: Jetzt wollen wir nochmal den Gerhard Neff spielen oder an ihn erinnern. Der hat ja die Sendung auf Schusters Rappen moderiert. Er war auch Leiter der Konzert- und Gastspieldirektion im Bezirk Karl-Marx-Stadt. Guter Sänger, Gerhard Neff, hat viel getan für die Liedermacher und auch für den Schlager natürlich mit Gitarre in den 80er Jahren.

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1: Kinder, wie die Zeit vergeht. Wir sind schon wieder fast am Ende, aber wir haben noch Musik und ja, auf Schusters Rappen, ne?
2: Durchgewandert sind wir.
1: Durchgewandert sind wir da.
2: Aber jetzt haben wir noch eine Rarität. Bei dieser Band, in dieser Besetzung Peak 5 in den frühen 80er Jahren, waren die späteren Duo Romy mit dabei. Eine total verrückte Nummer.
1: Kenn ich auch noch.

0: Lieber Marcel, lieber Viktor, wie ich schon sagte, die Zeit vergeht ziemlich schnell. Aber wir haben ja noch was, ne?
1: Ja, war wunderschön wieder. Und wir haben jetzt noch Genghis Khan.
2: Da muss ich
1: einen Tipp geben. Ich habe Leslie Mandoki interviewt. Ist schon ein Weilchen her, aber das findet man noch auf Radio Marabu zu seiner letzten Platte. Und er redet nicht gerne über Genghis Khan, hat es aber in meinem Interview getan. Also anhören www.radiomarabu.de, Leslie Mandoki. Und jetzt Genghis Khan in deutscher Sprache.
0: Und es war mir wieder eine Ehre, euch beide zu Gast haben zu dürfen. Und zwar Marcel Fischer und Viktor Alders. Mein Name ist Andy Mergans. Und wir haben wieder eine Verabredung, wie wir immer so schön sagen. Und bis zum nächsten Mal sagen wir zusammen alles Liebe, alles Gute, bleibt oder werdet gesund und immer schön Radio hören.

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Unterhaltung in den kommenden Stunden mit unserer bunten Musikmischung, die bis in das Jahr 1990 reicht. Dazu ausgewählte Mitschnitte aus dem Rundfunkarchiv, Originalmitschnitte des Rundfunks und des Fernsehens der DDR.

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3: Unseren heutigen zweiten Duettteil, der wie immer montags den frühen Jahren eingeräumt ist, wollen wir den Anfängen einer ganz großen der polnischen Unterhaltungskunst widmen, Marila Rodowicz. Vielmehr den Produktionen, mit denen sie bei uns die vorderen Plätze der Wertungsfindungen erstürmte. Das war vor allem mit einer 1973er Produktionsserie, für die ihre besten polnischen Erfolgstitel nachgedichtet und von ihr im DDR-Rundfunk neu aufgenommen wurden. Dazu gehörten Lieder wie die kleine Eisenbahnballade, Maria und Alles war mal da, die wir für heute wieder einmal herausgesucht haben. Viele werden sich noch daran erinnern, denn Marilas Lieder haben wunderschöne Melodien und erzählen Geschichten, die man sich merkt. Obwohl sie um drei Ecken herum fast Czesław Niemens Nichte ist, schlug sie keineswegs von Anfang an eine musikalische Laufbahn ein, sondern gehörte zunächst zu Polens, aufgemerkt, talentiertesten 80-Meter-Hürdenläuferinnen. Allerdings musste sie sich wegen schlechter Leistungen in mathematisch-physikalischen Fächern davon verabschieden. Die Akademie der schönen Künste, wohin sie ihre anderen Hobbys schließlich führten, hatte wegen reichlicher Bewerber in den bildnerischen Fächern leider auch keinen Studienplatz für sie. So wurde sie Heilgymnastin mit Spezialstrecke postoperative Rehabilitation und dem weiteren Hobby Gitarre in der Freizeit. Preise bei nationalen Talentewettbewerben 1962 kurz vor dem Abitur zum ersten Male und dann immer wieder schoben sie dann allmählich auf das Gleis, von dem der Zug für sie schließlich richtig abfuhr. 1969 war sie zum ersten Male Sängerin des Jahres in Polen. Von da an blieb ihr der Erfolg treu, schien sie bei Wettbewerben und Festivals die Plätze und Preise förmlich einzusammeln. Ihre ausgeprägte Individualität und Vielseitigkeit, für die sie heute bei Showkonzerten und Auftritten im In- und Ausland begeistert gefeiert wird, ist auch in den frühen Produktionen schon zu bemerken. Beispielsweise in den Liedern Mary Lou 1975 und Einmal eine Dame sein 1976. Bevor wir uns in einem späteren Duett ihren aktuellen LPs zuwenden, beschließen wir die heutigen Reminiszenzenfolge mit einem ihrer ausgesprochenen Ohrwürmer der 1979er deutschsprachigen Produktion Steig in den Zug. Gute Unterhaltung mit Marila Rodowicz aus Polen.

0: DDR-Industriegeschichte, Schwedt 1967.
1: Um noch einmal auf Schwedt zurückzukommen. Gleichzeitig mit dem Plan zum Bau wurde dort ein Kaderprojekt erarbeitet. Das heißt, während der Bau wächst, werden in artverwandten Betrieben die dazugehörigen Kader ausgebildet, sodass der neue Betriebsteil von Beginn an über die richtige Anzahl speziell ausgebildeter Fachleute verfügt. Pars pro toto. Dieses Beispiel könnte für die ganze Republik stehen. Wer übermorgen denken und lenken soll, erwirbt sich das Rüstzeug dafür schon heute an unseren demokratischen Schulen und über den Büchern des Verlages Volk und Wissen. Er gehört übrigens zu den Senioren unseres Verlagswesens, denn laut Befehl Nummer 70

0: Deutsch-sowjetische Freundschaft gab es einst auch in Erfurt.
1: Mit eindrucksvollen Kundgebungen wurde gestern die große Aussprache über die Ergebnisse des Staatsbesuches unseres Staatsratsvorsitzenden in der Sowjetunion fortgesetzt. In der Erfurter Thüringenhalle trafen sich gestern Nachmittag über 3000 Einwohner der Stadt. Dr. Erich Apel, Kandidat des Politbüros des ZK der SED und stellvertretender Vorsitzender des Ministerrats, berichtete über die Reise der Freundschaft. Dr. Apel erinnerte an den 22. Juni 1941, als die Faschisten heimtückisch die Sowjetunion überfielen. Den Weg unserer Politik heute zeigt der von Walter Ulbricht und Nikita Khrushchev unterzeichnete Freundschaftsvertrag.
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2: 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Viel Spaß!

0: 2022 zu Gast bei MDR Sachsen Peter Nitzella, der Moderator der musikalischen Luftfahrt. Erinnerungen zum Titel Waterloo von ABBA.
1: Genau, mein Kollege, Freund und Musikredakteur, der Karl Lorenz, der kam, ich hab sie, ich schrie schon von Weitem. Die war ein absoluter Renner und das war eigentlich der Durchbruch 1974, als dieser Erfolg der schwedischen Gruppe ABBA beim Eurovisionsfestival in Brighton zustande kam. Und von da an haben wir sehr viel Wert drauf gelegt, dass wir sehr aktuell waren und immer die neuesten Nummern natürlich, die auch musikalisch Bestand hatten, gegenüber den anderen Konkurrenten im Äther bei uns an der Luftfracht ankam.
0: Die schwedische und die deutsche Version fürs Deutsche zuständig im Rundfunk der DDR. Heinz Quermann, der wurde auch mal krank.
1: Er wurde überraschend krank und ich war gerade im Funkhaus und Musik erfahren, wie man so schön sagt. Und dann präsentierte ich in seiner Sendung, er hat das grollig dankend zur Kenntnis genommen, als er dann zu mir sprach.
0: Dieser Vorgang fand dann auch Eingang in die Fernsehsendung 30 Jahre Schlagerrevue. Hören wir nun Heinz Quermann, genesen mit seinem Gast.
2: Ja, nun haben wir ja von unserer Notarin, Frau Herrmann, gehört, dass da irgendwas nicht so ganz richtig ist. Ich muss es zugeben. Es ist heute nicht für mich die 1419. Folge, sondern für mich leider nur die 1418. Folge. Denn einmal an einem Montagabend so um 19 Uhr, da hatte ich einen derartigen Schüttelfrost und da hätte ich höchstens in Stereo die Zähne klappern lassen können. Und da hat meine Frau ein Machtwort gesprochen. Das tut sie öfter, aber in diesem Falle habe ich es befolgt. Und ich habe die Sendung nicht gemacht, denn ich hatte einen Retter in der Not. Hier sitzt er, Peter Nitzella. Peter! Peter, wie war das damals? Hattest du Dienst oder wie war das?
3: Ja, ich hatte Dienst, ich hatte Nachrichten, war der greifbare Sprecher und ich bin gewissermaßen in deiner Statistik der schwarze Schaf, die das alles ein bisschen durcheinander gebracht hat, nicht?
2: Nein, du hast das hervorragend gemacht, das habe ich sogar beim Zähneklappern verstanden. War ganz prima, Peter. Ich mache einen Vorschlag, wir tauschen aus, ich mache mal eine Luftfracht für dich und dann sind wir wieder 1:1. Ist klar?
3: Einverstanden, die Hitze des Jahres vielleicht.
2: Was? Oder sowas, egal wie du denkst. Pass mal auf, Peter, was hast du denn jetzt, du hast damals hervorragend angesagt, du sag auch gleich unsere nächsten Gäste an.
3: Gut, ich habe dir ein paar junge Damen mitgebracht, das ist doch etwas Erfrischendes, nicht? Oh ja. Ich hoffe, dass du weiter so viel Stehvermögen hast wie heute übrigens, ja? Also, 9 junge Damen sind es, die uns mit einem Dompteur-Tanz kommen und es ist das Jugendballett des VEB Filmfabrik Wolfen. Doch zuvor ein junger Mann, den Sie ebenfalls alle kennen, den wirst du vielleicht ansagen?
2: Nö, warum? Dann sag du mal ruhig an, das finde ich viel hübscher. Du Hans, machst das so nett.
3: Gut, also zunächst viel Spaß mit Eckhard Göbel.
4: Bitte hab Vertrauen zu mir.
0: Sehr progressiv.
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0: Gerhard Neef, Aufschusstersrappen unterwegs in Bautzen auf der Spur des Faserschreibers.
1: Gerne, liebe Zuschauer, hätte ich an einem solchen frühlingshaften Bild mitgemalt, zumal es zurzeit an Frühlingsblumen in der Natur mangelt, aber das ist nicht möglich, denn mein Faserschreiber ist gerade zu Ende gegangen. Für mich ein zusätzlicher Anlass, dem VEB Schreibgeräte Markant Stammbetrieb in Singwitz einen Besuch abzustatten. Und hier bin ich verabredet mit dem ersten Stellvertreter des Betriebsdirektors, Dieter Brunne. Für Faserschreiber sind Sie ja der Alleinhersteller in der Republik.
2: Ja, wir stellen Faserschreiber nur in Singwitz her, entgegen anderen Betriebsteilen, die wir noch besitzen oder die wir noch haben. Und wir stellen etwa 70 Millionen Fasermaler her und davon am Tage etwa 320 bis 350.000 Stück.
1: Und was darüber hinaus?
2: Darüber hinaus stellen wir noch Kugelschreiberminen, Kugelschreiber, Füllhalter, Duschezeichengerät und technische Artikel für Schreiber.
1: Woraus besteht denn nun ein solcher Faserschreiber im Einzelnen?
2: Ein Faserschreiber besteht einmal aus der Kappe, aus dem Behälter, aus dem Abschlussstopfen, aus der Schreibspitze und natürlich aus dem Tintenträger.
1: Tampon.
2: Und den, ja, aus dem Tampon, der in jedem Fall die Tinte trägt und zum Schreiben beiträgt und nachfüllbar ist.
1: Also wenn er leer ist, kann man ihn einfach wieder in Tinte stecken?
2: Ja, jawohl, wenn er leer ist, kann man den wieder in eine Tinte, in Faserschreibertinte stecken und warten, bis die Tinte nach oben gezogen ist und ihn wieder verwenden.
1: Und wie lange schreibt er dann?
2: Etwa kann man 0,25 Quadratmeter damit ausmalen oder eben 100 Briefe damit schreiben.
1: Auch Liebesbriefe?
2: Auch Liebesbriefe.
1: Danke, Dieter Brunner, da wird sich ja Daniela freuen, da kann sie noch viele Briefe erhalten, wie sie ihn heute bekommen hat.
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0: Mediengeschichte auf DDR1 in seinem letzten Dienstjahr sprach zum Pfingsttreffen 1989 im Mai des Jahres auch Erich Honecker.
1: Vor wenigen Monaten hat hier in diesem Saal die 7. Tagung des Zentralkomitees unserer Partei stattgefunden, hat hier analysiert die Durchführung der Beschlüsse des 11. Parteitags der Sozialistischen Einheitspartei Deutschlands und hat die weiteren Aufgaben umrissen zur Durchführung dieser Beschlüsse und einen bedeutsamen Beschluss gefasst, und zwar die Einberufung des 12. Parteitages der Sozialistischen Einheitspartei Deutschlands.

Radio DDR 1 hieß ab 1990 Radio Aktuell. Radio Aktuell. 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
2: Schon mal die Nase an die Luft gesteckt? Die blanke Waschküche ist das draußen und kalt noch dazu. 2 Grad zurzeit in Berlin und Nebel. So bleibt es auch tagsüber neblig, trüb, teils aufgeheitert, aber niederschlagsfrei bei Temperaturanstieg bis auf 8 Grad Celsius. Doch wie ich euch kenne, macht euch das überhaupt nichts aus. Hier ist Eve Schmidt und die wünscht euch einen guten Morgen.
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0: Wichtiger Mann bei Amiga, dem staatlichen Schallplattenlabel der DDR, Dr. René Büttner. Neuveröffentlichungen stellte er vor im Jugendclub des Fernsehens der DDR 1981.
1: Das ist alles in Tüten. Das ist eine LP, die heißt 100.000 Urgewalten. Und neben diesen Gewalten und dem Bermuda-Dreieck und anderen auch Glaube an dich.
2: Glaube!
1: An die Musik unserer Gruppen glauben neuerdings nicht nur sie selbst, sondern auch die Fans. Ich möchte euch noch drei weitere Tipps geben. Zum einen auf die vierte LP von Karat hinweisen, die vor etwa einem Monat erschienen ist und sich einen ungeheuer großen Publikumskreis inzwischen erkämpft hat. Kann ich euch sehr empfehlen. Weiter auch ist interessant, neu und lohnt zum Zuhören. Reinhard Lacourmi auf einer ganz anderen Strecke, auf dem Gebiet der elektronischen Musik. Die Platte heißt Das geheime Leben. Dann so vorsichtshalber, damit man auch weiß, was gemeint ist, noch dahinter gesetzt Electronics. Und als drittes, wir haben vorhin auch über das Pioniertreffen gesprochen. Es gibt einen Liedermacher unseres Landes, der sehr viel für Kinder und Pioniere natürlich macht, Gerhard Schöne. Ein Titel, Jule wächst sich nie, die erschreckliche Moralität eines Pioniers, der sich nicht wächst. Es geht aber alles gut aus. Und das die kleinen Tipps für das, was man sich bei uns erwerben kann. Es gibt eine interessante musikalische Rubrik, die wir haben, und zwar, wo wir auf internationale musikalische Tendenzen aufmerksam machen. Wir haben heute wieder was dabei aus Schweden von der Gruppe Secret Service mit dem Titel Oh Susie.

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1: Berliner Rundfunk. 15.30 Uhr, Berliner Rundfunk. Wir senden Nachrichten. Im Auftrage Erich Honeckers hat heute Verteidigungsminister Armeegeneral Heinz Hoffmann, Mitglied des Politbüros des ZK der SED, der Offiziershochschule Rosa Luxemburg der Grenztruppen der DDR, den Scharnhorst-Orden überreicht. Die hohe Auszeichnung war der Einrichtung vom Generalsekretär des ZK der SED und Vorsitzenden des Staatsrates und des Nationalen Verteidigungsrates in Anerkennung langjähriger Verdienste.
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0: der kommunistische belgische Politiker Willy Freire im Fernsehen der DDR.
1: Monsieur Freire, wir erhalten jetzt viele Meldungen aus Belgien über den wachsenden Widerstand gegen die Errichtung westdeutscher Stützpunkte, zum Beispiel Arendon, Barneville, Saint-Nicolas. Können Sie uns darüber etwas Näheres sagen?
2: Il existe en Belgique.
3: Die Bevölkerung ist erregt, weil man in der Nähe des westdeutschen Stützpunktes Arendon ein Denkmal entfernt hat, das zum Andenken an die von deutschen Truppen erschossenen Widerstandskämpfer dort errichtet worden ist. Das hat im ganzen Land den Protest der Bevölkerung hervorgerufen. Bei uns sind die Arbeiter und viele Parlamentarier für Verhandlungen über einen deutschen Friedensvertrag. Diese Verhandlungen sind unabdingbar, denn sie sollen dazu führen, West-Berlin den Status einer freien und neutralen Stadt zu geben. Diese Verhandlungen sollen zur Entmilitarisierung und Neutralität beider deutscher Staaten durch den Abschluss eines Friedensvertrages beitragen.
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1: Berliner Rundfunk. 15.30 Uhr, Berliner Rundfunk. Wir senden Nachrichten. Im Auftrage Erich Honeckers hat heute Verteidigungsminister Armeegeneral Heinz Hoffmann, Mitglied des Politbüros des ZK der SED, der Offiziershochschule Rosa Luxemburg der Grenztruppen der DDR, den Scharnhorst-Orden überreicht. Die hohe Auszeichnung war der Einrichtung vom Generalsekretär des ZK der SED und Vorsitzenden des Staatsrates und des Nationalen Verteidigungsrates in Anerkennung langjähriger Verdienste.
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0: 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Erinnerungen an das Schlagerlotto mit Bobby Bülke. Dieser lebte von 1926 bis 2007. Er war Theaterschauspieler, Konferenzier, Rundfunkmoderator. Entdeckt wurde er von Eberhard Kors. Das Schlagerlotto wurde in den 80er Jahren ausgestrahlt.
1: Nun wird es aber wieder Zeit, die Interpreten für unsere nächste Sendung zu ermitteln. Helga Brauer.

H+N. Für den Fall der Fälle, dass der eine oder andere Interpret doch verhindert sein sollte, nun noch unser MMM-Interpret. MMM macht möglicherweise mit. Es ist...

0: In die 80er Jahre, Gerhard Neef lädt ein in die Stadt Frankfurt-Oder, Heinrich von Kleist.
1: Heinrich von Kleist gilt als einer der sprachgewaltigsten deutschen Bühnendichter. Im Jahre 1777 wurde er hier in Frankfurt-Oder als Sohn einer preußischen Adelsfamilie geboren und musste bereits mit 15 Jahren, so verlangte es damals die Familientradition, ins preußische Heer eintreten. Der ständige Widerspruch zwischen dem Menschen Kleist einerseits und dem preußischen Offizier andererseits führten schließlich dazu, dass er 1799 seinen Dienst quittierte, um an der hiesigen Alma Mater Viadrina vor allem Naturwissenschaften zu studieren und, wie er selbst sagt, ein freier denkender Kopf zu werden. Dennoch vermochte er nicht, die innere Zerrissenheit zu überwinden und wählte mit 34 Jahren schließlich den Freitod. Er schrieb vorher: Es fehlt mir an Kraft, die Zeit wieder einzurücken. Der Dichter des zerbrochenen Krug, der Penthesilea des Prinzen von Homburg oder des Michael Kohlhaas erlebte keines seiner Werke auf der Bühne. In unserem Land zählen die Stücke von Heinrich von Kleist zum ständigen Repertoire der Theater. Das Theater in Frankfurt-Oder trägt den Namen dieses berühmten Sohnes der Stadt und fühlt sich dem Erbe Heinrich von Kleist besonders verpflichtet. Und wenn Sie Frankfurt-Oder besuchen, dann sollten Sie diese Gedenkstätte und damit Heinrich von Kleist näher kennenlernen.
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2: Liebe Hörer von DDR 1, hier ist Dorit Gebler und ich freue mich sehr, dass ich ab und zu mal zu Ihnen kommen darf über diesen wunderbaren Sender. Das war's schon.

Wie können zwei zusammenleben, dass man klüger wird und klüger macht und das noch tut?

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1: Der kommunistische belgische Politiker Willy Freire im Fernsehen der DDR.
2: Willy Freire, wir erhalten jetzt viele Meldungen aus Belgien über den wachsenden Widerstand gegen die Errichtung westdeutscher Stützpunkte, zum Beispiel Arendon, Barneville, Saint-Nicolas. Können Sie uns darüber etwas Näheres sagen?
3: Il existe en Belgique.
4: Die Bevölkerung ist erregt, weil man in der Nähe des westdeutschen Stützpunktes Arendon ein Denkmal entfernt hat, das zum Andenken an die von deutschen Truppen erschossenen Widerstandskämpfer dort errichtet worden ist. Das hat im ganzen Land den Protest der Bevölkerung hervorgerufen. Bei uns sind die Arbeiter und viele Parlamentarier für Verhandlungen über einen deutschen Friedensvertrag. Diese Verhandlungen sind unabdingbar, denn sie sollen dazu führen, West-Berlin den Status einer freien und neutralen Stadt zu geben. Diese Verhandlungen sollen zur Entmilitarisierung und Neutralität beider deutscher Staaten durch den Abschluss eines Friedensvertrages beitragen.
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2: 5:08 und erneut bin ich in das ungeheure Vergnügen gekommen, um diese nachtschlafende Zeit jemanden aus dem Bett zu schmeißen. Oder warst du etwa schon wach, Peter Meyer aus Wolfen?
3: Jo, ich war schon wach.
2: Du warst schon wach und hast so lange gebraucht, um ans Telefon zu kommen?
3: Ja, ich lag noch im Bett. Ich habe doch Radio im Bett, da brauchen wir nicht aufzustehen.
2: Geburtstag hast du heute und 4 Buletten. Gratulieren dir dazu herzlich, also für Berliner.
3: Ja, ist recht. Ich weiß schon aus welcher Ecke.
2: Im Übrigen haben sie uns informiert, dass du gerade erst deinen Telefonanschluss bekommen hast. Wie sieht's denn aus? Hat sich dein Leben durch dieses Telefon entscheidend verändert?
3: Na, was heißt entscheidend? Man ist mehr mit der Außenwelt verbunden, möchte ich sagen.
2: Aber keine Mammut-Telefonate, bequem vom Bett aus oder durchklingelte Nächte oder sowas?
3: Nö, das nicht. Das
2: Na, dann geht's ja noch. Was machst du nach diesem Telefonat?
3: Wie bitte?
2: Was machst du nach diesem Telefonat?
3: Ausschlafen, ich habe jetzt Urlaub.
2: Na gut, aber du warst schon wach um diese Zeit, das ist ja
3: fantastisch. Ja, ich muss ja den Sender einstellen.
2: Ach, du wusstest das.
3: Ja, ich hatte so einen kleinen Wink.
2: Ja, na okay, dann geh mal wieder ins Bett, ne? Wir wünschen dir einen wunderschönen Tag. Tschüssi.
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1: Sag mal, wenn man Karat, den Begriff Karat hört, dann denkt man sofort an lyrische Titel, an Titel mit großen Melodiebögen. Liegt das ein bisschen daran, Herbert, dass du das deinem Vermögen entspricht oder dass du besonders gern solche Titel singst?
2: Vielleicht, weil ich es besonders gern mache oder weil es mir besonders gut liegt. Mhm.

0: es ist natürlich nicht nur eine Seite von uns, aber es ist wahrscheinlich die stärkere. Es liegt uns allen, es hat sich bei uns aus unserer Zusammenarbeit ergeben und besonders auch Ed, der also für mich die meisten Lieder schreibt.
1: Ja.
0: Da ergibt sich das so.
1: Wer schreibt eure Texte?
0: Ja, also zum Beispiel König der Welt hat Kurt Demmler geschrieben für uns. Aber wir haben einen neuen Texte gefunden oder in Zusammenarbeit, also ich mache ab und zu mal ein und in Zusammenarbeit auch, er heißt Norbert Kaiser, er ist ein Lyriker, er macht also eigentlich höhere Lyrik oder so. Ich möchte jetzt nicht abwerten, das, was er für uns macht, aber ist es ja was anderes, eine Lyrik zu machen für einen Rock, für eine Rockmusik und da mache ich mit ihm zusammen.
1: Nun kommt im Mai eure zweite Langspielplatte. Die meisten Titel oder alle Titel sind von dir. Aber diese Langspielplatte ist eigentlich eine besondere, denn die erste war ja nur, ist auch wieder nicht abwertend gemeint, eine Porträtplatte. Wie sieht die zweite aus?
2: Ja, naja, du hast ganz recht. Die erste war eine Porträtplatte. Also das waren, wenn ich mal vorausschicken darf, Titel, die wir im Rundfunk aufgenommen haben. Vereinzelt, das waren auch ein paar neue dabei. Und die zweite, also das Besondere ist für uns eigentlich das Besondere, dass es eine LP war, die wirklich geplant war. Also wir haben gesagt, wir machen eine LP bei Amiga und wir machen die LP in einem einheitlichen Sound mit einem Tonmeister und wir haben uns einen großen Kopf gemacht eigentlich, welche Titel, was darauf muss, was für Kompositionen wir schreiben und es ist, glaube ich, ziemlich vielseitig geworden. Also es geht über Rock'n'Roll bis Country Music und ein bisschen in Symphonische fast. Und
1: ist ein König der Welt dabei? Kann man nicht sagen. Ja, wir hoffen alle sehr.

0: der kommunistische belgische Politiker Willy Freere im Fernsehen der DDR.
1: Monsieur Freere, wir erhalten jetzt viele Meldungen aus Belgien über den wachsenden Widerstand gegen die Errichtung westdeutscher Stützpunkte, zum Beispiel Arendon, Barneville, Saint-Nicolas. Können Sie uns darüber etwas Näheres sagen?
2: Il existe en Belgique.
3: Die Bevölkerung ist erregt, weil man in der Nähe des westdeutschen Stützpunktes Arendon ein Denkmal entfernt hat, das zum Andenken an die von deutschen Truppen erschossenen Widerstandskämpfer dort errichtet worden ist. Das hat im ganzen Land den Protest der Bevölkerung hervorgerufen. Bei uns sind die Arbeiter und viele Parlamentarier für Verhandlungen über einen deutschen Friedensvertrag. Diese Verhandlungen sind unabdingbar, denn sie sollen dazu führen, West-Berlin den Status einer freien und neutralen Stadt zu geben. Diese Verhandlungen sollen zur Entmilitarisierung und Neutralität beider deutscher Staaten durch den Abschluss eines Friedensvertrages beitragen.
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0: zuständigen Behörden der DDR haben Wolf Biermann, der 1953 aus Hamburg in die DDR übersiedelte, das Recht auf weiteren Aufenthalt in der Deutschen Demokratischen Republik entzogen. Diese Entscheidung wurde aufgrund des Gesetzes über die Staatsbürgerschaft der Deutschen Demokratischen Republik, Staatsbürgerschaftsgesetz vom 20. Februar 1967, § 13, nachdem Bürgern wegen grober Verletzung der staatsbürgerlichen Pflichten die Staatsbürgerschaft der DDR aberkannt werden kann, gefasst.
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1: Ich bin der Nase nachgegangen, liebe Zuschauer, und befinde mich hier im Keller in der alkoholgeschwängerten Luft des VfB Nordbrand. Und mir ist dabei ein Buch über die Geschichte des Nordhäuserkorns in die Hände gefallen. Daran steht unter anderem: Der Branntwein fand hier eine Heimstätte wegen der anliegenden reichen Kornkammer der Goldenen Aue und wegen des Holzreichtums des benachbarten Harzes. Es dauerte nicht allzu lange, so tranken Junge und Alte das Lebenselixier als Universalmittel gegen alle möglichen und unmöglichen, wirklichen und eingebildeten Gebrechen und Krankheiten, als Trostwasser gegen üble Laune, Sorge, Weltschmerz und gegen den bösen Herbstnebel. Mit dem Produktionsleiter Walter Mal Künzel möchte ich sprechen und erfahren, ob das nun stimmt, dass der Nordhäuser gegen all diese Gebrechen wirkt.
2: Ich glaube, da gibt es ja wohl nichts dagegen oder mehr dazu zu fühlen.
1: Eine wahre Medizin.
2: Ja, kann man so eine Weile sagen.
1: Und seit
2: sagen.
1: Wann gibt es den Nordhäuserkorn?
2: Den Korn gibt es seit 1507 und wir feiern gerade in diesem Jahr jetzt das 475-jährige Jubiläum. Und das ist das, was praktisch in der Urkunde erwähnt wurde. Es ist aber anzunehmen, dass der Korn schon viel länger hergestellt worden ist hier.
1: Der Korn, aber hier steht Doppelkorn an den Fässern. Das ist wohl der doppelte Alkoholgehalt.
2: Ja, das ist nicht ganz richtig, dass es doppelter Alkoholgehalt ist. Der Alkoholgehalt wird hier auf 38 Volumenprozent festgelegt, gegenüber dem Korn mit 32%. Und dazu kommt natürlich die weitaus längere Lagerung. Wir garantieren ja für unseren Doppelkorn an ein Jahr.
1: Nun gibt es ja verschiedene Korn. Was macht denn nun das Besondere des Nordhäuserkorns aus?
2: Ja, das beginnt schon bei der Alkoholherstellung, bei der Auswahl des Getreides dafür. Wir nehmen also nur Roggen für die Alkoholgewinnung. Nach einer gewissen Gärzeit entsteht dann durch Abdestillieren der Raubrand, der dann im Anschluss danach gereinigt wird in der Rektifikation. Und diese so entstandenen Destillate werden dann auf Eichenholzfässern, wie wir das hier sehen, gelagert. Und dabei gibt es eine Qualitätsverbesserung durch den Austausch der Inhaltsstoffe des Holzes mit denen des Destillates.
1: Ah, der Geschmack wird also durch das Holz, durch das Eichenholz mitbestimmt?
2: Mitbestimmt, ja.
1: Ein edler Tropfen also?
2: Auf jeden Fall ein edler Tropfen.
1: Und Ihre Betriebsangehörigen, die greifen wohl nicht manchmal zur Flasche, wenn so diese Flaschen vorbeirollen auf dem Band?
2: Das ist strengstens untersagt und wir achten sehr darauf.
1: Und wie wird die Qualitätsnote ermittelt?
2: Die Qualitätsnote wird ständig überprüft, einmal schon hier in den einzelnen Herstellungsabteilungen und dann haben wir natürlich Mitarbeiter der TKO, die ständig darauf achten, die Qualität beizubehalten und das geschieht einmal im Labor, einmal chemisch-analytisch und dann das Entscheidende dabei ist die Verkostung, die täglich durchgeführt wird, damit wir auch eine hundertprozentige Kontrolle haben.
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1: Dafür trommelt jetzt scharf wie ein Schwert Klaus Scharfschwert. Das ist er. Willkommen. Von der Gruppe Prinzip. Du bist aber nicht aus Prinzip von der Gruppe Prinzip weggegangen.
2: Nee, da bin ich nicht mehr.
1: Ganz in Freundschaft, nur du wolltest mal woanders trommeln. Und hier klappte es gerade bei den Pudis. Wie fühlst du dich eigentlich bei den Kollegen hier?
2: Ich fühle mich ausgesprochen wohl. Ja. Ich arbeite mit jungen Leuten zusammen.
1: Ja.
2: Unter dem Motto junge Leute heute.
1: Ja, du bist der Jüngste, du darfst ein bisschen frech sein, ist richtig. Aber ein junger Pionier bist du nicht mehr. Also das, so weit ist es nicht. Gut. Also es macht dir Spaß, es läuft alles ganz gut. Wir drücken dir die Daumen weiterhin und wünschen gut Schlag. Peter Mayer, warum eigentlich diese Veränderung?
3: Wir sind 10 Jahre lang mit Gunter zusammen durch die Länder gezogen und er war so ein bisschen reisemüde.
1: Ja. Jetzt widmet er sich dem Nachwuchs.
3: Genau, ja, widmet er sich dem Nachwuchs.
1: Gut. Was gibt es Neues bei den Pudis im 80er Jahr jetzt?
3: Ja, erstmal ist mit dem eingehängt und dann produzieren wir zurzeit unsere 9. LP.
1: Ja.
3: Und dann machen wir natürlich Konzerte in der DDR. Ja. Im Januar waren die ersten 5 im Friedrichstadtpalast. Als nächstes kommt jetzt Karl-Marx-Stadt in diesem Monat. Dann sind wir viel im Ausland. Polen, Schweiz, Bundesrepublik, Tschechoslowakei.
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Bert Brecht. 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

0: FAZ, RND, also SPD.
1: Das ist richtig.
0: Oder Berliner Kurier im westdeutschen Medienbetrieb scheint man seit geraumer Zeit nicht nur bemerkenswert unbegabt im Umgang mit Ostdeutschen zu sein, sondern inzwischen auch regelrecht erschöpft von deren fortgesetzter Existenz. Nun hat man also, wie unsere Oma gesagt hätte, die Faxen dicke, der Ossi funktioniert einfach nicht. Und funktioniert nicht bedeutet aus westdeutscher Sicht offenbar vor allem, er sagt nicht zuverlässig Ja und Amen, er bedankt sich nicht jeden Morgen für die blühenden Landschaften, während er durch eine entvölkerte Innenstadt zur nächsten geschlossenen Arztpraxis läuft, um dort dann einen Facharzttermin in 12 Monaten zu erhalten. Und wenn etwas erkennbar nicht gut läuft, besitzt dieser widerspenstige Menschenschlag Mitteldeutschlands auch noch die Unverschämtheit, es laut auszusprechen. Das ist man offenbar nicht überall im Westen gewohnt. Dort nennt man solche Menschen seit Jahrzehnten wahlweise Jammer-Ossi, Wutbürger, Demokratiefeind oder neuerdings dauerempört. Im Westen heißt dieselbe Haltung übrigens kritischer Journalismus. Naja gut, das ist lange her. Zivilgesellschaft oder Haltung. Im Osten ist sie eine Diktaturfolge. Wir lassen das einmal so stehen und lächeln milde darüber hinweg. Immerhin gehören wir zu jener deutschen Bevölkerung, die 1989 ihre eigene Regierung friedlich zu Fall brachte, dass kaum jemand von uns anschließend unbedingt das wollte, was tatsächlich kam, lassen wir an dieser Stelle großzügig unter den Tisch fallen. Man kann schließlich nicht jede Revolution reklamieren, wenn die Schlussrechnung aus dem Westen kommt. Und genau hier liegt die Krux. Der Ossi besitzt einen eingebauten Bullshit-Detektor. Kein fehlerfreies Modell, zugegeben, aber ausgesprochen empfindlich. Wir bekamen in unserer Kindheit und Jugend verschiedene Sichtweisen auf Geschichte, Gesellschaft und Geopolitik vermittelt. Unsere Eltern ein ganzes Leben lang. Wir hörten die Nachrichten des Ostens und die Nachrichten des Westens und konnten uns nicht nur die angenehmere Wahrheit aussuchen. Wenn es gut lief, fanden wir sie irgendwo dazwischen. Wenn es schlecht lief, fanden wir die Wahrheit, indem wir die Lügen miteinander verglichen. Das schult. Der Ossi ist deshalb nicht automatisch klüger, aber er ist sensibilisiert und noch viel schlimmer, er macht den Mund auf, wenn ihm etwas merkwürdig vorkommt. Damit kommt man in den alten Bundesländern offenbar zunehmend schlecht zurecht. Ausgerechnet die konservativsten Medien machen sich nun zum Sprachrohr dieser westdeutschen Erschöpfung. 3 Artikel, 3 Überschriften, eine Botschaft: Der Westen hat die Geduld mit dem Osten verloren. Das ist bemerkenswert, schließlich war uns bislang nicht bekannt, dass wir uns dort in einer laufenden Probezeit befinden. Redaktionsnetzwerk Deutschland kündigt an, dem Westen reicht es irgendwann. Berliner Kurier übersetzt für alle, denen es noch nicht deutlich genug war. Ossis jammern viel zu viel und Frankfurter Allgemeine. Viele Westdeutsche haben mittlerweile die Nase voll. Gemeint ist von uns ganz ehrlich, das berührt uns nicht besonders. Uns geht es mit euch doch genauso. Und weil gegenseitige Erschöpfung möglicherweise die ehrlichste Gemeinsamkeit ist, die Ost- und Westdeutsche nach knapp 36 Jahren noch miteinander verbindet, sollte man sich ruhig mal einer Frage zuwenden, die viele von uns nicht erst seit diesen Artikeln beschäftigt. Was haben wir eigentlich noch gemeinsam? Müssen wir überhaupt etwas gemeinsam haben? Und wäre es nicht vielleicht für alle Beteiligten besser, für euch, liebe Westdeutsche, vor allem aber für uns Ostdeutsche, wenn wir künftig wieder getrennte Wege gingen? Deutschland von Gott geschaffen, 1990 von Kohl geliefert, politisch naive, historisch ungebildete und dialektisch eher semibegabte Zeitgenossen schütteln demonstrativ ihr leeres Haupt, wenn man fragt, warum Ostdeutschland gemäß dem völkerrechtlichen Selbstbestimmungsrecht der Völker nicht wieder zur Eigenstaatlichkeit finden sollte. Ich halte das für ein interessantes und keineswegs absurdes Thema. Eingangs erwähnte Zeitgenossen, meist aus Westdeutschland, reagieren dagegen, als habe man gerade die Abschaffung des Grundgesetzes zu Gunsten der Speisekarte eines Thüringer Rostbratwurststandes vorgeschlagen. Und so, als sei das heilige vereinigte Deutschland bereits in Moses Steintafeln gemeißelt worden, gleich unter dem Gebot, du sollst keine anderen Staatsgebiete neben mir haben. Allein der Gedanke an eine Trennung von Ost- und Westdeutschland, die ich persönlich übrigens für ziemlich konstruktiv halte, und zwar nicht nur für Deutschland, gilt ihnen als vollkommen absurd und verrückt. Warum eigentlich? Wer es schafft, die Frage einmal sachlich und ohne nationale Gefühlsduselei anhand einer Pro- und Kontraliste zu betrachten, dürfte zumindest auf eine erstaunlich lange Pro-Separationsliste kommen. Das setzt allerdings voraus, dass man Deutschland nicht für ein gottgegebenes Naturereignis hält. Werfen wir einen kurzen Blick auf die Geschichte. Das heutige Deutschland ist seit knapp 36 Jahren vereinigt. Zuvor war es mehr als 40 Jahre in 2 Staaten geteilt.
2: Werde weiter 40 Jahre und noch darüber hinaus bestehen.
0: Nun ist es nicht ganz so, dass man 1990 gleichsam heilsam zum territorialen Zustand vor der Teilung zurückkehrte. Ganz im Gegenteil, das heute sogenannte wiedervereinigte Deutschland wurde streng genommen niemals wiedervereinigt. Hätte man Deutschland in seinen Grenzen von 1937 wiederhergestellt, wäre sein Staatsgebiet fast ein Drittel größer gewesen und hätte unter anderem Ostpreußen

0: in Schlesien und die östlichen Teile Brandenburgs umfasst. Nehme man auch noch jene Gebiete hinzu, die deutsche Nationalisten zeitweise für Deutschland beanspruchten, etwa das Sudetenland oder Österreich, würde die Absurdität des Begriffs vollends deutlich. Selbstverständlich wäre das weder politisch legitim noch ernsthaft erstrebenswert. Es zeigt lediglich, Wiedervereinigung bezeichnete nie die Wiederherstellung eines früheren Deutschlands. Tatsächlich nahm die größere Bundesrepublik lediglich das Gebiet der kleineren DDR hinzu, zog einen Strich darunter und nannte das Ergebnis Wiedervereinigung, als sei Deutschland in den Grenzen von Opas Schulatlas wieder auferstanden. Historisch und territorial ist das Unsinn, politisch war der Begriff dagegen ausgesprochen nützlich. Er vermittelte vor allem den Deutschen selbst. Nun sei alles wieder gut, das Jammertal durchschritten und die natürliche Ordnung der Geschichte wiederhergestellt. Das Jammertal wurde dabei auffallend häufig, wenn nicht ausschließlich, mit der DDR gleichgesetzt. Von nun an sollte das Vereinigte Volk geschlossen einer glorreichen deutschen Zukunft entgegenblicken. Wie hervorragend das funktioniert hat, lässt sich heute in jeder Innenstadt, jedem Staatshaushalt und jeder Bildungsstatistik bewundern. Warum sollten wir auf diese begriffliche Kleinigkeit achten? Weil sie für unsere weitere Überlegung entscheidend ist, wenn zahlreiche Gebiete, die über Jahrhunderte zum deutschen Kultur- oder Staatsraum gehörten, heute problemlos nicht mehr zu Deutschland zählen können, dann ist seine gegenwärtige Gestalt offensichtlich weder naturgegeben noch für die Ewigkeit bestimmt oder kürzer. Was Deutschland ist, bestimmt offenbar nicht die Geschichte, sondern der jeweilige politische Bedarf. Die mehr als 4 Jahrzehnte der Teilung haben, in Verbindung mit der Erfahrung des zuvor glücklicherweise gescheiterten Dritten Reiches, 2 grundverschiedene Gesellschaften in Mitteleuropa hervorgebracht, deren einzig verbliebene Gemeinsamkeit die Sprache ist. Und selbst diese wird längst nicht mehr überall auf dieselbe Weise gesprochen, verstanden und politisch benutzt. Einfach bübsch, noch einmal, sagt da das Mutschekiebchen. Deutschland seit 1871 im politischen Probebetrieb. Vor 1949 war Deutschland in Gestalt des Zweiten und später des sogenannten Dritten Reiches vereinigt, allerdings in völlig anderen Grenzen und politischen Konstruktionen als heute. Infolge der beiden Weltkriege gingen große Teile des damaligen Reichsgebiets verloren. So unveränderlich, heilig und naturgegeben waren deutsche Grenzen, also auch in den letzten 100 Jahren nie. Doch selbst dieses Deutschland existierte erst seit 1871, gegründet ausgerechnet im Spiegelsaal von Versailles bei Paris. Mehr französische Starthilfe verträgt vermutlich kein deutscher Nationalmythos. Zuvor gab es keinen deutschen Nationalstaat, sondern zahlreiche Königreiche, Fürstentümer, Herzogtümer und freie Städte. Noch in den 1860er Jahren war keineswegs entschieden, ob Österreich oder Preußen den deutschen Raum dominieren würde. Entschieden wurde diese Frage 1866 nicht durch einen Volksentscheid, sondern im Deutschen Krieg. Auch damals ließ sich die deutsche Einheit offenbar leichter erschießen als abstimmen. Und wer nun auf das sogenannte Erste Reich verweist, zumindest nummerierten die Nazis es so, als auf das Heilige Römische Reich deutscher Nation, dem sei gesagt, genau hier fängt die deutsche Geschichtsklitterung bereits an. Das Heilige Römische Reich deutscher Nation war weder heilig noch deutsch noch römisch noch Nation. Eine deutsche Nation als über Jahrtausende gewachsene, natürliche Gemeinschaft hat es niemals gegeben, aber Nationalmythen funktionieren schließlich am besten, wenn möglichst wenig Geschichte darin vorkommt. Noch um 1800 hätte die große Mehrheit der Menschen im deutschen Raum vermutlich einen Vogel gezeigt, wenn man ihnen erklärt hätte, sie seien Angehörige einer deutschen Nation. Sie waren Preußen, Sachsen, Bayern, Thüringer oder Untertanen irgendeines Fürsten, dessen wichtigster Beitrag zur Weltgeschichte darin bestand, Steuern einzutreiben und gelegentlich den Nachbarfürsten zu überfallen. Das war jahrhundertelang so und erstaunlicherweise drehte sich die Erde trotzdem weiter. Warum also sollte ausgerechnet Deutschland bis in alle Ewigkeit in genau jener Zusammensetzung in Stein gemeißelt sein, die wir heute erleben, weil es 1990 auf einer Pressekonferenz zu früh verkündet wurde, weil Helmut Kohl es versprochen hat oder weil Grenzen nur dann veränderbar sein dürfen, wenn Deutschland dabei größer wird? Und damit kommen wir zum entscheidenden Punkt, dem sogenannten Selbstbestimmungsrecht der Völker. Wenn diese Errungenschaft tatsächlich existiert, und laut UNO tut sie das, wird sie erstaunlich selten angewandt. Ich begegne ihr fast ausschließlich im Dienste geostrategischer Interessen des Westens. Offenbar handelt es sich um ein Selbstbestimmungsrecht mit regional begrenzter Lizenz. Alles östlich der Oder scheint davon ausgenommen zu sein. Dort dürfen Völker selbst bestimmen, allerdings nur, wenn das Ergebnis vorher in Washington, Brüssel oder Berlin feststeht. Dann haben wir Glück. Dieser Text beschäftigt sich mit Deutschen diesseits der Oder, genauer gesagt zwischen Elbe und Oder. Dann sollte es möglich sein, hier das eigene Schicksal selbstbestimmt in die Hand zu nehmen. Immerhin befinden wir uns noch im anerkannten Einsatzgebiet westlicher Werte. Wenn ein Volk darüber befinden können soll, welchem Staat es angehören möchte, ein Prinzip, mit dem der Westen unter anderem die Abspaltung des Kosovo rechtfertigt, warum erscheint dann allein der Gedanke an eine ostdeutsche Abstimmung so abwegig? Vielleicht besitzt das Selbstbestimmungsrecht im Kleingedruckten eine Deutschlandklausel. Die selbsternannte mächtigste Nation dieser Erde gründete sich übrigens zunächst auf der Unzufriedenheit englischer Untertanen mit ihrer Besteuerung. Wenn bereits ein Steuerstreit eine Rebellion auslösen konnte, die in der Gründung der bis heute dominierenden Weltmacht mündete, hätten die Ostdeutschen wohl 3 oder 4 Gründe mehr, über eigene Souveränität nachzudenken, zu hohe Steuern eingeschlossen. Nach US-amerikanischem Gründungsmaßstab wären wir längst überqualifiziert. Nun wird der patriotisch besorgte Verfassungsfreund einwenden, das geht doch überhaupt nicht, das Grundgesetz, die Verfassung Karlsruhe, vermutlich auch die Hausordnung des Bundestages. Und tatsächlich, nach geltendem Verfassungsrecht kann ein Bundesland nicht einfach austreten. Das Bundesverfassungsgericht erklärte 2016, die Länder seien nicht die Herren des Grundgesetzes. Für ihre Abspaltung sei darunter kein Raum. Wer Sachsen oder Thüringen beim Einwohnermeldeamt aus der Bundesrepublik abmelden möchte, wird dort vermutlich keinen passenden Vordruck finden. Damit scheint die Sache erledigt. Scheint. Denn im Artikel 146 erklärt das Grundgesetz, es verliert seine Gültigkeit, sobald eine Verfassung in Kraft tritt, die vom deutschen Volk in freier Entscheidung beschlossen worden ist. Das bedeutet nicht, dass das Grundgesetz keine vollwertige Verfassung sein könnte, es hält aber ausdrücklich die Möglichkeit einer neuen, vom Volk beschlossenen Verfassung offen. Und genau diese gesamtdeutsche Volksabstimmung hat es bis heute niemals gegeben. 1949 wurde das Grundgesetz vom Parlamentarischen Rat in der BRD ausgearbeitet und von den Landesparlamenten angenommen. 1990 trat die DDR dem Geltungsbereich des bestehenden Grundgesetzes der BRD bei. Schade eigentlich, dass sie dabei ihre eigene, sehr solide Verfassung nicht mitnahm. Schließlich kommt allein das Wort Frieden in ihr 11-mal häufiger vor als im Grundgesetz der BRD. Aber als ob sich die Gesamtdeutschen gemeinsam genau diese Verfassung geben wollten, wurden sie nie gefragt. Die deutsche Einheit war offenbar zu demokratisch, um sie dem Risiko einer unmittelbaren demokratischen Entscheidung auszusetzen. Kurz gesagt, nach dem geltenden Grundgesetz ist eine Abspaltung Ostdeutschlands nicht vorgesehen, aber dasselbe Grundgesetz erklärt in seinem letzten Artikel, wie man es durch eine vom Volk beschlossene Verfassung ersetzen kann. Die Tür ist also abgeschlossen, der Schlüssel steckt allerdings von innen. Die Mauer ist weg. In der Statistik steht sie noch. Den Ostdeutschen, vor allem aber den Westdeutschen, dürfte längst klar sein, dass die ehemalige innerdeutsche Grenze in nahezu allen gesellschaftlichen Bereichen fortbesteht. Wir sehen sie auf Karten zu Wahlergebnissen, Einkommen, Vermögen, Rentenansprüchen, politischen Überzeugungen und beinahe jeder anderen Frage, die dieses angeblich vereinte Deutschland betrifft. Die Grenze wurde 1990 politisch beseitigt und anschließend in jede relevante Statistik eingezeichnet. Wenn diese Gegensätze mehr als 35 Jahre nach der sogenannten Wiedervereinigung noch immer so deutlich hervortreten und realistisch ausgedrückt längst unüberbrückbar sind, sollte man darüber nachdenken, ob diese politische Einheit tatsächlich das Maß aller Dinge ist, nicht nur für die Menschen, die in ihr leben, sondern auch für den Rest der Welt. Schließlich ist dieses Land inzwischen fast genauso lange wiedervereinigt, wie es zuvor geteilt war. Viel länger kann man einem politischen Experiment kaum Zeit geben, bevor man wenigstens einmal nach dem Ergebnis fragt. Es kann kaum jemand bestreiten, dass es mit diesem Land seit Jahrzehnten in gewaltigen Schritten bergab geht, wirtschaftlich, sozial, politisch und kulturell. Im Westen und Osten werden jedoch nicht nur diese Entwicklung, sondern vor allem ihre Ursachen vollkommen unterschiedlich bewertet. Selbst beim gemeinsamen Untergang herrscht Uneinigkeit über die Laufrichtung. Fakt, es gab 1989, 1990 oder 91 niemals eine Volksabstimmung darüber, ob die BRD und die DDR vereinigt werden sollten. Weder die Menschen im Westen noch jene im Osten wurden unmittelbar darüber befragt. Warum also sollte man nicht heute eine echte Abstimmung durchführen? Das Ergebnis einer solchen Abstimmung könnte tatsächlich riskant sein. Es könnte ein weiterer souveräner Staat mit deutscher Amtssprache entstehen, neben der Bundesrepublik Österreich und der Schweiz. 4 deutschsprachige Staaten in Europa, das Abendland würde es vermutlich überleben. Schließlich ist die deutsche Sprache kein Betriebssystem, das nur auf einem einzigen Staatsgebiet installiert werden darf. Dieser neue Staat müsste nicht einmal versuchen, die DDR aus dem Museum zu holen, abzustauben und wieder an die Steckdose anzuschließen. Er könnte etwas tatsächlich Revolutionäres wagen, aus den Erfahrungen beider deutscher Staaten lernen, ohne sich einem von beiden vollständig auszuliefern. Er könnte soziale Sicherheit, öffentliches Eigentum, bezahlbares Wohnen, flächendeckende Kinderbetreuung und das Recht auf Arbeit wieder ernst nehmen und gleichzeitig Rechtsstaatlichkeit, Gewaltenteilung, freie Wahlen und umfassende Bürgerrechte garantieren. Man könnte als also das Brauchbare bewahren und den politischen Sperrmüll entsorgen, ein Verfahren, das bei Haushaltsauflösungen seit Jahrhunderten funktioniert, der deutschen Geschichte aber offenbar noch nicht vorgestellt wurde. Vor allem könnte dieser Staat neutral, blockfrei und friedlich sein. Keine ausländischen Militärstützpunkte, keine Atomwaffen, keine Kriegseinsätze zur Verteidigung westlicher Werte in Ländern, deren Namen die zuständigen Minister erst auf einer Landkarte suchen müssen. Keine jährlich neuen Milliardenpakete für Drohnen, Panzer und Raketen, während Schulen, Brücken, Krankenhäuser und Bahnstrecken den allmählichen Übergang in die Archäologie vollziehen. Statt kriegstüchtig zu werden, könnte dieser Staat tatsächlich friedenstüchtig sein. Das klingt heute beinahe extremistisch, war aber einmal gesellschaftlicher Konsens. Frieden müsste dort nicht nur einmal dekorativ in der Präambel stehen, um anschließend im politischen Tagesgeschäft unter Haushaltsvorbehalt gestellt zu werden. Er könnte vorbildlicher Staatszweck sein. Ein solcher Staat könnte sich weder Washington noch Moskau unterwerfen, weder Brüssel noch irgendeinem Militärbündnis eine außenpolitische Vernunft zur Aufbewahrung überlassen. Er könnte mit allen handeln, mit allen sprechen und sich weigern, für andere Großmächte Schlachtfeld, Aufmarschgebiet oder moralisch beleuchteter Flugzeugträger zu spielen. Unvorstellbar. Die Schweiz praktiziert Neutralität seit Jahrhunderten, ohne dass morgens ihre Berge verschwinden. Österreich ist seit 1955 verfassungsrechtlich neutral und wurde deshalb ebenfalls nicht aus Europa heraus katapultiert. Offenbar können deutschsprachige Staaten existieren, ohne permanent am Hindukusch, im Baltikum oder im südchinesischen Meer ihre Sicherheit verteidigen zu müssen. Das eigentliche Risiko eines souveränen Ostdeutschlands bestünde womöglich gar nicht darin, dass es scheitert. Das viel größere Risiko bestünde darin, dass einiges funktioniert. Niedrigere politische Temperaturen, eine Außenpolitik ohne Großmachtpubertät, wirtschaftliche Beziehungen in alle Richtungen und ein Staat, der seine Bürger nicht hauptsächlich als Steuerzahler, Soldatenreserve und Empfänger regierungsamtlicher Belehrungen betrachtet. Dann müsste man nämlich erklären, warum all das in der Bundesrepublik angeblich alternativlos war. Vielleicht wäre ein solcher Staat kleiner, bescheidener und weniger bedeutend. Das muss kein Nachteil sein. Die größten Katastrophen der deutschen Geschichte entstanden schließlich selten aus einem Mangel an Bedeutung. Bertolt Brecht formulierte das bereits 1950 in seiner wunderschönen sogenannten Kinderhymne, ohne jede Großmachtambition, aber mit jenem selbstbewussten Anstand, der sich mehr als alles andere für eine deutsche Nationalhymne eignen würde. Und nicht über und nicht unter anderen Völkern wollen wir sein. Eigentlich ein denkbar bescheidener Anspruch, über niemandem stehen, unter niemandem knien, für deutsche Verhältnisse offenbar schon wieder revolutionär.
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3: Bertolt Brecht, Kinderhymne. Anmut spart nicht, noch Mühe, Leidenschaft nicht, noch Verstand, dass ein gutes Deutschland blühe. Wie ein anderes gutes Land, dass die Völker nicht erbleichen wie vor einer Räuberin, sondern ihre Hände reichen uns wie anderen Völkern hin. Und nicht über und nicht unter anderen Völkern wollen wir sein, von der See bis zu den Alpen, von der Oder bis zum Rhein. Und weil wir dieses Land beschützen, lieben und beschirmen wir's. Und das Liebste mag's uns scheinen, so wie anderen Völkern ihr's.
0: Man wird ja wohl noch träumen dürfen, solange Träume nicht ebenfalls der deutschen Staatsräson unterliegen, vom Verfassungsschutz beobachtet oder wegen mangelnder Bündnistreue aus dem demokratischen Diskurs ausgeschlossen werden. Und falls dem Westen tatsächlich irgendwann reicht, wie seine Medien inzwischen verkünden, könnten wir ihm ausnahmsweise entgegenkommen. Man soll Reisende bekanntlich nicht aufhalten, nicht einmal, wenn sie in entgegengesetzte Richtungen reisen.
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0: Die ARD eröffnet diesen Tag anders. Eine süßliche Geschichte über einen Luis, der am 7. Oktober 2023 von der Hamas verschleppt und 129 Tage später in einer dramatischen Aktion befreit wurde. Ich rege an, die Hetzer der ARD würden auch Geschichten machen zu den toten Kindern im Gazastreifen, den Verschütteten, den Vermissten und dem Säugling, der seiner Mutter beim Stillen von der Brust geschossen wurde. Sie hätte auf lange Zeit für jeden Tag einen Aufmacher.
5: How dare you?
0: vom für nach meinem Empfinden hochgesicherten Rechtsextremismus der eigenen Art, weiß man abzulenken, bei Berichterstattung über AfD-Landtagspräsident in Sachsen-Anhalt. Er bekam wohl auch Stimmen, nicht zur AfD oder BSW gehören. Tagesschau fragt, stimmten CDU-Politiker für Tobias Rausch nun dem Landtagspräsidenten? Christine Bohmann, MDR, kommentiert, sicher wäre nichts mehr. Die Wahl von Rausch würde zeigen, die AfD kann Mehrheiten für ihre Kandidaten organisieren. Was meint sie mit sicher ist nichts mehr, dass ein demokratisches Votum realisiert wird?
4: Keinen MDR mehr in Sachsen-Anhalt?
0: Deren Hetze abzuschalten bzw. anders zu organisieren wäre wünschenswert. Und Tobias Rausch konnte bei den österreichischen Kollegen von Auf 1 ins Mikrofon sprechen.
5: Ja, ich würde sagen, der AfD ist was Historisches gelungen. Wir haben zum ersten Mal das Amt des Landtagspräsidenten bekommen. Das ist für mich natürlich eine persönliche Ehre. Ich bin aber meiner Fraktion, meiner Partei, meiner Familie dankbar dafür, dass ich das machen kann. Und blicke mit voller Stolz auf diesen Tag zurück.
0: Festakt zur deutschen Einheit, 3. Oktober 2026. Auf der Bühne moderiert Schauspielerin Katja Riemann.
6: So, und jetzt kommen wir zu einem Höhepunkt. Frank Walter Steinmeier!
0: SPD.
7: Das ist richtig.
0: Die Veranstaltung fand in Bremen statt, der Stadt, aus der auch die Riemann stammt.
8: Und über allem steht ein Fixstern.
0: Dann gönnen wir allen Beteiligten ein Becks.
9: Sag mal, hol mir mal eine Flasche Bier, sonst streike ich hier und schreibe nicht weiter.
0: Berichtung Berliner Zeitung zu Friedrich Merz. Udo Norden kommentiert, Merz will die Krim zurück, setzt dafür Deutschlands Sicherheit aufs Spiel. Aufgegriffen wird dies auch in einer Frage eines Thomas H. an den CDU-Abgeordneten Sepp Müller auf Abgeordnetenwatch.
10: Wir stehen an der Seite des ukrainischen Volkes, ohne Wenn und Aber.
0: Merz will die Krim zurück, verwechselt er da nicht etwas? Die Krim war nie deutsch, Königsberg war einst deutsch, auch Danzig. Die Krim war immer russisch, verschenkt von Chruschtschow an die ukrainische Sowjetrepublik. Volkseigentum zu Volkseigentum, selbst in der Sowjetunion aber immer autonom, mit einem eigenen Parlament. Menschen, deren Schlichtheit sicher auch auf die Fokussierung auf US-Amerikanismus zurückzuführen ist, mögen das nicht wissen. Ich helfe aber gerne, wurde ich bereichert bis 1989. Auf einen breiteren Blick der Welt, der auch offen war für den Westen und das, was dieser Popkultur nennt, eben aber auch den Rest der Welt berücksichtigte.
11: Keinen Krieg gegen Russland!
0: Thüringens meistgewählter, aber nicht Regierender bezeichnete die seinen ja mal als deutsch sprechende US-Amerikaner. Ich erinnere gerne am 7. Oktober 2026, der sicherlich vielen, die ähnlich denken, auch Tag der Republik bedeutet. Tag einer Republik, die sich als Friedensstaat verstand und dies während ihrer Existenz unter Beweis stellte. Faschismus nicht duldete, indem sie den Wissensvorsprung gewährte, überhaupt einordnen zu können, was Faschismus ist.
12: Die Straße von Hormus ist wieder geöffnet.
0: Ah, Svetlana. Irina berichtet, Teheran und Doha bilden eine gemeinsame Arbeitsgruppe. Der stellvertretende Parlamentspräsident des Iran betont, die Straße von Hormus ist von Realitäten des Energiemarktes abhängig und nicht von medialen Äußerungen der US-Führung. Der Sekretär des obersten Sicherheitsrates erinnert an die militärische Niederlage der USA, erklärt, der Iran werde sich auch im Wirtschaftskrieg behaupten und nicht zurückweichen. Massive Staus werden aus Kiew gemeldet. Die G7 übergibt der Ukraine fast 50 Milliarden Dollar aus russischen Vermögenswerten. Moskau hat entsprechende Gegenmaßnahmen ergriffen. Vermögenswerte ausländischer Investoren aus unfreundlichen Staaten werden auf speziellen Konten zusammengeführt. Diese heißen S. Zum Glück nicht SS. Für den Anstieg der Kraftstoffpreise in den USA gibt Donald Trump Kiew die Schuld. Auf Truth Social schreibt er, russische Raffinerien würden von der Ukraine in die Luft gesprengt. Damit muss Zelensky aufhören.
13: Give us a credit.
0: Benzinmangel im Südwesten Deutschlands.
14: Die deutschen Wasserstraßen befinden sich in einer schweren Niedrigwasserkrise. So bleibt beispielsweise der Wasserstand des Rheins weiterhin auf einem historisch niedrigen Niveau.
0: Danke, beste Svetlana, dafür hoch das Niveau des Einsatzes von Steuergeldern für Fotografen und Visagisten des Lars Klingbeil, SPD.
7: Das ist richtig.
0: Monatlich 11.000 Euro. Mensch, sieht man gar nicht. Mein Wareneinsatz ist null. Und seid ehrlich. Festgenommen Ex-BND-Chef August Hanning, Sicherheitspolitiker von Regierung und Opposition zeigen sich entsetzt. Ich weiß noch nicht mehr, vielleicht hat er Gewissen. Schülerproteste Frankreich, über 200 Schüler verletzt. Und Pest in Russland. Großartig der Humorist Zickling. Und Moskau dementiert.
2: Metal.
7: Herzlich willkommen im meteorologischen Herbst 2026.
13: Nun soll er wirklich kommen, gegen Abend von Westen Wolkenschauer, morgen viele im ganzen Land. Es wird windig.
15: Marcello, vielen Dank für die Nachricht.
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2: 15.30 Uhr, Berliner Rundfunk. Wir senden Nachrichten. Im Auftrage Erich Honeckers hat heute Verteidigungsminister Armeegeneral Heinz Hoffmann, Mitglied des Politbüros des ZK der SED, der Offiziershochschule Rosa Luxemburg der Grenztruppen der DDR, den Scharnhorst-Orden überreicht. Die hohe Auszeichnung war der Einrichtung vom Generalsekretär des ZK der SED und Vorsitzenden des Staatsrates und des Nationalen Verteidigungsrates in Anerkennung langjähriger Verdienste.
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0: Radio DDR 1 hieß ab 1990 Radio Aktuell.
1: Nachrichten. Dem Bundesamt für Verfassungsschutz sollen die Namen sämtlicher 103.000 ehemaligen hauptamtlichen Stasi-Mitarbeiter bekannt sein. Sie hörten Nachrichten, Redaktion Uwe Winkler. 4.57 Uhr, noch 3 Minuten bis 5. Radio Aktuell.
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2: 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Unsere Luftfracht am Samstagvormittag fliegt internationale Produktionen ein. Eine bunte Mischung unterschiedlichster Länder.

0: Radio DDR1 hieß ab 1990 Radio Aktuell. Radio
1: Aktuell. 4:19 ist es geworden. 4:19. 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Es ist 4:27, 5:03.
2: Komm ein bisschen mit nach Italien, komm ein bisschen mit ans blaue Meer.
1: 4:30, Radio Aktuell.
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1: Mehr über ihn am kommenden Sonnabend im Schlagermagazin des Berliner Rundfunks. Apropos Schlagermagazin. Der Moderator Herbert Küttner feierte in der vergangenen Woche sein 30-jähriges Rundfunkjubiläum. 30 Jahre auf dem Rundfunksender. Das ist eine lange Zeit. Lieber Herbert Küttner, wir beglückwünschen dich von dieser Stelle aus und sagen dir alles Gute.
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0: Bettina Toss, immer am Sonnabend auf DDR1, 16 bis 18 Uhr mit ihrer Radiosendung Nimm das Lied als Souvenir und jetzt gemeinsam mit Dagmar Gelbke und Dagmar Friedrich und dem Stück Auferstehung der Ruinen, DDR-Revue der Komödie Dresden unterwegs. Tournee startet dann am 24. September. Dessau, Marienkirche, 18. Oktober, Reichenbach, Neuberienhaus. Dresden-Komödie, 19. Oktober, 20. Oktober, die Bottiswalde, die Parkseele, 21. Oktober, Stolberg, Erzgebirge, der Bürgergarten, Oelsnitz, Stadthalle, 22. Oktober, 23. Oktober, Frankenberg, Kulturforum, Stadtpark, Großenhain, remote Halle, 31. Oktober. Zeitz im HÜZ am 1. November, 2. November, Kamenz, Festsaal, Hotel Flair, Torgau, Kulturhaus, am 6. November, 7. November Frankfurt Kleistforum, 8. November Finsterwalde Kulturweberei, 17. November Ilmenau Festhalle, 18. November Pößneck Schützenhaus und am 19. November Staßfurt das Salzland Theater. Regina Toss, Dagmar Gelbke. Dagmar Friedrich.
1: Halten Sie vom Tango.
0: Auferstehung der Ruinen.

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2: Mal einen Blick zwischendurch auf die Uhr. Das ist genau 13:30, 1:30 Uhr. Und schon wird gegrüßt und geküsst. Viele liebe Grüße und Küsse an Schatz Uwe in Köthen von seinem Mäuschen Wonnie aus Krüchern, die ihn sehr, sehr lieb hat und ihn gegen keinen anderen Mann der Welt tauschen würde. Ja, ein sehr aussagekräftiger Gruß, denn wie traurig ist beispielsweise folgendes Tauschgeschäft: habe für meine Frau eine tolle automatische Waschmaschine bekommen. Wirklich ein ungewöhnliches Tauschgeschäft.
3: Ja, dann schon eher, um in unserem Metier zu bleiben, tausche einen Nachtdienst gegen zwei Frühprogramme.
2: Ja, der Uli hat recht, da muss man nämlich so früh aufstehen, was schwerer fällt, als sich früh hinlegen, nicht?
3: Gute, mit Familie aus Leipzig, Irina Nüsse, die sich bitte bald mal melden soll, weil Frank nicht mehr warten kann, obgleich sie eben sagte, dass er warten soll. Aber so lange...
2: Und dann meint man fast, die Irina sagt sich, der kann lange warten, nicht?
3: Manuela Grebe grüßt Soldat Holger Börner, der nicht wieder den Zapfenstreich vergessen soll.
2: Ja, einst trieb ja die Marketenderin auf den Streich oder Schlag hin den Zapfen ins Spundloch des Schankfasses.
3: Und damit wurde der Ausschank eingestellt.
2: Und daher stammt ja auch der Ausdruck Zapfenstreich. Übrigens steht da, Topfen hüllt den Stein der Weisen.
3: Ja, und die Kneipen sind die Friedhöfe der guten Vorsätze. Holger, können wir nur wünschen, dass die Nacht nicht an den Tag kommt. Ein Umtrunk, also eine Maßnahme, kann noch zu einer weiteren führen.
2: Ja, allerdings. Seit einiger Zeit ist Kai Stammhörer unserer Sendung. Alpha Will wünscht er sich und formuliert sein Anliegen so: viele liebe Grüße vom Unteroffizier Kai Stefan an Petra in Lübau, Gabi in Beiersdorf, Ines in Schönbach, Bärbel und Daniela, Katrin in Neugiersdorf, also ein rechter Mädchenfreund der Kai.
3: Karl-Heinz, er beugt vor, nur keinen Korb als Hahn, sondern besser Hahn im Korb.
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1: Sebastian Rockwitz grüßt mit Lucifer, seine Freundin Ute Peter, den Mädchenkreis von der Hochschule für Ökonomie A3, in dessen Zentrum besonders jene eine vom Zimmer 111 hinten rechts unten. Aber jetzt habe ich schon ein bisschen etwas vorausgenommen.
2: Ja, Lucifer.
1: Es kommt ja zunächst die Gruppe Krokus. Und da habe ich auch Grüße. Die Gruppe Krokus wünschte sich Rainer Bemmann für Robby in Pirna, Evelyn für Marita in Bernburg. Thomas grüßt seinen Kumpel Frank, der gerade im Krankenhaus liegt.
2: Mit Lucifer grüßt Graupi alle ehemaligen Funkschüler des Jahrgangs 1974, besonders Wille, Relli und Zicke. Bernd gratuliert ganz herzlich seiner Schwester Helga in Marzahn zum Geburtstag. Unteroffizier Schirmschar grüßt den Genossen Helmholtz in Berlin und die Genossen Winkler und Vogtländer und alle Genossen des vierten Diensthalbjahres, besonders den Genossen Schubert.
1: Angela Brülow aus Berlin schickt Grüße an ihren Thomas, Ute Roch, den Micha, Peter aus dem AT-Labor, seinen ehemaligen Kommilitonen Micha aus Potsdam samt Familie und alle, die noch immer an der ISE in Berlin-Lichtenberg studieren. Ganz besonders die Neuen, die noch alles vor sich haben und die, die gerade ins Praktikum abgerückt sind.
2: Bea und Maria senden liebe Grüße an den Unteroffizier Carsten Arola in Waldrena. Doris Barge aus Güstrow grüßt ihre ehemaligen Mitschüler von der IOS Waren-Müritz, besonders die Jungen, die zurzeit bei der NVA sind.
1: Grüße auch von Raphael an seinen Schatz Gabi Dahl von Wende an das Zimmer 112 im A3 der Hochschule für Ökonomie, von Heike Wiedl an ihren Freund Bastel, von Joachim Fischmann an seinen Liebling Viola Rutz. Und hier spielen wir Gruppe Krokus, Down the Drain und Lucifer fliegen zum Mond.
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0: Wir schalten ins Haus der jungen Talente. 20 Jahre Modern Soul Band Berlin.
1: Dankeschön, das war Modern Soul. Heute zum 20. Am Schlagzeug Klaus. Am Bass Lutz. An der Gitarre André. Keyboard Hugo. Posaune Dagobert. Tenor Saxophon Lucke. Trompete Ferry. Und wir freuen uns, dass heute Gäste dabei waren. Posaune Konrad Bauer. Bariton-Saxophon Kaspar Hansmann, Nationalpreisträger Ernst Ludwig Petrowski, Sopran-Saxophon, Christian Höhle, Trompete, Gonda Schreibig, Gesang und Uschi Brüning, ebenfalls. Gonda lässt sich entschuldigen, sie musste schon weg, aber Uschi ist noch da. Da ist sie. Dankeschön, schönen Abend noch. Tschüss, war dufte, wir freuen uns, dass ihr hier wart. Ciao.
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0: Der erste Sendetag von DT64 am 7. März 1986. 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
1: Deutsch-sowjetische Freundschaft gab es einst auch in Erfurt.
2: Mit eindrucksvollen Kundgebungen wurde gestern die große Aussprache über die Ergebnisse des Staatsbesuches unseres Staatsratsvorsitzenden in der Sowjetunion fortgesetzt. In der Erfurter Thüringenhalle trafen sich gestern Nachmittag über 3000 Einwohner der Stadt. Dr. Erich Apel, Kandidat des Politbüros des ZK der SED und stellvertretender Vorsitzender des Ministerrats, berichtete über die Reise der Freundschaft. Dr. Apel erinnerte an den 22. Juni 1941, als die Faschisten heimtückisch die Sowjetunion überfielen. Den Weg unserer Politik heute zeigt der von Walter Ulbricht und Nikita Chruschtschow unterzeichnete Freundschaftsvertrag.
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0: 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Erinnerungen an das Schlagerlotto mit Bobby Bülke. Dieser lebte von 1926 bis 2007. Er war Theaterschauspieler, Konferenzier, Rundfunkmoderator. Entdeckt wurde er von Eberhard Kors. Das Schlagerlotto wurde in den 80er Jahren ausgestrahlt.
1: Hallo, hier ist er wieder, Ihr Willi Wackernagel. Immer frohe Dinge, die gute Laune im Koffer und mit einem munteren Lied auf der Mundharmonika oder wie man früher sagte, auf dem Schnauzenhobel, um mich historisch auszudrücken. Apropos historisch. Hier gibt es historische Musikinstrumente zu sehen in der staatlichen Reka-Sammlung, wo jedem Trompeter die Spucke wegbleibt. Von der Schneckentrompete bis zur Rucksackgeige, vom Klavichord bis zum Büffelhorn. Jedes Musikerherz würde vor Freude in die Hände klatschen. Apropos klatschen. Viel Applaus wird es wieder geben für viele Berufs- und Laienkünstler, die sich hier 1988 zu den Arbeiterfestspielen einfinden. Hier trifft man sich, von Thüringen bis zur Lausitz, vom Erzgebirge bis zur Ostsee. Apropos Ostsee, die kleine Ostsee liegt hier ganz in der Nähe. Das Naherholungszentrum Helenesee. Zelten, Camping, Bungalows, herrliche Strände für Textilianer und auch einen für die Nackedeise. Wissen Sie, wo Sie mich finden? Gar nicht. Ich gehöre nämlich zu den Tauchsportlern.
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0: Freundschaft, proklamiert Klaus Feldmann in der aktuellen Kamera.
1: Guten Abend, meine Damen und Herren. Das Zentralkomitee der Sozialistischen Einheitspartei Deutschlands hat dem Zentralkomitee der KPdSU zum heutigen 60. Jahrestag des zweiten Parteitages der Sozialdemokratischen Arbeiterpartei Russlands brüderliche Kampfesgrüße übermittelt. In dem vom ersten Sekretär des Zentralkomitees Walter Ulbricht unterzeichneten Grußschreiben heißt es: Die deutsche Arbeiterklasse verdankt der Partei Lenins unendlich viel. Sie hat in entscheidendem Maße der internationalen kommunistischen Bewegung, so auch der deutschen Arbeiterbewegung, mit ihren reichen Erfahrungen den Weg gewiesen, um die Mehrheit der Arbeiterklasse zu gewinnen, eine marxistisch-leninistische Bündnispolitik zu entwickeln und die Massen an den Kampf um die politische Macht heranzuführen. Unter der Führung so aufrechter Freunde des Sowjetvolkes wie der Genossen Ernst Thälmann, Wilhelm Pieck und Walter Ulbricht kämpften die Kommunistische Partei Deutschlands und die Sozialistische Einheitspartei Deutschlands für die systematische Durchsetzung des Leninismus in der deutschen Arbeiterbewegung, für die Anerkennung der führenden Rolle der KPdSU und für die feste Freundschaft zur Sowjetunion. Vom zweiten Parteitag der Sozialdemokratischen Arbeiterpartei Russlands bis zum 22. Parteitag der Kommunistischen Partei der Sowjetunion, vom ersten Parteiprogramm bis zum neuen Programm der KPdSU, dem wegweisenden Leitstern unserer Epoche, spannt sich ein weiter Bogen. 60 Jahre unermüdlichen Kampfes für das Glück und den Frieden der Menschheit hat die KPdSU zur anerkannten Vorhut der gesamten internationalen kommunistischen Bewegung gemacht. Heute steht die KPdSU gestählter und geschlossener denn je als leuchtendes Vorbild für das große Heer der mehr als 42 Millionen Mitglieder umfassenden internationalen kommunistischen Bewegung.
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0: Gerhard Nief, Aufschussersrappen unterwegs in Bautzen auf der Spur des Faserschreibers.
1: Gerne, liebe Zuschauer, hätte ich an einem solchen frühlingshaften Bild mitgemalt, zumal es zurzeit an Frühlingsblumen in der Natur mangelt, aber das ist nicht möglich, denn mein Faserschreiber ist gerade zu Ende gegangen. Für mich ein zusätzlicher Anlass, dem VEB Schreibgeräte Markant Stammbetrieb in Singwitz einen Besuch abzustatten. Und hier bin ich verabredet mit dem ersten Stellvertreter des Betriebsdirektors, Dieter Brunne. Für Faserschreiber sind Sie ja der Alleinhersteller in der Republik.
2: Ja, wir stellen Faserschreiber nur in Singwitz her, entgegen anderen Betriebsteilen, die wir noch besitzen oder die wir noch haben. Und wir stellen etwa 70 Millionen Fasermaler her und davon am Tage etwa 320.000 bis 350.000 Stück.
1: Und was darüber hinaus?
2: Darüber hinaus stellen wir noch Kugelschreiberminen, Kugelschreiber, Füllhalter, Duschezeichengerät und technische Artikel für Schreiber.
1: Woraus besteht denn nun ein solcher Faserschreiber im Einzelnen?
2: Ein Faserschreiber besteht einmal aus der Kappe, aus dem Behälter, aus dem Abschlussstopfen, aus der Schreibspitze und natürlich aus dem Tintenträger.
1: Tampon.
2: Und den, ja, aus dem Tampon, der in jedem Fall die Tinte trägt und zum Schreiben beiträgt und nachfüllbar ist.
1: Also wenn er leer ist, kann man ihn einfach wieder in Tinte stecken?
2: Ja, jawohl, wenn er leer ist, kann man den wieder in eine Tinte, in Faserschreibertinte stecken und warten, bis die Tinte nach oben gezogen ist und ihn wieder verwenden.
1: Und wie lange schreibt er dann?
2: Etwa kann man 0,25 Quadratmeter damit ausmalen oder eben 100 Briefe damit schreiben.
1: Auch Liebesbriefe?
2: Auch Liebesbriefe.
1: Danke, Dieter Brunner, da wird sich ja Daniela freuen, da kann sie noch viele Briefe erhalten, wie sie ihn heute bekommen hat.
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0: 1990, Deutschlandsender, das Frühprogramm.
1: Aus Bukarest berichtete Ulrich Bergt. Sie empfangen das Frühprogramm des Deutschlandsenders. Es ist 6.36 Uhr.
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0: Entdeckt durch Heinz Quermann, Leni Staats, die Kinderstimmen-Imitatorin. 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
1: Unsere Mundart, Herr Bortle, wäre recht flacht. Es tut nicht verschle. Breit, gemeine soll sie sein. Es klingt, als hätten wir schon Maul voll Brei. Kein Vokal und richtigen Flacke. Kein bissel Klang, der drinnen stacke. Also wenn mir babbern, kommt's gequollen, huckeldicke aus den Füllen. Brät kommt's raus, so Brötchenbrät. Wie man's meint, wird's hergelegt. Eine große Vorratskammer, Zentner schwerer Wörter haben wir. Merstendels in losen Reden haben wir Treffer für einen jeden. Promoxe steht vorne dran. Ja, da sind wir gut beschlagen. Soll ich euch zum Zeitvertreiben ein paar nasse Dinger schreiben und ihr spracht, sind schöne Herren. Na, da schreibe ich eigentlich noch mehr. Hermann Mayer hat dieses Versprechen gehalten. Er hat noch viele heitere Begebenheiten aus dem Alltag unserer Stadt beschrieben und eine davon spielte beim Fleischer Warner. Kommt ein kleiner Junge, ein summersprunzlicher Rotkopf im Fleischer Warner seinen Leuten eingetragen.
2: Vor einem Fünfer Wurst.
1: Nee, mein Guter, vor einem Fünfer. Luther, ich soll mich wohl in die Finger schneiden vor einem Fünfer. Ne, das geht nicht. Vor einem Groschen, ja. Der Junge geht wieder seiner Ware. Eine Weile drauf macht er wieder nein.
2: Vor einem Groschen, Wurst.
1: Siehste, jetzt, mein Junge, so geht das. Vor einem Groschen, ja.
2: Sie brauchen nicht erst einen zu wecken.
1: So, hier hast du vor einem Groschen.
2: Hören Sie, wir sind Ihre zwei und wollen uns nein teilen. Sind Sie so gut und tun Sie uns die Wurst in zwei Teile schneiden?
1: Ja, freilich, mein Guter. Der kleine Krops, die eine Hälfte, schlenkert seinen Fünfer hin und rupsen aus war. So ein Luder, hey, so ein elender Mensch. Jetzt hat er doch für einen Fünfer.
0: Inni Staats, Mundart aus Thüringen, DDR 1.
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0: Deutsch-sowjetische Freundschaft gab es einst auch in Erfurt.
1: Mit eindrucksvollen Kundgebungen wurde gestern die große Aussprache über die Ergebnisse des Staatsbesuches unseres Staatsratsvorsitzenden in der Sowjetunion fortgesetzt. In der Erfurter Thüringenhalle trafen sich gestern Nachmittag über 3000 Einwohner der Stadt. Dr. Erich Apel, Kandidat des Politbüros des ZK der SED und stellvertretender Vorsitzender des Ministerrats, berichtete über die Reise der Freundschaft. Dr. Apel erinnerte an den 22. Juni 1941, als die Faschisten heimtückisch die Sowjetunion überfielen. Den Weg unserer Politik heute zeigt der von Walter Ulbricht und Nikita Chruschtschow unterzeichnete Freundschaftsvertrag.
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0: Freundschaft proklamiert Klaus Feldmann in der aktuellen Kamera.
1: Guten Abend, meine Damen und Herren. Das Zentralkomitee der Sozialistischen Einheitspartei Deutschlands hat dem Zentralkomitee der KPDSU zum heutigen 60. Jahrestag des zweiten Parteitages der Sozialdemokratischen Arbeiterpartei Russlands brüderliche Kampfesgrüße übermittelt. In dem vom ersten Sekretär des Zentralkomitees Walter Ulbricht unterzeichneten Grußschreiben heißt es: Die deutsche Arbeiterklasse verdankt der Partei Lenins unendlich viel. Sie hat in entscheidendem Maße der internationalen kommunistischen Bewegung, so auch der deutschen Arbeiterbewegung, mit ihren reichen Erfahrungen den Weg gewiesen, um die Mehrheit der Arbeiterklasse zu gewinnen, eine marxistisch-leninistische Bündnispolitik zu entwickeln und die Massen an den Kampf um die politische Macht heranzuführen. Unter der Führung so aufrechter Freunde des Sowjetvolkes wie der Genossen Ernst Thälmann, Wilhelm Pieck und Walter Ulbricht kämpften die Kommunistische Partei Deutschlands und die Sozialistische Einheitspartei Deutschlands für die systematische Durchsetzung des Leninismus in der deutschen Arbeiterbewegung, für die Anerkennung der führenden Rolle der KPDSU und für die feste Freundschaft zur Sowjetunion. Vom zweiten Parteitag der Sozialdemokratischen Arbeiterpartei Russlands bis zum 22. Parteitag der Kommunistischen Partei der Sowjetunion, vom ersten Parteiprogramm bis zum neuen Programm der KPDSU, dem wegweisenden Leitstern unserer Epoche, spannt sich ein weiter Bogen. 60 Jahre unermüdlichen Kampfes für das Glück und den Frieden der Menschheit hat die KPDSU zur anerkannten Vorhut der gesamten internationalen kommunistischen Bewegung gemacht. Heute steht die KPDSU gestählter und geschlossener denn je als leuchtendes Vorbild für das große Heer der mehr als 42 Millionen Mitglieder umfassenden internationalen kommunistischen Bewegung.
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1: Eine Kultsendung auf Radio DDR 1, die wir als Luftfracht aufleben lassen. Die Kollegen von MDR Sachsen ließen Peter Nicella aufleben, den Originalmoderator Ende 2022.
2: Es war für uns ein innerer Vorbeimarsch, wenn wir schneller waren als die Westberliner Kollegen in der Musik. Zum Beispiel Jürgen Jürgens, den ich nach der Wende traf, der beim SFB saß, oder auch der Dorfmann von Rias und andere. Die haben natürlich das Ohr im Osten gehabt, wann zum Beispiel die Luftfracht einen neuen Titel von ABBA hat. Und wir waren darauf eingestellt, wir müssten schneller sein. Und dann haben wir zum Beispiel die reisende Oma, die nach West-Berlin rüber durfte, ausgestattet mit ein bisschen Bargeld.

0: die musikalische Luftwacht nicht gäbe, dann müssten wir sie erfinden.
1: Tower an Cockpit. Kommen. Hier 249, 249. Erbitte Landeerlaubnis für Luftfracht. Over.
2: Landeerlaubnis erteilt für 249. Roger.
3: Thema Stimmtraining.
0: Ja, natürlich, als ich zum Radio kam, bekam ich Sprecherziehung. 1,5 Jahre lang, bevor ich nachts die Wasserstände lesen durfte. Aber es war auch gut, muss ich sagen. Ich kam aus dem Harz, aus der niedersächsischen Gegend und hatte fast kein E in meiner Rede. Indem ich zum Beispiel in diesem Harzer breiten Dialekt sprach, sagte ich, meine Mutter hatte da eine schöne Sache, weißt du? Meine Mutter hatte da eine schöne Sache, weißt du? Aber die E waren alle verschwunden und die mussten 1,5 Jahre wieder aufgebügelt werden.
3: Thema Versprecher.
0: Man hat eine gute Disziplin und ein gutes Nervenkostüm. Ansonsten, oder auch einen schlechten Tag, dann geht das gar nicht. Es wurde von uns auch gefordert, vor allen Dingen in den Nachrichten, die man sprach, dass das sauber und einwandfrei ist. Es gibt ja sehr peinliche Versprecher, wo man auch nicht korrigieren kann, denn dann wird es ja noch lächerlicher, ja?
3: War die Sendung vorproduziert?
0: Nein, wir haben die Luftfracht also, wie soll ich sagen, eigentlich fast immer live gemacht. Wir haben sogar Diskotheken mitgeschnitten, wo wir eine gewisse Wertung reingelegt haben und zum Schluss die Superhits gespielt haben in Rotenburg zum Beispiel, im sächsischen Rotenburg. Mhm. Oder wir haben natürlich etwas gemacht zum Jahresende, wenn wir eine Rückschau gehalten haben auf das verflossene Musikjahr. Dann haben wir das also als Band produziert und im Silvestervorabendprogramm laufen lassen.
3: Ein schönes Erlebnis aus Sachsen.
0: Ich komme mal abends zum Beispiel in einem sächsischen Dorf, will gar nicht sagen, wo es war, und frage, sagen Sie bitte mal, rief ich einer Frau zu im Dunkeln, wo ist denn hier das Kulturhaus? Wir haben heute Abend eine Veranstaltung. Herr Nizierler, das kann ich Ihnen sagen.

0: von Hermann Kant. Es war einmal ein Waldarbeiter namens Jakob Filter. Es war dieser Jakob Filter und er war der letzte Dreck. Er lebte tief im dunklen Hage und viele Meilen weit waren nur Köhler und Wilddiebe und Hexen. Und noch einmal viele Meilen weit wohnte Herr Lehmann. Herr Lehmann wohnte in einem prächtigen Schloss und hatte überall seine braven Leute. Einer von diesen braven Leuten hieß Friedrich Filter, der hatte einen Sohn und der hieß Jakob. Friedrich war Waldarbeiter und Jakob wurde Waldarbeiter, da war er 14 Jahre alt. Als der Krieg zu Ende war, da kamen diese Russen, zogen in Herrn Lehmanns Schloss, tranken Herrn Lehmanns Wein und wollten Herrn Lehmanns Holz. Da war Jakob schon 17 Jahre alt. Und als Jakob hörte, dass einer kam und sagte, die Arbeit sei von nun an eine Sache des Ruhmes und der Ehre, da lachte Jakob Filter sehr erwachsen. Die Arbeit blieb schwer und der Wald wurde kahl. Und das war unter Herrn Lehmann nicht vorgekommen. Wen wundert das, sagten die Leute, kein Lehmann ist nicht mehr und kein Staat ist auch nicht mehr. Wen wundert das, wenn der Wald hingeht wie unterm Feuer, wenn keiner mehr da ist, der sagt, wie man umgehen muss mit einem Wald. Und der Förster, der vorher Waldarbeiter gewesen war, sagte, es müssten welche sein, die es lernten. Und im Kreisaktiv haben sie gesagt, wer einen weiß, der es lernen kann, der soll es melden. Da haben sie den Jakob Filter gemeldet. Den anderen wussten sie nicht und er war der Einzige im richtigen Alter. Da war aber Jakob schon 21 Jahre alt und eine Schule hatte er schon 7 Jahre nicht mehr gesehen. Und Jakob weigerte sich und tat es mit ungeschickten Worten. Die anderen aber sagten, uns kommst du nicht aus, denn sie haben hier eine neue Erfindung gemacht, mit der man einen jeden überreden kann, auch wenn er nicht will. Und sie nennen es Delegieren.
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1: 8 Uhr. Von Radio DDR hören Sie Nachrichten. Die SED hat nach den Worten von Generalsekretär Erich Honecker dadurch Kontinuität und Dynamik in der Entwicklung der DDR gesichert, dass sie bereits seit langem nach einem bis zum Jahr 2000 berechneten tragfähigen Gesellschaftskonzept arbeitet. Dessen Kern sei die Einheit von Wirtschafts- und Sozialpolitik, betonte Honecker gestern in Berlin gegenüber dem DKP-Vorsitzenden Herbert Mies. Zugleich erteilte Honecker jedwedem Dogmatismus eine klare Absage. Die SED brauche Fähigkeit, Entschlusskraft und Kühnheit, um in einem Prozess tiefgreifender Wandlungen die entwickelte sozialistische Gesellschaft zu gestalten. Der Fortsetzungsausschuss der Christlichen Friedenskonferenz CFK rief in einer Botschaft die Mitgliedskirchen aller Kontinente auf, aktiv am Ringen um Frieden, Gerechtigkeit und Bewahrung der Schöpfung teilzunehmen. In diesem Hauptdokument der fünftägigen Beratungen in Görlitz wird hervorgehoben, es gehe um die gemeinsame Überwindung der Gefahren, die alle bedrohten. Der chilenische Innenminister Fernandes ist gestern zurückgetreten. Staatschef Pinochet hatte ihn noch kurz zuvor im Amt bestätigt und mit der Bildung der neuen Regierung betraut. Bei der Kollision eines griechischen Passagierschiffs mit einem italienischen Frachter sind gestern vor dem Hafen von Piräus mindestens 2 Menschen ums Leben gekommen und 72 verletzt worden. Der seit Tagen über der Karibikregion tobende Hurricane John nähert sich mit Spitzengeschwindigkeiten bis zu 200 Kilometern in der Stunde der mittelamerikanischen Küste. Das Wetter. Die Temperatur zurzeit in Berlin 9 Grad, Luftdruck 1024 Hektopascal, schwachfallend. Nach Auflösung örtlichen Nebels zunächst in Thüringen, im Harzgebiet und in den Frühstunden auch im äußersten Nordosten gebietsweise heiter. Sonst überwiegend starke, im Tagesverlauf von Südwesten her langsam nordostwärts übergreifende, auflockernde Bewölkung. Kaum Niederschlag. Höchsttemperaturen zwischen 8 und 13 Grad. Meist schwachwindig. Sie hörten Nachrichten. Es ist 8.07 Uhr.
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1: Soschenko, die Kuh im Propeller. Grigori Kosonosow, der Wächter der Fliegerschule, fuhr auf Urlaub in sein Heimatdorf. Nun, was ist, Genosse Kosonosow, sagten die Kollegen beim Abschied. Da ihr schon hinfahrt, könnt ihr vielleicht so ein bisschen agitieren dort im Dorf. Wie? Sagt den Bäuerlein so und so, das Flugwesen entwickelt sich bei uns. Vielleicht tragen sie etwas Geld zusammen für ein neues Flugzeug. Da könnt ihr versichert sein, antwortete Kosonosow. Ich werde schon tüchtig Propaganda machen. Wäre was anderes, wenn es nicht ums Flugwesen ginge, aber darüber seid unbesorgt, werde ich schon was Richtiges sagen. Kosonosow kam nach Haus und begab sich gleich am Tag seiner Ankunft in den Dorfsowjet. Also, sagt er, ich will hier ein bisschen agitieren. Kann man nicht eine Versammlung einberufen?
2: Nun, warum nicht? Sagte der Vorsitzende. Agitiert nur, agitiert nur.
1: Am anderen Tag rief der Sowjet die Bauern beim Feuerwehrschuppen zusammen. Grigori Kosonosow trat vor sie hin, verbeugte sich und begann. Also, so ist das. Das Flugwesen, Genossen Bauern. Da ihr ein, ungebildetes Volk seid, werde ich euch etwas von der Politik erzählen. Hier, sagen wir mal, ist Deutschland. Und dort vielleicht Frankreich. Hier Russland und da, überhaupt. Worüber redest du eigentlich, Väterchen? Fragten die Bauern. Worüber? Erwiderte Kosonosow empört. Über das Flugwesen natürlich. Blüht halt sehr auf, das Flugwesen. Hier ist also Russland und hier ist China. Die Bauern hörten finster zu. Halt dich nicht auf, rief jemand hinten. Red weiter. Ich halte mich ja gar nicht auf, sagte Kosonosow eingeschüchtert. Ich rede ja über das Flugwesen. Es entwickelt sich bei uns, Genossenbauer. Nichts dagegen zu sagen. Was wahr ist, ist wahr. Etwas unverständlich, rief der Vorsitzende. Sie, Genosse, müssen etwas volkstümlicher sprechen, bitte, dass Sie die Masse auch versteht. Kosonosow trat näher an den Haufen der Bauern heran, setzte verlegen das eine Bein etwas vor und begann von neuem. Also, Genossen Bauern, man baut Flugzeuge bei uns. Und nachher fliegt man in der Luft sozusagen. Nun, mancher natürlich hält sich oben nicht gut. Bums, saust da runter, wie der Fliegergenosse Jermilkin rauf. Fliegen tat er ganz gut und dann bums, krach, ein nasser Fleck blieb übrig. Ist doch kein

0: Vogel, schließlich, sagten weise die Bauern.
1: Eben,
0: das sage ich auch, sagt Kosanossow, erfreut über die Anteilnahme. Natürlich kein Vogel, ein Vogel, wenn der herunterfällt, nun ja, er schüttelt sich und los weiter, anders beim Menschen. War da noch so ein anderer Flieger, der fiel auf einen Baum und hing da wie ein Äpfelchen, hat sich natürlich erschreckt, der Arme, es war zum Kranklachen. Ja, Verschiedenes passiert so, da ist einmal eine Kuh bei uns in den Propeller gekommen. Ritsch, ratsch, weg war sie. Auch Hunde. Und Pferde? Fragten ängstlich die Bauern. Auch Pferde, Väterchen? Auch Pferde, sagte stolz im Brustton der Überzeugung der Redner. Das kommt oft vor. Ach, diese Kanaillen, hol sie der Teufel, sagte jemand. Was sie sich jetzt alles ausdenken? Pferde zu Tode quälen? Nun, Väterchen, und das entwickelt sich jetzt, ja? Eben, das sage ich ja. Es entwickelt sich, Genossenbauern. Und darum, meine ich, sammelt vielleicht die ganze Bauernschaft etwas Geld. Wofür denn bloß, Väterchen? Fragten neugierig die Bauern. Für ein Flugzeug natürlich, sagte der Redner. Die Bauern lächelten sehr finster und gingen langsam auseinander. Geld für ein neues Flugzeug brachte Kosanossow, als er von seinem Urlaub zurückkam, nicht mit. Die Bauern seines Heimatdorfes waren eben noch ein zu ungebildetes Volk.
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